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1: Ich bin heute mit Bettina und Lida im Studio, die die Sendung Monday Movie Talk machen.
2: Hallo.
3: Hallo, Benni.
1: Die Schlagwörter zu eurer Sendung sind Aktuelles zum Film, Theater, Tanz und Literatur, grob zusammengefasst. Wie würdet ihr die Sendung in euren eigenen Worten beschreiben?
2: So ein anderes Schlagwort ist natürlich die Kritik zu Spielfilm und Dokumentation. Und wir bringen natürlich auch so ein paar O-Töne vom roten Teppich. Und wir haben ausgewählte Studiogäste. Wir besprechen eben aktuelle Theaterproduktionen und Tanzinszenierungen aus Berlin und Co. Das heißt, wir wandern auch mal in andere Städte und gucken, was in anderen Städten so los ist, dass man von Berlin aus dahin fahren kann. Aber primär sind wir queer-feministisch.
3: Absolut. In die linke Ecke. Immer klassenkritisch, nicht nur film- und theaterkritisch.
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0: Ich bin heute hier mit zwei Hosts von der ukrainischen Radiosendung Trambeats FM. Schön, dass ihr da seid.
1: Ja, danke. Danke für die Einladung.
2: Danke, thanks a lot.
0: Lass uns über den Namen sprechen. Trambeats FM. Was heißt es?
1: Es gibt ein traditionelles ukrainisches Instrument, Musikinstrument, in Gebirgen meistens. Es ist ein großes Rohr, das heißt Trambita.
2: Dieses Name Trambeats FM, das bedeutet Trambita wie Musikinstrument und auch Beat für Musik. Trambita mit Beat.
0: Was sind die Themen, mit denen ihr euch beschäftigt?
1: 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Alles, was wichtig in der Ukraine ist, auch teilen wir mit und was für die Ukrainer in Deutschland wichtig ist auch.
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1: Herzlich willkommen bei den On-Air-Stories. In dieser On-Air-Story möchte ich euch die Sendung Oldie-Treff von Peter Ziermann vorstellen. Hallo Peter, schön, dass du da bist.
2: Ja, freut mich auch.
1: Was ist denn die Sendung Oldie-Treff genau? Also worum geht es?
2: Ja, ein bisschen old-fashioned Radio. Zum einen werde ich ja seit 100 Jahren gefühlt durch, dass wir hier noch Plattenspieler im Studio haben, weil ich tatsächlich immer noch eigentlich 100% Vinyl spiele und mein Musikgeschmack, der liegt ja eigentlich eher bei internationalen Titeln, bei Beat und ja, vernünftigen Nummern der 60er, 70er Jahre. Aber ich spiele auch sehr viel deutsche Musik, bin nach wie vor jedes Wochenende auf dem Flohmarkt, sammle da irgendwelche Schallplatten ein. Und es gibt so einen Spruch, den ich auch seit Jahren mache. Bei mir kann sich jeder jeden Titel wünschen. Wenn jemand von Heino die schwarze Barbara haben will, dann kriegt er die auch. Ja.

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1: Herzlich willkommen zu einer weiteren On Air Story. Ich bin heute mit Rolf Gensrich im Studio, der die Sendung OK Beat macht.
2: Hallo, freue mich, dass ich hier sein darf.
1: Wie würdest du ansonsten deine Sendung generell beschreiben?
2: Die Sendung lässt sich eigentlich schlecht beschreiben. Also es gibt mehrere Varianten. Ich versuche, Gäste mir heranzuholen aus allen möglichen Gegenden, so Sachen, die mir über den Weg laufen. Das kann also der Würstchenverkäufer sein bis hin zu irgendwelchen kleinen Aktionen, Grundeinkommen zum Beispiel oder kleine Parteien oder aber Musiker, die mir auf der Straße auffallen, denen ich dann mal meine Visitenkarte gebe und sage, kommt doch mal vorbei, meldet euch doch mal.
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1: Heute geht es um das Campus Radio CouchFM. Das ist ein Projekt in Zusammenarbeit der drei Berliner Hochschulen, der Humboldt-Universität, der Freien Universität und der Technischen Universität Berlin. Und ich möchte euch nun das Campus Radio genauer vorstellen und habe hierzu Laura und Emily von CouchFM eingeladen. Herzlich willkommen.
2: Hi.
3: Hi.
1: Seit wann gibt es denn das Format Campus Radio CouchFM?
2: Also 2011 kam die Idee auf. Und 2012 lief dann die erste Sendung schon. Also es ist jetzt schon ganz schön lange her.
1: Und ihr sendet ja jeden Tag und habt verschiedene Formate. Wie ist die Sendung denn aufgebaut?
2: Genau, also wir haben jeden Tag in der Woche ein unterschiedliches Format. Zweimal die Woche läuft unser Live-Magazin. Das heißt, da stehen wir live im Studio und reden über alles Mögliche. Und dann läuft auch Musik zwischendurch, wie man es aus dem Radio halt so kennt. Und montags ist bei uns immer Platz für eine Gästesendung. Mhm. Also da können zum Beispiel andere Unis ihre Projekte vorstellen, wenn sie selbst einen Podcast produzieren und so weiter. Dann haben wir am Mittwoch unsere Musiksendung, das Klangkompott. Das wird von der Musikredaktion gemacht und es kann auch alles Mögliche sein. Interviews, einfach eine Band vorstellen, ein Genre vorstellen, alles Mögliche. Genau, donnerstags läuft unser Gästezimmer. Das ist ein Interviewformat mit Personen zum Beispiel aus Politik oder der Kultur, Berliner Figuren, alles Mögliche. Ja, samstags ist bei uns Tanzstunde. Da können DJs aus Berlin ihre Sets spielen und sich so ein bisschen vorstellen. Und am Sonntag läuft unsere Wiedergabeliste mit den besten Songs aus der Woche.
1: Wie kommt ihr denn zu den Themen, die ihr in der Sendung besprecht?
3: Also ich finde, das ist auch mal ein sehr spannender Prozess, weil es einfach wirklich das ist, was die Couchies so im Alltag beschäftigt. Und das fand ich am Anfang auch so ganz ungewohnt, dass wirklich der Themenvorschlag einfach so reingeworfen werden kann. Und meistens wird er auch total cool aufgenommen und dann wird gebrainstormt, dann können andere relaten oder eben nicht. Und das ist immer ein total spannender Prozess. Also das meiste findet so in der Wortredaktion dann statt oder halt davor in den allgemeinen Sitzungen.
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1: Ich bin heute mit Bettina und Lida im Studio, die die Sendung Monday Movie Talk machen.
2: Hallo.
3: Hallo, Benni.
1: Die Schlagwörter zu eurer Sendung sind Aktuelles zum Film, Theater, Tanz und Literatur, grob zusammengefasst. Wie würdet ihr die Sendung in euren eigenen Worten beschreiben?
2: So ein anderes Schlagwort ist natürlich die Kritik zu Spielfilm und Dokumentation. Und wir bringen natürlich auch so ein paar O-Töne vom roten Teppich. Und wir haben ausgewählte Studiogäste. Wir besprechen eben aktuelle Theaterproduktionen und Tanzinszenierungen aus Berlin und Co. Das heißt, wir wandern auch mal in andere Städte und gucken, was in anderen Städten so los ist, dass man von Berlin aus dahin fahren kann. Aber primär sind wir queer-feministisch.
3: In die linke Ecke. Immer klassenkritisch, nicht nur film- und theaterkritisch.
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0: Ich bin heute hier mit zwei Hosts von der ukrainischen Radiosendung Trambeats FM. Schön, dass ihr da seid.
1: Ja, danke. Danke für die Einladung.
2: Danke, thanks a lot.
0: Lass uns über den Namen sprechen. Trambeats FM. Was heißt es?
1: Es gibt ein traditionelles ukrainisches Instrument, Musikinstrument, in Gebirgen meistens. Es ist ein großes Rohr, das heißt Trambita.
2: Dieses Name Trambeats FM, das bedeutet Trambita wie Musikinstrument und auch Beat für Musik. Trambita mit Beat.
0: Was sind die Themen, mit denen ihr euch beschäftigt?
1: Alles, was für die Ukrainer in Deutschland interessant ist, ja, es ist die soziale Fragen, die Nachrichten, die Fragen der Kommunikation, die Fragen, die helfen auch die Gemeinde zusammen sammeln. Alles, was wichtig in der Ukraine ist, auch teilen wir mit und was für die Ukrainer in Deutschland wichtig ist auch.
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8: Es ist Samstag, 17 Uhr. Ich bin Josi und ihr hört Couch FM mit einer ganz besonderen Wochenendsendung. Normalerweise spielen wir hier ja DJ-Sets und die neueste Musik der letzten Woche. Dieses Mal sind wir aber mit einer ganz besonderen Ausgabe hier für euch im Studio. Es geht nämlich ums Lollapalooza und ich bin auch nicht alleine hier. Mit mir ist heute Andy.
9: Hello, hello.
8: Schön, dass du da bist.
9: Ich freue mich. Danke, dass ich hier sein darf.
8: Du hast für uns nämlich heute eine Playlist mitgebracht. Auf was für Songs können wir uns heute freuen? Warum kommt heute von dir die Playlist?
9: Ey, wie vielleicht nicht an euch vorbeigehen konnte, findet dieses Wochenende das Lollapalooza hier in Berlin statt. Und ihr hört uns tatsächlich gerade gar nicht live, sondern ich kann dieses Jahr für Couch FM zum Lollapalooza gehen und bin gerade wahrscheinlich so ein bisschen am Updancen, wenn ihr das gerade hört. Und ja, für alle, die es dieses Jahr nicht schaffen, haben wir so ein bisschen Musik rausgesucht, die euch ein bisschen Lollapalooza nach Hause bringen soll.
8: Und ich nehme mal an, du hast da auch dir so ein paar Favorites von dir rausgesucht. Wo befinden wir uns gleich musikalisch?
9: Also wirklich ganz, ganz viel Pop. Ich bin ja so eine kleine Popmaus und ich glaube, das ist echt so eine Playlist, die könnte so bei mir auch 1:1 auf Spotify existieren. Es gibt Artists wie Lord, Alessi Rose, Pitbull, iLiver für so ein bisschen Leute, die einen kleinen Heartbreak gerade haben. Wirklich alles, alles Mögliche. Wir haben Latin Artists, Young Vico, wirklich ganz, ganz toll. Ich freue mich.
8: Ja, ich bin auf jeden Fall sehr, sehr neidisch. Aber ein bisschen was können auch wir, die nicht dieses Jahr hingehen können, mitbekommen. Denn du wirst uns ein bisschen mitnehmen bei Couch FM. Was werden wir von dir zu hören und zu sehen bekommen?
9: Genau, also ihr bekommt hier erstmal was für die Ohren, genau wie ein Beitrag dann später nochmal, wo wir dann ein bisschen über Lolla berichten. Etwas für die Augen gibt es auf unseren Socials, wir heißen da Couch FM. Ich nehme euch da ganz intensiv mit, ihr bekommt alles mit. Und ja, bekommt einfach Einblicke, wie es dieses Jahr beim Lolla einfach ist.
8: Ja, ich bin sehr, sehr gespannt und werde dich auf jeden Fall auf Schritt und Tritt verfolgen und viel liken und reposten. Und ich bin ganz, ganz gespannt, was du dann auch nächste Woche zu berichten hast. Das Lolla findet heute und morgen im Olympiapark statt. Wenn ihr also noch Lust habt, checkt nochmal die Webseite aus. Nach aktuellem Stand gibt es noch Tickets für Sonntag. Also ja, wenn ihr Lust habt, greift auf jeden Fall zu. Und ja, Andy, danke, danke, dass du hier bist. Danke für die Playlist. Ich wünsche dir ganz, ganz viel Spaß, feier gut und dann sehen und hören wir uns hoffentlich nächste Woche, wenn du dich dann erholt hast vom Festival.
9: Genau, wir sehen uns und hören uns dann nächste Woche. Jetzt gibt es erstmal Musik für euch. Wir starten mit einem der wirklich besten Popsongs aller Zeiten, meiner Meinung nach. Lord mit Rips gibt es jetzt für euch.

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1: Mit Emily Ösel. Ab sofort kannst auch du die Briefwahlunterlagen für die Abgeordnetenhauswahl beantragen. Verschickt werden sie allerdings erst ab dem 10. August, berichtet Landeswahlleiter Stefan Bröchler. Dass man die Unterlagen schon jetzt beantragen kann, hat den Grund, dass das Wählerverzeichnis erstellt werden muss. Aber Achtung! Die Briefwahlunterlagen müssen spätestens am Wahltag, den 20. September, um 18 Uhr eintreffen. Wer also jetzt schon die Unterlagen beantragen möchte, kann die Adresse des zuständigen Bezirkswahlamtes auf der Website der Bezirksämter finden. Brandenburgs Bildungsminister möchte Kinder mit Aufklärung gegen digitale Gewalt schützen. Bildungsminister Gordon Hoffmann von der CDU teilt mit, dass Medienkompetenz sowie Demokratie- und Werteerziehung an Schulen gestärkt werden müssten. Statt ein generelles Handyverbot sollte der Umgang mit Smartphones im digitalen Raum Teil des Unterrichts weiterführender Schulen werden. Bei einer Beachparty ist es zum Einsatz von Reizgas gekommen. Gestern früh eskalierte eine Schlägerei am Gräbendorfer See bei Wetschau-Spreewald im Süden Brandenburgs. Laut Polizei wurde dabei auch Pfefferspray eingesetzt. 4 Besucher erlitten Reizungen der Atemwege. Die Polizei machte 2 verdächtige Männer, 20 und 23 Jahre alt, aus. Sie waren unter dem Einfluss von Alkohol mit 1,3 und 1,9 Promille im Blut. Nun ermittelt die Polizei wegen gefährlicher Körperverletzung.
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1: In Berlin und Brandenburg schaut die Sonne heute leider nur sehr selten hervor. Es ist dicht bewölkt und regnerisch bei Höchstwerten von 20 Grad. Einen Regenschirm solltet ihr also unbedingt dabei haben. Teilweise ist es auch sehr windig. In der Nacht bleibt es bewölkt und die Temperaturen kühlen bis auf 10 Grad ab. Zum Glück sieht das Wetter morgen mit mehr Sonne schon etwas besser aus.
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Schönen guten Morgen und willkommen auf der Südseite. Mein Name ist Tito Villanueva und ich begrüße Sie ganz herzlich zu einer neuen Ausgabe unseres Magazins mit Musik lokal und global. Jede Woche hören Sie samstags um 10 auf Tide Radio in Hamburg und montags um 11 auf Alex Radio Berlin bekannte Stars und neue Talente aus unterschiedlichen Stilrichtungen und verschiedenen Ländern der Welt. Jede Woche immer anders und heute mit Jazz International.

Tja, wie gesagt, heute hören wir Jazz international, frische neue Scheinungen und seit den letzten Jahren aus unterschiedlichen Ländern und verschiedene Stilrichtungen im Jazz. Begonnen haben wir mit der japanischen Posaunistin Nanami Haruta. Die in Sapporo geborene Nanami begann im Alter von 5 Jahren mit dem Musikstudium und gab mit 13 Jahren Konzerte in ihrer Heimatstadt. Während ihrer Highschool-Zeit gewann sie mehrere Preise bei bedeutenden Sommermusikprogrammen, begann nach ihrem Umzug nach Tokio im Jahr 2020 die japanische Jazzszene zu beeinflussen und etablierte sich schnell als dynamische und beeindruckende Interpretin. Der berühmte US-amerikanische Posaunist Michael Deasy hörte sie als 17-Jährige auf einem Festival und überzeugte sie, später einen weiteren Schritt zu wagen und ihr Studio bei ihm und Ronnie Whitehager an der Michigan State University fortzusetzen. Zu ihren beruflichen Verbindungen zählen heute Whitehager Sextet und die Big Band des Schlagzeugers Ulysses Owens Jr. Ihr Debütalbum erschien 2022. Sie ist auch die Gewinnerin des Ska Fontana Jazz Trombone Competition 2024. Ihr neues Album trägt den Titel The Vibe und ist im Februar letzten Jahres bei Origin Records erschienen. Wir haben daraus das Stück Woodpecker gehört. Weiter geht's mit dem westafrikanischen Gitarristen und Sänger Lionel Loueke. Er wurde 1973 in Benin geboren, studierte von 1994 bis 1998 in der American School of Modern Music in Paris, danach Jazzgitarre am American College of Music in Boston und schloss 2000 ab. Anschließend absolvierte er ein Studium am Thelonious Monk Institute of Jazz in Kalifornien. Im Jahr 2000 gründete er das Trio Gilfema und veröffentlichte 2005 das Debütalbum. 2008 spielte er sein erstes Album bei Blue Note ein, mit Herbie Hancock und Wayne Shorter als Gäste. 2010 folgte das Album Waliko, auf dem Angelique Kidjo und Esperanza Spalding mitspielen. 2008, 2009 und 2010 erhielt er als Gitarrist den Rising Star Award des US-amerikanischen Jazzmagazins Downbeat. Seine Musik verbindet westafrikanische Traditionen mit Afropop und Jazz. Lionel Loueke hat bisher 12 Alben veröffentlicht. Sein letztes trägt den Titel United, ist im November 2024 erschienen und wurde im Duo mit dem New Yorker Bassisten Dave Holland aufgenommen. Wir hören das Stück Humanismen.

Lionel Loweke und Dave Holland spielten das Stück Humanismen aus dem Album United von 2024. Jetzt hören wir die italienische Sängerin und Gitarristin Mafalda Minozzi. Sie wurde in Pavia in Norditalien geboren und startete schon als Teenager ihre Musikkarriere, bis sie in die Hauptstadt Rom kam, um Gesang zu studieren. 1996 erhielt sie eine Einladung zu einem Auftritt in Rio de Janeiro. Dieser Auftritt wurde auf ein ganzes Jahr verlängert und entfachte anschließend ihr Umzug nach Brasilien. Dort unterschrieb sie einen Plattenvertrag und wurde schnell erfolgreich. Mittlerweile hat sie Tourneen durch Brasilien unternommen, über 25 Alben produziert und mit einigen der besten Künstler Brasiliens zusammengearbeitet. Ihr neues Album trägt den Titel Riophonic und ist im Februar letzten Jahres erschienen. Die CD enthält Klassiker aus Bossa Nova und Samba. Wir hören das Stück Bossé.

Das war Mafalda Minozzi mit dem Stück Bosse aus dem Album Riophonic von 2025. Sie hören die Zuzeite, ein Magazin über Musik lokal und global. 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Und heute mit Jazz International. Unser nächster Gast ist der schottische Pianist Fergus MacReady. Der junge Virtuose wurde 1997 geboren und gilt als Wunderkind des britischen Jazz. Studierte am Royal Conservatory of Scotland und gründete dabei sein eigenes Trio mit Bassisten David Bowden und Drummer Stephen Anderson. 2018 schloss er sein Studium ab. Im selben Jahr erschien sein Debütalbum Duras und machte ihn über Nacht zu einem Shootingstar. Er wurde bestes Instrumentalist bei den Awards 2018 und dieses Jahr wurde bestes Album bei den Scottish Jazz Awards 2019. Seine Kompositionen spiegeln den tiefen Einfluss der Jazzlegende Keith Jarrett wider und etablierten ihn als innovative Komponist und höchst virtuose Interpret der britischen Jazzszene. Sein sechstes Album trägt den Titel The Shilling Companion Pieces und ist am 17. Juli bei Edition Records erschienen. Wir hören das Stück The Pass.

Das Fergus MacCready Trio spielt das Stück The Pass aus dem Album The Shilling Companion Pieces von 2025. Jetzt hören wir die kanadische Singer-Songwriterin Dominique Filamé. Sie wurde 1984 geboren und wuchs als Tochter haitianischer Einwanderer in Montreal auf. Die zweifache Gewinnerin des Juno Awards gehört zu den markantesten Stimmen der zeitgenössischen nordamerikanischen Vokalmusik. Ihr künstlerischer Ansatz verbindet Jazz, Soul und Blues mit Einflüssen afroamerikanischer Musik und einer klaren gesellschaftlichen Perspektive. 2018 veröffentlichte sie ihr Debütalbum Nameless. Mit ihrem zweiten Album Stay Tuned, das mit dem Bürgerrecht und der 60

Das war Dominique Villamais mit dem Stück Life Remains aus dem Album My World is the Sun von 2026. Nun hören wir ein Duo bestehend aus der Geigerin und Sängerin Gillian Cañizares und dem Pianisten Omar Sosa, zwei der vorderen Figuren der aktuellen kubanischen Jazzszene. Omar Sosa wurde 1965 geboren und gilt heute als der wichtigste Jazzpianist Kubas. Er verbindet in seiner Musik afrikanische Klänge mit Salsa, Jazz und Klassik bis hin zu Hip-Hop. Gillian Cañizares kam über die klassische Musik zum Jazz. In Havanna geboren, zog sie 2000 in die Schweiz, um Violine zu studieren. Dort interessierte sie sich aber immer mehr für den Jazz und entdeckte ihre Gesangsstimme. 2018 erschien das gemeinsame Album Aguas, ein sehr schönes und persönliches Album. Unterstützt durch Igor Sotolongo an Percussion, reflektieren sie aus der Perspektive zwei unterschiedlicher Generationen über das Leben im Exil und versuchen das Verhältnis zu ihren Wurzeln musikalisch neu zu interpretieren. 2019 erschien das Album Aguas live at Elbphilharmonie Hamburg. Das legendäre Konzert fand am 15. November 2019 statt. Wir hören das Stück Milonga.

Gillian Cañizares und Omar Sosa spielten das Stück Milonga aus dem Album Hours Live at Elbphilharmonie Hamburg von 2019. 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Und heute mit Jazz International. Und weiter geht's jetzt mit dem italienischen Pianisten Antonio Farao gemeinsam mit dem französischen Trompeter Stefano Belmondo. Do It ist der Titel des gemeinsamen Albums, das am 1. Mai erschienen ist.

Antonio Farao und Stefano Belmondo spielten das Stück Oti aus dem Album Do It von 2026. Unser nächster Gast ist der deutsch-japanische Pianist Leon Hattori. Er wurde 1998 geboren und wuchs in Japan, Deutschland und Neuseeland auf. Seit 2018 studierte er an der Hochschule für Musik und Tanz in Köln. Er ist aktiver Teil der Kölner Jazzszene und tritt in den unterschiedlichen Übersetzungen auch international auf. Er hat bereits mit Jazzgrößen wie Joe Baron und Leonard Cohen zusammengearbeitet. 2022 gründete er sein eigenes Quintett. Sein Debütalbum wurde 2004 bei Galileo Music veröffentlicht. Diese CD trägt den Titel Evergreen Forest. Sein neues Album trägt den Titel Horizons und ist am 17. Oktober letzten Jahres ebenfalls bei Galileo Music erschienen. Horizons entspringt der Reflexion des deutschen-japanischen Pianisten Leon Hattori seine eigene multikulturelle Identität. Musikalisch ist das Album beeinflusst von Musikern wie Lage Lund und Ben Van Gelder, mit denen Hattori bereits gemeinsam auf der Bühne stand. Wir hören das Stück Beat Generation.

Das Leonardo Quintett spielt das Stück Beat Generation aus dem Album Horizons von 2025. Unsere Sendung über Jazz International ist gleich zu Ende und wir beenden mit dem US-amerikanischen Posaunisten und Arrangeur Ben Patterson. Patterson galt als Wunderkind und begann bereits in der Grundschule Posaune zu spielen. Schon als Achtjähriger fing er an, Musikstücke zu schreiben. Später studierte er an der Musikhochschule von Texas und entfaltete danach eine intensive Musikkarriere. Mittlerweile ist er ein der populärsten Posaunisten in den USA und als Komponist und Arrangeur für Big Bands ebenfalls sehr erfolgreich gewesen. In über 30 Jahren Karriere hat er in allen bekannten US-amerikanischen Big Bands mitgewirkt. Sein neues Album trägt den Titel Stretch und ist am 26. Juni bei Origin Records erschienen. Die CD wurde mit einem Quartett aus berühmten Figuren der Jazzszene von Washington aufgenommen. Sean Purcell Gitarre, Harry Appelman Keyboards, Miles Brown Bass und Todd Harrison Drums. Wir beenden unsere Sendung mit dem Stück Hobbs Brown Timeline.

Das war Ben Patterson mit dem Stück Hopsprong Timeline aus dem Album Stress von 2026. Und damit ist unsere Sendung über Jazz International zu Ende. Tito Villanueva verabschiedet sich. Ich wünsche eine angenehme Woche. Und wir hören uns am nächsten Montag um 11 Uhr auf Alex Radio Berlin und am nächsten Samstag um 10 Uhr auf Tide Radio in Hamburg, wenn es wieder die Zeit ist für die Südseite, ein Magazin über Musik lokal und global.

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1: Mit Emily Ösel. Ab sofort kannst auch du die Briefwahlunterlagen für die Abgeordnetenhauswahl beantragen. Verschickt werden sie allerdings erst ab dem 10. August, berichtet Landeswahlleiter Stefan Bröchler. Dass man die Unterlagen schon jetzt beantragen kann, hat den Grund, dass das Wählerverzeichnis erstellt werden muss. Aber Achtung! Die Briefwahlunterlagen müssen spätestens am Wahltag, den 20. September, um 18 Uhr eintreffen. Wer also jetzt schon die Unterlagen beantragen möchte, kann die Adresse des zuständigen Bezirkswahlamtes auf der Website der Bezirksämter finden. Brandenburgs Bildungsminister möchte Kinder mit Aufklärung gegen digitale Gewalt schützen. Bildungsminister Gordon Hoffmann von der CDU teilt mit, dass Medienkompetenz sowie Demokratie- und Werteerziehung an Schulen gestärkt werden müssten. Statt ein generelles Handyverbot sollte der Umgang mit Smartphones im digitalen Raum Teil des Unterrichts weiterführender Schulen werden. Bei einer Beachparty ist es zum Einsatz von Reizgas gekommen. Gestern früh eskalierte eine Schlägerei am Gräbendorfer See bei Wetschau-Spreewald im Süden Brandenburgs. Laut Polizei wurde dabei auch Pfefferspray eingesetzt. 4 Besucher erlitten Reizungen der Atemwege. Die Polizei machte 2 verdächtige Männer, 20 und 23 Jahre alt, aus. Sie waren unter dem Einfluss von Alkohol mit 1,3 und 1,9 Promille im Blut. Nun ermittelt die Polizei wegen gefährlicher Körperverletzung.
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1: In Berlin und Brandenburg schaut die Sonne heute leider nur sehr selten hervor. Es ist dicht bewölkt und regnerisch bei Höchstwerten von 20 Grad. Einen Regenschirm solltet ihr also unbedingt dabei haben. Teilweise ist es auch sehr windig. In der Nacht bleibt es bewölkt und die Temperaturen kühlen bis auf 10 Grad ab. Zum Glück sieht das Wetter morgen mit mehr Sonne schon etwas besser aus.
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Ja, hallo ihr Lieben, herzlich willkommen hier zum Xeniverse, empfangbar über DAB Plus Kanal 12D und Livestream. Och, ist es schön hier im Studio zu sein. Außen ist es wirklich, so wie es gerade eben auch im Wetter gesagt wurde, es ist etwas windig und es ist trüb irgendwie. Also mir hatten vorhin die Augen wehgetan, ich musste deswegen die Sonnenbrille aufziehen. Hier im Studio ist es schön hell, das ist schön erfreulich. Endlich mal ein bisschen Licht heute an diesem ansonsten wirklich sehr, sehr grauen und auch vielfach regnerischen Tag. Ja, was kann ich euch sagen? Ich war am vergangenen Wochenende auf dem Lesbisch-Schwulen-Stadtfest in Berlin-Schöneberg. Es war eine Bombenstimmung da und vielleicht habt ihr es mitbekommen. Ich konnte da auch so ein kleines bisschen Werbung für mein Xeniverse machen. Und zwar nämlich gab es zum ersten Mal in Rainbow City Radio, in der überlangen Sendung Rainbow City Radio am vergangenen Samstag, die Möglichkeit, einzelne Parts aus dem Xeniverse dort mit zu integrieren und so zu zeigen, was wir hier jeden Morgen, jeden Montagmorgen vorausgemerkt, so machen. Hier im Studio. Na, Tiny? Ja, da bist du definitiv derselben Meinung wie ich, ne? Ja, definitiv. Ja, Tiny ist auch wieder mit im Studio, kann es kaum erwarten, hier mal richtig abzugehen, wieder hier in dieser Sendung, wie er es immer macht, nicht wahr, Tiny? Ja, definitiv. So soll es sein und ja, ich habe euch wieder eine pickepackevolle Sendung mitgebracht und die fängt erstmal an mit einem Song, den ihr alle kennt, den ihr alle mögt wetten, weil er einfach für gute Laune sorgt. Und deswegen haue ich den jetzt rein. Hier

Ja, was für ein schöner Song. I Can't Feel You, Camouflage. Hier bei uns im Xeniverse auf Alex Berlin. Und wenn ihr Camouflage kennt, kennt ihr wahrscheinlich einen anderen Song, nämlich The Great Commandment oder auch zum Beispiel ein weiterer großer Song war Love is a Shield. Mit denen war Camouflage in den 80ern extrem beliebt gewesen. Und Camouflage war immer so ein bisschen so wie so eine Art kleiner Bruder von Depeche Mode, weil alle so ein bisschen gedacht haben, wo diese Musik gelaufen ist. Naja, irgendwie scheint das ja, ist das Depeche Mode oder ist es doch nicht Depeche Mode? Und am Ende ist dann irgendwie rausgekommen, dass es eben doch nicht Depeche Mode ist, sondern eine eigene Band, die sich aber ironischerweise genauso angehört hat wie auch Depeche Mode. Und deswegen hat sie mit Sicherheit auch einige Fans aus dieser Schiene bekommen. Camouflage hatten dann später, Anfang der 2000er, so ein bisschen so einen ruhigeren, elektronischeren Stil probiert. Depeche Mode ja ging in die ähnliche Richtung. Und ja, das war aus ihrem Album Sensor, was Anfang der 2000er rausgekommen ist. Wirklich ein ganz, ganz tolles Album. Kann ich nur jedem wärmstens empfehlen. Unbedingt kaufen, wenn ihr es nicht schon in der Sammlung habt. Ja, wir haben hier im Xeniverse selbstverständlich auch in dieser Sendung wieder das Beste aus den 80ern bis 2000ern und zwar in unseren 80s to 2000s Retro Top 20. Und wenn ihr sagt, ich habe davon keine Ahnung, was das sein soll, das sind Retro-Charts, die in dieser Sendung pro Sendung immer wieder neu angeboten werden. Und unser Tiny freut sich da immer richtig gehend drüber, über jede kleinste Veränderung, nicht wahr, Tiny? Ja, Tiny freut sich definitiv. Ist auch kein Wunder, denn diese Charts sind für euch gemacht. Ihr könnt euch auf diese Weise an der Sendung mit beteiligen und könnt eure Lieblingssongs von den 80ern bis 2000ern hier bei uns in die Sendung bringen. Könnt abstimmen über WhatsApp-Gruppen. Diese WhatsApp-Gruppen findet ihr über die Webseite xeniverse.de und ihr könnt neue Songs auch noch zusätzlich mit einreichen über die Xeniverse Track Community. Das ist ebenfalls eine Gruppe, eine WhatsApp-Gruppe aus der WhatsApp-Community, die über xeniverse.de empfangbar ist. Und wenn ihr wiederum abstimmen wollt bei den einzelnen Songs und gucken wollt, naja, also den einen oder anderen Titel will ich schon ein bisschen weiter vorne sehen, dann geht am besten rein bei 80s to 2000s Retro Top 20, stimme jetzt ab und dann könnt ihr eure Stimme abgeben. Ich muss euch davor dann noch kurz praktisch in die Gruppe reinlassen, denn ihr kommt nicht einfach so rein. Ich möchte schon so ein bisschen gucken, nicht, dass da irgendwelche Leute reinkommen, die irgendwie nur Geschäfte machen wollen, sondern die wirklich Interesse haben an der Sendung und an der Musik mitzuwirken. Ja, so viel dazu. Ich würde sagen, wir legen jetzt hier los, Tiny, ne? Mit den 80s to 2000s Retro Top 20. Retro Top 20, ne? Deutsche Sprache, sperre Sprache. Ja, Tiny sagt ja, dann schieße ich es los. Und ihr macht wieder mit, richtig kräftig. In dieser Sendung gab es zum ersten Mal seit einigen Wochen wieder mal richtig viel Bewegung. Platz 20 runter von der 19, Dead or Alive mit You Spin Me Around Like a Record. Platz 19 hoch von der 20, Ray and Christian featuring Faber mit Spellbound. Platz 18 geblieben auf der 18, Cranberries mit Analyze. Platz 17 geblieben auf der 17, Elias mit Automatic, I'm Talking to You. Platz 16 geblieben auf der 16, DJ Sammy mit Why. Platz 15 geblieben auf der 15, Lean Lovage mit Birdsong. Platz 14 geblieben auf der 14, Arash mit Boro Boro. Platz 13 geblieben auf der 13, Chivago mit Dreamer. Platz 12 geblieben auf der 12, Billy Ocean, When the Going Gets Tough, The Tough Get Going. Und Platz 11 geblieben auf der 11, Samantha Fox mit Touch Me, I Want Your Body. Und wenn ihr sagt, ich möchte an diesem Ergebnis was verändern, dann macht mit. Ihr findet die Xeniverse Track Community
zum Abgeben neuer Musiktipps oder aber auch zum Abstimmen. Die Gruppe 80s to 2000s Retro Top 20 stimme jetzt ab unter xiniverse.de. Wir machen hier jetzt erstmal weiter mit Musik, ne, Tiny? Ja, definitiv. Und ich hau jetzt mal richtig cool rein. Wir sind zwar jetzt nicht in der Nacht, aber irgendwie draußen ist es ziemlich dunkel. Ich traue mich deswegen jetzt mal diesen Song zu spielen, der auch nicht ganz so entspannt und chillig wie ein Nachttitel klingt. Ist auch ganz gut so, ne, Tiny? Ja, definitiv. Dann hauen wir den jetzt rein. Hier sind Engel der Nacht. Hier

0: gleich ins Ballhaus gegangen, um Ball spielen zu können. Daraufhin musste ich tanzen. Was habe ich falsch gemacht?
1: Ja, cooles Teil. Technotronic, Pump Up the Jam. Oft kopiert und nie erreicht. Richtig, richtig cooler Song. Einfach richtig geil. Ne, Tiny, findest du auch? Ja, du hast gerade eben auch ziemlich dolle herumgetanzt. Also du, ganz ehrlich, du solltest schon aufpassen, wenn du tanzt, nicht, dass du hier mir vom Mikrofon, was du als Stange benutzt hast, irgendwie ausrutscht und irgendwie ganz blöd umkippst, ne? Da hast du hoffentlich dran gedacht, oder? Ja, dann ist gut. Dann bin ich ja mal beruhigt, weil du bist ja gerade ganz schön abgegangen, du hast das Studio ganz schön auf Trab gehalten gerade eben. Aber ist auch kein Wunder bei Pump Up the Jam, was auch ein geiler Song ist. Ja, wir machen hier weiter mit Xeniverse Kurios in dieser Sendung mit den kuriosen News. Und es gab am vergangenen Samstag dazu schon ein bisschen Werbung. Allerdings die News, die jetzt kommen, mit Geschichten, die sein könnten, aber die auch vielfach von mir erfunden sind und die einfach humorvoll sind, die gab es am letzten Samstag nicht. Also hört genau hin, hier sind die neuen News, kuriosen News in dieser Sendung. Ekelalarm. Anwohner verzweifeln an rücksichtslosen Urlaubern. Tja, es ist eben einfach widerlich, ständig ungeduschten Ballermann zu feiern. Zugchef stoppt ICE und rennt in den Supermarkt. Dann hat er seinen Einkauf offensichtlich nicht in vollen Zügen genießen können. Zwölfjähriger auf Spritztour, Kind baut Unfall bei Autobahnfahrt. Wie konnte denn das passieren? War Mama bewusstlos und der Kleine emsig darum bemüht, sie möglichst schnell bei ständigem Dauerregen ins Krankenhaus zu fahren? Insekten fallen über Kreuzfahrtschiff her. Das nennt man wohl einen Bienenstich. Passagierflugzeug ruft Kampfjets auf den Plan. Kann das Passagierflugzeug reden? Einen haben wir noch. Rekord. T-Rex-Skelett für 50 Millionen Dollar versteigert. Ob das den verstorbenen Bandmitgliedern dieser Band zurecht gewesen war? So viel zu Xeniverse Kurios in dieser Sendung. Und die Sendung hat cool angefangen, die Sendung geht cool weiter. Wir grooven ganz schön bei den nächsten Titeln, das verspreche ich euch. Und Tiny, hast du gerade Lust auf Grooven? Ja, definitiv. Dann schieß ich jetzt mal was rein, wo du wieder richtig gut abgehen kannst. Hier sind Sibyl mit Walk On By

0: Paula Abdul, Opposites Attract, hier bei uns im Xeniverse, empfangbar über DRB Plus Kanal 12D und Livestream.
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Hallo ihr Lieben, herzlich willkommen zu den Xenia News. Heute mit einem kleinen Nachrichtenüberblick, der euch aus unserer Berichterstattung von Rainbow City Radio am vergangenen Samstag live vom lesbisch-schwulen Stadtfest bekannt vorkommen könnte, in der wir insgesamt 3 Stunden lang aus dem Segunda Casa in Schöneberg haben senden können. Die Komikerin Hella von Sinnen ist für ihre scharfe Zunge bekannt. Jetzt hat sie sich der Welt zufolge kritisch über Dieter Nuhr geäußert. Konkret habe sie zu seinen Aussagen über Gewalt an Frauen gesagt, Zitat: Jedes Jahr werden an die 350 Frauen von ihren Männern ermordet und er sagt das? Was ist das für eine unfassbare Unverschämtheit von Nuhr? Was ist das für eine unfassbare Verniedlichung von Femiziden und Verleugnung dieses Frauenhasses? Ich finde das wirklich unglaublich, Zitat Ende. Und weiter, Zitat: Ich bin gespannt, ob er nur seinen Job bei der ARD behält. Zitat Ende. Mehr hierzu in dem Artikel Ich bin gespannt, ob er nur seinen Job bei der ARD behält, sagt Hella von Sinnen auf welt.de. Wie Queer Manny Berlin in Instagram berichtet, liefen schon seit mehreren Wochen massive koordinierte Angriffe auf ihre Mitbegründerin und Transfrau Queer Femme Hart. Diese Angriffe und ihre damit verbundene infrastrukturelle Sperrwelle hätten jetzt wiederum die ganze Institution erreicht. Nur 2,5 Stunden nach dem letzten Post zum Dykemarsch 2026 hätte Meta zeitgleich insgesamt 6 Accounts stillgelegt, nachdem die Transfrau Queer Femme Hart in 8 Wochen insgesamt 3 Kurzsperrungen erhalten habe. Queer Manny Berlin sagt dazu, Zitat: Das ist kein Zufall, sie wollen uns genau jetzt stummlegen, wo wir bundesweit gegen Sonderregister sowie BAVÜ, kleine Anmerkung Baden-Württemberg, Transregister kämpfen und wichtige Proteste wie Dyke March sowie Queer Femme March auf der Straße anstehen. Zitat Ende. Dieses Statement wird mit folgenden Worten abgeschlossen, Zitat: Aber wir lassen unsere digitale Existenz nicht auslöschen. Wenn wir 265.000 Unterschriften gegen das Transregister geschafft haben, dann brechen wir auch diese Zensur und patriarchale digitale Gewalt. Zitat Ende.

passiert das endlich mal. Die Welt braucht gute Nachrichten. Die Leute wollen durchatmen. All jene wiederum, die auf den Kosten anderer ihre Macht noch weiter ausbauen wollen, müssen bekämpft, entmachtet und in die Schranken gewiesen werden, weil sie mit ihrem lieblosen Verhalten, das anderen Menschen schadet, unser aller Gesellschaft in Gänze gefährdet und unser aller demokratische Selbstbestimmung gleich mit. Wählen wir jene Strömungen, denen diese Mächtigen mit angehören, verlieren wir unsere persönliche Freiheit und zerstören uns selbst das Leben. Diskutiert mit mir zu diesem Thema unter facebook.com/group/xeninews oder auch in WhatsApp. Wie genau ihr mitmachen könnt, erfahrt ihr über xeniverse.de. Und wir machen hier jetzt weiter mit einem richtig coolen Song. Na, Tiny, der gefällt dir auch, oder? Wie? Du hast nicht so richtig Ahnung. Okay, ich glaube, ich muss dich jetzt mal noch so ein bisschen überzeugen. Hier sind The Cardigans mit La Fool und ich bin mir sicher, dass dir der gefällt.

0: Was ist ein Eisbärenmädchen im Zoologischen Garten? Eine Berliner Weise.
1: Ja, och, ist das ein schöner Song. Katie Melua, Just Like Heaven. Hier bei uns im Xeniverse empfangen wir über die RB Plus Kanal 12D und Livestream. Und na, Tiny, du kannst jetzt richtig gut mittanzen. Hat dir der Song von den Cardigans jetzt gefallen? Nee. Warum hat dir der nicht gefallen? Also das kann ich jetzt überhaupt nicht nachvollziehen. Du magst doch diese dancigen Songs. War der dir zu wenig powervoll? Oder zu sehr mädchenhaft? Ah, der war dir zu sehr mädchenhaft. Okay, gut. Dann weiß ich das für meine kommende Playlist. Aber trotzdem, ich werde trotzdem solche Sachen spielen, ne, Tiny? Damit musst du leben. Kannst du damit leben? Ja, okay, gut. Dann haben wir uns damit verstanden und wir machen jetzt weiter mit den Plätzen 10 bis 1 von den 80s to 2000s Retro Top 20 hier in dieser Sendung. Wie gesagt, wenn ihr mitmachen wollt, stimmt ab über xeniverse.de, kommt ihr in die entsprechende WhatsApp-Community und ihr könnt eure Stimme abgeben in 80s to 2000s Retro Top 20 Stimme jetzt ab und neue Titel einreichen über die Xeniverse Track Community. Und hier sind die Plätze 10 bis 1 im Schnelldurchlauf. Platz 10 geblieben auf der 10, Garcia mit Vamonos. Platz 9 geblieben auf der 9, Skisa mit Candy Randy. Platz 8 runter von der 6, Sandra in the Heat of the Night. Platz 7 hoch von der 8, Faithless mit Insomnia. Platz 6 hoch von der 7, Masterboy mit Mr. Feeling. Platz 5 geblieben auf der 5, The Cars Hello Again. Platz 4 geblieben auf der 4, Mr. President Coco Jumbo. Platz 3 runter von der 2, Erotic, Help Me Dr. Dick. Platz 2 hoch von der 3, Magic Affair, Energy of Light. Und Platz 1 geblieben auf der 1, Dune, Rainbow to the Stars. Und unser Lebens-Online-Radio-Tipp in dieser Sendung heißt unsere Lieblingspsalmen. Habt ihr nicht auch irgendwelche Psalmen, die euch richtig gut gefallen und die euch aus der Seele sprechen? Wir auch. Und unsere Lieblingspsalmen könnt ihr lesen, nachlesen unter lebenslust-online.de. Ihr könnt auch in die Gruppe vom Lebenslust-Online-Radio-Tipp reingehen, die über xeniverse.de empfangbar ist. Ebenfalls eine WhatsApp-Gruppe, wo es den direkten Link zu dem entsprechenden Artikel gibt. Also unbedingt reinlesen oder reinschauen. Wir machen hier jetzt weiter. Ne? Bisschen Zeit haben wir noch. Und das heißt, wir können hier jetzt auf jeden Fall noch richtig gute Musik spielen. Was hältst du von den Bangles? Sei ehrlich, was hältst du von den Bangles? Ah, die Bangles gefallen dir. Sollen wir die jetzt spielen? Okay, gut. Dann spiele ich jetzt die Bangles auf Wunsch von Tiny mit Eternal Flame. Viel Spaß.

Eternal Bengals, Eternal Flame, hier bei uns, empfangbar über DRB Plus Kanal 12D und Livestream im Xeniverse auf Alex Berlin. Ja, und ich verabschiede mich hier von euch aus dieser wunderschönen Sendung mit einem allerletzten Song. Hast du Lust auf den Tiny? Ja, du freust dich schon. Und ich sag noch so viel zu der heutigen Sendung. Ich hatte die Sendeverantwortung von dieser Sendung und freue mich, wenn ihr am nächsten Montag wieder mit dabei seid mit diesem Lied. Hier ist Paul Young, Love of the Common People im Xeniverse, empfangbar über DRB Plus Kanal 12D und Livestream. Tschüss und bis kommenden Montag um 12 Uhr. Tschüss zusammen.

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1: Mit Emily Ösel. Ab sofort kannst auch du die Briefwahlunterlagen für die Abgeordnetenhauswahl beantragen. Verschickt werden sie allerdings erst ab dem 10. August, berichtet Landeswahlleiter Stefan Bröchler. Dass man die Unterlagen schon jetzt beantragen kann, hat den Grund, dass das Wählerverzeichnis erstellt werden muss. Aber Achtung! Die Briefwahlunterlagen müssen spätestens am Wahltag, den 20. September, um 18 Uhr eintreffen. Wer also jetzt schon die Unterlagen beantragen möchte, kann die Adresse des zuständigen Bezirkswahlamtes auf der Website der Bezirksämter finden. Brandenburgs Bildungsminister möchte Kinder mit Aufklärung gegen digitale Gewalt schützen. Bildungsminister Gordon Hoffmann von der CDU teilt mit, dass Medienkompetenz sowie Demokratie- und Werteerziehung an Schulen gestärkt werden müssten. Statt ein generelles Handyverbot sollte der Umgang mit Smartphones im digitalen Raum Teil des Unterrichts weiterführender Schulen werden. Bei einer Beachparty ist es zum Einsatz von Reizgas gekommen. Gestern früh eskalierte eine Schlägerei am Gräbendorfer See bei Wetschau-Spreewald im Süden Brandenburgs. Laut Polizei wurde dabei auch Pfefferspray eingesetzt. 4 Besucher erlitten Reizungen der Atemwege. Die Polizei machte 2 verdächtige Männer, 20 und 23 Jahre alt, aus. Sie waren unter dem Einfluss von Alkohol mit 1,3 und 1,9 Promille im Blut. Nun ermittelt die Polizei wegen gefährlicher Körperverletzung.
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1: In Berlin und Brandenburg schaut die Sonne heute leider nur sehr selten hervor. Es ist dicht bewölkt und regnerisch bei Höchstwerten von 20 Grad. Einen Regenschirm solltet ihr also unbedingt dabei haben. Teilweise ist es auch sehr windig. In der Nacht bleibt es bewölkt und die Temperaturen kühlen bis auf 10 Grad ab. Zum Glück sieht das Wetter morgen mit mehr Sonne schon etwas besser aus.
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6: Herzlich willkommen zum Dalemma Divan, der Literatursendung bei Alex Berlin auf 91.0. Ich bin Clara Nebel. Es knackt und knirscht. Es bricht an, bricht durch. Dit soll so, sagt der Mechaniker und meint die Sollbruchstelle. Sollbruchstelle. Wortwörtlich bricht sie unter Belastung, um echten Schaden im System zu vereiteln. So birst das Glas, bricht der Bolzen, reißt der Stift. Das soll so, sagt die Biologin, wenn das tote Blatt vom Baum fällt, der abgebrochene Ast dann Wurzeln schlägt und das Insekt seine Glieder abwirft. Die Sollbruchstelle ist Natur und ist Mechanik. Nur wir Menschen haben keine. Oder? Oder knackt es und knirscht, bricht es an und bricht es auch durch uns? Willkommen zur heutigen Ausgabe des Dalemma Divan. Hört hin, bleibt dran und stellt euch mit uns unseren Sollbruchstellen. Die erste Sollbruchstelle, von der in dieser Sendung erzählt wird, ist allseits bekannt. Sie bricht früh im Leben. Es ist gut, dass es sie gibt. Hört rein. Erfahrt, erinnert euch, erlebt, wie es ist, wenn diese Sollbruchstelle bricht, in dem nun folgenden Hörspiel von Vanessa Olesch.
7: Eines Tages. Da ist etwas passiert. Da haben die Türen angefangen zu knallen. Da war die Stille erfüllt von wütendem Schluchzen. Etwas, das wir alle kennen, das wir selbst und bei anderen erlebt haben. Niemand kommt darum herum. Bei vielen kommt es laut und wütend. Bei anderen traut es sich nicht zurecht, weil schon so viel anderes zerbrochen ist. Doch passieren tut es immer. Und brechen tut es immer. Wir brauchen es zum Großwerden. Wovon ich spreche? Nun, komm mit in das Zimmer hinter der Tür. Dann wirst du es erfahren.
8: Hallo. Ich bin deine Sollbruchstelle. Nun brich schon. Brich. Das muss so. Das soll so. Du bist jetzt alt genug. Nun brich schon. Ja, da hat es Knack gemacht. Schön, nicht? Wenn etwas so kommt, wie es soll, findest du nicht? Was sagst du? Das Brechen ist nicht weniger schmerzhaft, nur weil es so soll?
9: Mein Herz, mein armes Kinderherz.
8: Es muss, es soll. Es bricht, damit es erwachsen wird.
9: Aber ich will gar nicht.
8: Gestern wolltest du noch.
9: Ich will ja auch.
8: Na siehst du. Also brich, reiß dich los, renn davon. Brich, brich, brich ihnen allen das Herz und dir gleich mit. Jetzt fühlst du es. Jetzt fühlst du die ganze große Wut, die ich dir bringe. Oh, wie rasend sie beim Brechen hilft. Sie bricht und bricht und bricht. Alles um dich rum, alles, was es gab. Und da kommt sie. Die stille Angst. Leise bricht dein Kinderherz tief in dir. Es knirscht und knackt. Die Risse breiten sich aus. Ein neues Gefühl durchströmt dich. Vielleicht ist das Brechen ja doch für etwas gut.
9: Vielleicht kann ich frei sein.
8: Gut, dann zieh los. Fühle die Freiheit. Rebelliere. Tu, was immer du willst.
9: Ich bleibe hier. Ich komme nicht zurück. Nicht zu euch. Mein Leben ist gut. Alles ist gut.
8: Aber nein, nein, nein. Wie du es doch alles vermisst.
9: Liebt ihr mich noch?
8: Fragst du und traust dich plötzlich nicht zu fragen.
9: Nehmt ihr mich zurück?
8: Fragst du. Doch als sie es tun, stößt du sie davon.
9: Ich hasse euch!
8: Denn das soll ja nicht sein. Ich lass dich nicht. Ich kann dich nicht lassen. Ich lass dich nicht heilen. Brechen sollst du. Ich bin deine Sollbruchstelle.
9: Aber warum? Warum?
8: Du wirst es verstehen. Brich nur erst.
7: So ist das, wenn die Sollbruchstelle bricht. Jede Sollbruchstelle hat einen eigenen Charakter. Doch haben, tun wir sie alle. Wir brauchen unsere Sollbruchstelle. Wenn sie nicht funktioniert, brechen wir an der falschen Stelle. Und dann? Dann kommt die Zeit, in der man es versteht. Die Zeit, wenn man erwachsen geworden ist. Die Zeit, wenn man sich wieder verträgt. Mit sich selbst und mit der Welt. Die Zeit, in der man zurückkommt und gleichzeitig für immer fortgeht.
8: Na, bist du mir böse?
9: Ich verstehe dich. Wehgetan hat es, sicher. Aber ich verstehe dich. Ich atme. Ich bin. Und, naja, ich verstehe mich.
8: Gut, schön. Dann habe ich funktioniert.
9: Darf ich jetzt? Darf ich zurückkommen?
8: Wann immer du bereit bist.
9: Bin ich bereit?
8: Ich bin gebrochen. Ich kann dich nicht mehr leiten. Ich soll nicht mehr. Du bist jetzt groß. Sei stark. Du kannst das. Ich bin sehr stolz auf dich.
9: Ich bin groß. Ich kann das.
8: Also wendest du dich ihnen endlich wieder zu.
9: Entschuldigung.
8: Sagst du. Doch es sollte so kommen.
9: Darf ich zurückkommen? Ich werde nicht lange bleiben, doch beim Abschied werden wir auf Wiedersehen sagen und ich werde wollen, dass es stimmt. Hey du, Sollbruchstelle.
8: Ja?
9: Danke, dass du für mich gebrochen bist.
7: Gerne doch, sagt die Sollbruchstelle und schmunzelt.

0: Eine Sollbruchstelle kennen viele aus der Technik. Das ist ein bewusst geschaffener Punkt, an dem etwas kontrolliert bricht, bevor Schlimmeres passiert. Bezieht man sich auf das tatsächliche Leben, erkennt man, dass es viele Sollbruchstellen gibt, denen wir täglich ausgesetzt sind.
1: Es ist ein Moment, der für viele Menschen eine der größten Herausforderungen ihres Lebens sein kann. Das Coming Out. Ein Wendepunkt, an dem lang verdrängte Gefühle und Identität aufeinandertreffen. Wir begleiten nun zwei Menschen, die durch diese Bruchstellen gegangen sind und hören, wie gesellschaftliche Feindseligkeit, innere Konflikte und psychische Belastung dabei miteinander zusammenhängen.
2: Die LGBTQ-Community bedeutet für mich, dass ich Leute habe, die meinen Weg verstehen und wo ich auch über Themen reden kann, die vielleicht andere nicht nachvollziehen können. Also es ist so ein bisschen so ein Bond, der zwischen uns irgendwie ist und einfach so eine Community hat, in der man sich so ein bisschen fallen lassen kann und vielleicht auch Themen besprechen kann, die andere zwar verstehen und respektieren, aber nicht so nachfühlen können. Hallo, ich bin Cleo und ich bin Teil der LGBTQ-Community, weil ich mich vor ungefähr 5 Jahren als trans geoutet habe.
3: Hallo, mein Name ist Benedikt Schulz. Ich bin selber schwul, also Mann steht auf Mann. Und dem Start von diesem neuen Zeitalter von Social Media, wo man sehr schnell seine Nische findet und Leute findet, da habe ich immer mehr in diese queere Richtung gesehen an Content und dadurch wollte ich mich dann weniger verstecken, wollte mich endlich ausleben in diese Richtung und nicht weiter so tun müssen, als fände ich Fußball interessant.
1: Zugehörigkeit entsteht dort, wo man nicht erklären oder verteidigen muss, wer man ist. Denn sexuelle Orientierung und Geschlechtsidentität gehören zum Kern dessen, wer wir sind.
3: Vor meinem Coming Out habe ich mich nicht so sehr gefühlt. Ich habe sehr viele Gefühle unterdrückt. Ich habe mich versteckt. Und das macht natürlich irgendwas mit einer Persönlichkeit, wenn man nicht seine Persönlichkeit ausleben kann oder nur im begrenzten Rahmen.
1: Zwischen Verstecken und Sichtbarwerden liegt meist ein langer Weg. Ein Weg, auf dem die eigene Wahrheit leise wartet, gehört zu werden.
2: Ich glaube, ich habe ein bisschen gewartet, weil ich halt Angst hatte, was so die Reaktionen sind. Aber man hat ja so eine bestimmte Vorstellung und hat meistens vor der Forschung ein bisschen mehr Angst, als es dann wirklich dann ist.
1: Gedanken werden zurückgehalten, Gefühle kontrolliert, Aussagen angepasst und die Sorge um Reaktionen der Umwelt wird zur täglichen Belastung.
2: Geschlecht ist ja so ein grundsätzliches Thema und wenn sich da irgendwas verschiebt oder man sich nicht mehr sicher ist, dann fällt so ein bisschen so eine ganze Welt zusammen. Aber dieser Moment kommt, wo du wirklich bist, so kann es nicht weitergehen. Und ich sage mal, die Lebenserwartung für Transfrauen liegt unter 50 und das liegt an Mord. Entweder durch Anfeindung von anderen oder durch Selbstmord. Es ist einfach kein Zustand, in dem man sich weiter befinden kann. Und wenn man da nicht den Absprung schafft, dann kann es wirklich sehr, sehr böse enden. Und ich hoffe, dass die Leute da sehr gut auf sich aufpassen und dass man sein Leben immer ändern kann und dass man es auch selber in der Hand hat.
1: Das Coming Out ist meist eine Bruchstelle, die gebraucht wird, um sich zu finden, um sich nicht mehr in das ideale Gesellschaftsbild zu zwingen.
2: Also ich habe tatsächlich damals selber die Initiative ergriffen und bin zu so einer offenen Sprechstunde gegangen beim Psychologen und ich ihm dann so erzählt habe, wie es so bei mir ist und er war so 100% so, wie du es erzählst, dass du trans bist.
1: Nach dem Coming Out verändert sich vieles. Erleichterung kann neben Unsicherheit stehen, Akzeptanz neben Ablehnung.
3: Es hat sich auf jeden Fall etwas verändert in den Orten bzw. persönlichen Beziehungen zu Menschen. Zum Teil bzw. vor allem positiv, dass ich mich nicht mehr verstellt habe und dann herausgefunden habe, dass meine Freunde diese Art meiner Persönlichkeit auch genauso sehr mögen. Aber es hat sich auch negativ verändert. In der Schule waren deutlich mehr Blicke plötzlich auf mich. Auch ein paar Mal von entfernten Bekannten, die dann plötzlich ziemlich unfreundlich zu mir waren. Bzw. auch habe ich irgendwann mal mitbekommen, beleidigend hinter meinem Rücken.
1: Manchmal reicht ein Wort, ein Blick, eine Frage, die zu weit geht. Es entsteht eine Bruchstelle zwischen Mensch und Gesellschaft.
2: Da für mich waren Momente, in denen so die Grenze überschritten wurde, tatsächlich von Lehrern, weil so dass Schüler sich daneben benehmen, war jetzt unbedingt nichts Neues. Aber vor allem bei Lehrern, ich kann mich an eine Situation erinnern, da wurden alle rausgerufen, um die Note zu besprechen. Und jeder ist reingekommen, hat gesagt, ich habe eine 3, ich habe eine 2, ich habe eine 4. Und ich bin rausgekommen und der hat mich dann Fragen zu meiner Transition gestellt, weil er mir dann auch meinte, erst dann bist du für mich eine richtige Frau.
1: Queerfeindlichkeit begegnet vielen Menschen im Alltag. Man bekommt immer zu sagen, wer man zu sein hat oder was gesellschaftlich wie akzeptiert ist.
2: Ich glaube, es ist einfach diese Angst, ich kenne das nicht, ich weiß nicht, was das ist, nee, das möchte ich von mir wegstoßen. Ob das Migranten sind oder ob das LGBTQ-Community-Mitglieder sind oder was auch immer, es ist einfach diese Angst, nö, will ich nicht, tschüss.
1: im Koalitionsvertrag steht, wir respektieren geschlechtliche Vielfalt. Alle Menschen sollen unabhängig von ihrer sexuellen Identität frei und sicher leben können. Mit gleichen Rechten und Pflichten, Homosexuellen und Transfeindlichkeit verurteilen wir und wirken jeder Diskriminierung entgegen. Und trotzdem berichtete der Lagebericht zur kriminalitätsbezogenen Sicherheit von LGBTQIA+ aus dem Jahr 2023, dass sich die Zahl der Straftaten im Bereich sexuelle Orientierung und geschlechtsbezogene Diversität seit 2010 nahezu verzehnfacht hat.
2: Man muss sich auch wirklich mal die Frage stellen, ob man wirklich möchte, dass Fremdenfeindlichkeit und Hass und Angst vor Neuem, ob das wirklich das ist, was unser Land bestimmen sollte. Oder ob man nicht eigentlich sagt, ich möchte eigentlich, dass Liebe und Nächstenliebe das ist, was eigentlich an erster Stelle steht. Und dass ich mich vielleicht tatsächlich mal hinsetze und mich mit Leuten unterhalte, die nicht meiner Meinung sind, um meine Bubble zu erweitern. Ob das nicht vielleicht ein Schritt in die richtige Richtung ist.
1: Eine Sollbruchstelle ist mehr als nur ein Bruch. Sie ist ein Übergang. Die Geschichten von Cleo und Benedikt zeigen, dass diese Brüche Überwindung kosten, aber oft notwendig sind, um dem inneren Druck zu entkommen. Beim Thema Queer geht es daher nicht nur um den einen Moment des Coming-outs. Es geht auch um den Bruch, endlich die eigenen Grenzen zu benennen und füreinander einzustehen.

0: Wir verlieben uns, wir küssen uns, wir gehen aufeinander ein, bis wir gehen. Trennungen sind Einschnitt und Bruch, obwohl wir doch eigentlich schon lange ahnten, an welchen schwelenden Themen die Beziehung einmal bricht. Um eben diese Sollbruchstellen in Beziehungen geht es im folgenden Hörspiel War is Over von Daria Herken.
1: Wo, wo, wo? Nein, diesmal werde ich nicht hochschrecken, wenn du anklopfst. Nein, diesmal ist es anders. Ich werde nicht brechen, wenn du austrittst. Komm nur. Heute warte ich schon auf dich, du Wurm. In jeder Wohnung gibt es solche wie dich. Miriam, ich hätte mich nicht trennen dürfen. Ich hätte nicht mit dir über Wandfarbe streiten dürfen. Jetzt bin ich der Wurm. Ich bin die Larve im Parkett. Mutter Seelen allein.
2: Soll.
1: Ich habe Angst im Dunkeln, ohne dich, Miriam. Tags ängstigen mich die frisch verliebten Mieter, denn sie erinnern mich.

0: Gummo.
1: Hi.
2: Guten Morgen.
1: Das ist ja unsere erste große Wohnung, wissen Sie, nach WGs und Einzimmerlöchern, wissen Sie?
2: Treten Sie nur ein.
0: Baby, ich nehme dich. Und ich trage dich über die Schwelle, Baby, bis ans Ende der Welt.
2: Treten Sie doch gern ein, bitte. Die 230V Parkettschleifmaschine gehört dem Hausmeister, der sie in kurzzeitig borgt, sollten Sie die Dielen abschleifen wollen. Altes Fischgrätparkett ist ästhetisch, aber nachts... Nachts tritt der Holzwurm aus.
0: Sicher?
1: Aber ich sehe ja gar keine Löcher.
2: Er kriecht aus den Ritzen, aus den Fugen im Parkett. Da hinein versickert ist meine Liebe und heraus kriecht immer nur der Holzwurm.
1: Wir wollen die Dielen ja eh nicht abschleifen, oder, Babe?
2: Rufen Sie den Hausmeister an, er wird die Parkettschleifmaschine abholen.
0: Wir hängen unsere Bilder nicht an den Wänden auf, sondern nageln sie auf den Boden. Sowieso nageln wir gerne auf den Boden.
1: Warte, die Dielen sind ja so schön. Ich dachte, wir könnten ja jetzt damit aufhören.
0: Mit Nageln?
1: Damit, unsere Bilder und Plakate so auf den Boden zu kleistern.
0: Puh.
2: Als meine Ex-Partnerin und ich unsere Haushalte zusammenlegten, zerstritten wir uns über den schöner wohnen Wandfarben. Mögen Sie die Parkettschleifmaschine doch behalten?
1: Ja.
0: Nein. Na, egal.
1: Das Zimmer hier wird ja das Schlafzimmer, wissen Sie?
0: Wo das Bett, Baby?
1: Wenn wir es direkt an die Tür stellen, sind wir am schnellsten drin.
0: Am Fenster atmen wir frische Luft, wenn es im Raum stickig ist und alles hot.
1: Ich liebe dich ja so sehr.
0: Baby, ich liebe dich. Ich liebe dich.
2: Ich schlafe meist schlecht. Seit der Trennung von Miriam sitze ich drum nachts in den leeren Wohnungen und weine. Der Holzwurm klopft an, er klingt wie ein Specht. Tock, tock, tock. Ich haue meine Schneidezähne in die Dielen. Tock, tock, tock. Dann windet er sich aus der Ritze.
0: Das Bett an die linke Wand.
1: Ich möchte ja, wenn ich schlafe, nicht auf die Tür gucken. Nein?
2: Höre ich Ihnen so zu, liegt nahe, dass aus dem dritten Raum ein Kinderzimmer werden wird. Richtig? Oder wollen Sie gar keine Kinder? Baby?
3: Bekämpfst du mich? Brich.
0: Ein Kind.
1: Oder vielleicht ja auch kein Kind.
0: Das ist offen.
1: Ja, das ist in beide Richtungen ja noch offen, wissen Sie?
0: Verhandlungsbasis.
2: Bedenken Sie, die Mindestmietdauer beträgt 5 Jahre. Haben Sie schon den schöner Wohnenkatalog durchgesehen?
0: Dunkelgrün. Besinnliches Waldgrün, Nummer 26.
1: Nein? Du weißt ja doch, wie blass mein Hautton vor dunkelgrün aussieht. Wieso möchtest du denn auch dunkelgrün? Wieso tust du mir das an? Ich will ja gar kein Kind.
0: Ich kein Parkett?
2: Der Holzwurm klopft, klopft, aber er soll mich nicht brechen. Er bricht mich nicht. Ich bin nicht der Wurm ohne Arme und ohne Beine. Ohne dich, Miriam. Ich wollte nur kein englisches Rosenrot Nummer 17. Ihre Schlüssel, den Empfang müssten Sie mir bitte hier quittieren.
0: Wo? Wo? Wo?
1: Wo?
2: Dort ist er entlang geschlittert und in der Ritze im Parkett versunken.
0: Nein!
1: Nein!
2: Was in den Fugen des Parketts versickert ist, wie meine Liebe, das taucht nie wieder auf.
1: Ich will ja gar kein besinnliches Waldgrün.
0: Ich kein Parkett. Nur über unsere Trennung.
2: Tock? Nein, nichts mehr. Hören Sie diese Ruhe? Ohne Sturm? Ohne Wurm? Hat der Schlüssel den Holzwurm erschlagen? In den Tiefen des Parketts ist er ihm auf den Kopf gestürzt. Die Sollbruchstelle hat gegriffen. Gegriffen. Miriam. Kein Holzwurm wird mehr aus dem Parkett aufsteigen, mich befallen und brechen. Ich gehe zu Obi und bade in alpiner Weiß.

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0: von einer etwas abstrakteren Sollbruchstelle berichtet die Autorin Katharina Luisa Hengstebeck. Es geht um die innere Kraft, die uns in Bewegung versetzt und uns zum Strahlen bringt. Wie Katharina dafür einen poetischen Ausdruck findet, erfahrt ihr, wenn ihr weiterhört.
1: Ja, hallo, ich bin Katharina Luisa Hengstebeck und ich bin die stolze Tochter einer echten Hexe, meiner Meinung nach. Ich komme aus einer Familie lauter Hexen und ich selbst bin auch eine Märchenhexe.
2: Katharina, die Märchenhexe, liebt das Schreiben. Und das, obwohl es am Anfang schwierig für sie ist.
1: Also zum einen würde ich sagen, hat es mich durch die Schulzeit gerettet. Ich war nicht besonders gut in der Schule. Ich habe da nicht gut reingepasst in dieses System. Ich war oder bin Legasthenikerin und habe eine Rechtschreibschwäche.
2: Trotz ihrer Legasthenie wird das Schreiben für Katharina zu einer grundlegenden Art, sich selbst und ihre Umwelt zu erschließen.
1: Ich schreibe, weil das Schreiben ist im Prinzip wie ein sechster Sinn. Also wie wenn ich mit meinen Fingern taste, taste ich so auch mit meinen Worten, wenn ich nach einer Geschichte suche oder versuche, ein bestimmtes Gefühl, das in mir hochgekommen ist, zu beschreiben.
2: Als Jugendliche ertastet Katharina so ihre Innenwelt und stößt dabei auf etwas ganz Besonderes.
3: In mir verborgen ein Kleinod. Ein Geheimnis, so tief, ich glaube, dass es schon vor meiner Schöpfung in mir schlief.
1: Das ist nämlich genau so einer dieser Texte. Da habe ich geschrieben, um zu verstehen, was bewegt sich da eigentlich in mir. Und ja, da habe ich irgendwann mal halt etwas entdeckt in meiner Brust und es hat sich irgendwie angefühlt wie eine kleine Glasperle. Und es war was Geheimnisvolles und ich konnte es halt nur von außen betasten und ich dachte mir so, da ist aber doch irgendwas innen drin. Da ist doch was, wie so ein kleiner Energieball in meiner Brust, da versteckt sich doch was. Und das hat mich aber so zur Verzweiflung getrieben damals, dass ich habe den Text schon so oft umgeschrieben, weil ich immer wieder versucht habe, die richtigen Worte zu finden, zu beschreiben, was da eigentlich ist. Aber Glasperle ist es geblieben irgendwie. Das war dann einfach die beste Umschreibung.
2: Irgendwann trifft Katharina auf einen Mann. Und diese Begegnung, die macht etwas mit ihrer Glasperle.
1: Eine sehr, sehr intensive Beziehung mit diesem Menschen. Ich würde meinen, die intensivste Beziehung meines Lebens. Ich hoffe, es ist die intensivste Beziehung meines Lebens. Weil, wie das immer so ist, Intensität geht ja nicht nur in eine Richtung. Ich würde sagen, das war mein Traummann, aber eben auch mein Albtraummann.
3: Mein Stift trifft auf weiches Papier. Schreibt sich zu dir. Mein Geist webt über den Zeilen. Mein Stift will auf dir verweilen. Ich lieg nachts wach, träumend im Bett und fühle beim Frühstück keinen Appetit. Du Gedanken, mein Dornröschen, Schlaf. Du Worte, was ich von den Zwergen aß. Ich fühle dich wie mich.
1: Und ich glaube, was mir aufgefallen ist damals, war, dass eben mit der Begegnung dieses Mannes, das hat was mit dieser Perle gemacht, also mit diesem Gefühl in meiner Brust. Ich konnte die Perle ganz doll in was Positives framen und dieses Symbol in ein Hoffnungssymbol verwandeln, in dem ja ein Universum und ein Kind entspringt am Ende dieser Perle.
3: Engelszungen sagen, ich bin verliebt, weißt du, dass es da ein Geheimnis in mir gibt. Eine Glasperle in meiner Brust.
2: Doch es kommt anders. Die Beziehung geht vorbei und Katharina fällt tief. Sie denkt nach über Sehnsucht und über Liebe. Sie denkt, dass es vielleicht doch anders war, als sie dachte.
1: Und in diesem Fall ist das, was ich gelernt habe durch Schreiben, dass ich den Unterschied zwischen Sehnsucht und Liebe feststellen durfte. Weil was mich und den Partner damals sehr angetrieben hat, war Sehnsucht und Begierde und eben nicht so sehr die Liebe. Und das jetzt unterscheiden zu können, habe ich viel durchs Schreiben eben geschafft.
2: Was Katharina bleibt, ist die innere Märchenhexe mit ihrer ganz besonderen Glasperle.
1: Das Motiv der Perle würde ich heutzutage dann doch nochmal neu Frame und sagen, die Perle ist im Prinzip einfach wie so eine Sollbruchstelle in meiner Brust, in meinem Sein. Da will etwas aufbrechen, da will etwas sich verändern und bewegen. Und das lyrische Du, mit dem ich dort spreche, das ist eigentlich das Objekt meiner Sehnsucht und somit auch meiner Illusion. Ne? Nicht umsonst habe ich ihn Traummann genannt.
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0: Manchmal soll es nicht sein. Und man weiß das und auch alle anderen Beteiligten wissen das und trotzdem geht es weiter. Und wenn sich so etwas anstaut, dann kommt der Bruch nicht leise knackend, sondern laut. Wie eine solche Sollbruchstelle bei einem unglücklichen Arbeitsverhältnis bricht, hört ihr jetzt im Hörspiel Die Kündigung von Maria Förster mit Arne, Ticker, Karl und Elina.
1: Ich bin sehr schnell gerannt. Also ich meine, ich bin so richtig schnell gerannt. Denn wenn ich diese Bahn nicht mehr bekommen hätte, naja, ihr wisst schon.
2: Du meinst, dann wärst du noch später gekommen?
1: Also, ich habe mich wirklich bemüht.
3: Wie du dich bemühst, ist mir egal, wenn dabei nichts rumkommt und du nicht zur Abwechslung mal pünktlich bist.
4: Vielleicht kommst du morgen besser mal in mein Büro.
1: Vielleicht werde ich ja gekündigt.
4: Komm mal in mein Büro.
1: Kündigung. Kündigung. Kündigung.
5: Kennst du die Werkstudentin im Büro B?
2: Ja, und ob ich die kenne? Bei der muss man immer dreimal nachfragen, bis was passiert.
5: Die hat vorhin eine Abmahnung bekommen. Wenn du mich fragst, das wird nichts mehr mit der.
2: Der Werkstudent vorher war auf jeden Fall besser.
5: Irgendwie ja. Naja, hier.
2: Danke.
1: Hallo, ich habe gerade Pause, beziehungsweise, naja, eigentlich bin ich auf dem Weg zur Post, aber ich dachte, ich nutze die Gelegenheit kurz. Du glaubst nicht, was auf Arbeit passiert ist. Es ist wieder soweit. Mein Chef fühlt sich auf wie ein, ne? Ich bin aber vorhin zu spät gekommen, ich bin so richtig zur Bahn gerannt. Naja, und dann macht er mich einfach übelst runter dafür, dass ich so 5 Minuten zu spät bin. Oder so, als ob ich nicht mal 5 Minuten länger gearbeitet hätte. Ich mich am Anfang reingehängt habe, was ich für Energie in die Sachen gesteckt habe. Wofür? Vor allem, dem das Wort Danke wehtun muss auf den Lippen, so selten wie er es benutzt. Naja, egal. Was ich eigentlich sagen wollte, wegen heute Abend wollen wir uns einfach in der Bar vom letzten Mal treffen. Ich hab mir mal Mühe gegeben. Damals, als ich noch dachte, der Job wäre okay und die Leute normal nett und nicht diese Ansammlung von Geschwülsten um das große Chefgeschwülst. Ich kann mir schon denken, was der morgen von mir will.
6: Ich dachte, du hast deinen Job eh.
1: Ja, ich hab nur keine Lust, mir einen neuen zu suchen.
6: Ja, mach das doch. Du brauchst nur ein Standard-Motivationsschreiben und dann schickst du das in ein paar Unternehmen.
1: Ja, ich weiß. Vielleicht nächsten Monat.
6: So schlimm kann es dann ja nicht sein.
1: Doch. Sehr.
3: Mia, du wolltest doch in mein Büro kommen.
2: Hast du meine Mail gesehen?
3: Schickst du mir bitte den Antrag für
2: Gut,
3: den Antrag des Bundes.
2: Kannst du den Antrag bis morgen schon die letzte Datei nehmen und den aktualisieren?
3: Es wäre sehr wichtig, dass das passiert.
1: Sehr geehrte Damen und Herren, entschuldigen Sie bitte vielmals meine späte Antwort. Ihre Mail ist mir.

0: Sie wird gekündigt.
1: Sie ist wirklich nicht zu gebrauchen. Wäre vielleicht besser.
0: Ich kann sie auch persönlich nicht leiden.
1: Ihre Augen sind immer so schläfrig.
0: Sie ist schlecht. Auf vielen Ebenen.
1: Ich mag sie nicht.
0: Ich auch nicht.

0: Haben wir jetzt ein wichtiges Gespräch?
1: Wir haben jetzt ein richtig wichtiges Gespräch.
0: Und worum geht's?
1: Es geht um deine Kündigung.
2: Kündigung.
1: Du bist gekündigt.
2: Unpünktlich, unzuverlässig.
0: Und schlecht.
1: Und generell

0: Ein fast ungeschriebenes Gesetz des Zusammenlebens ist, wer nicht in Partnerschaft ist, soll bitte auf der Suche danach sein. Das Skript lautet wie folgt: Kindergarten, Schulzeit, Ausbildung und WG mit FreundInnen. Dann aber doch die gemeinsame Wohnung mit PartnerInnen. Und hier ist der Bruch. Wer bleibt übrig? Im nächsten Beitrag spricht Autorin Ren Burke über die Sollbruchstelle Aromantik und was sie uns über unsere Gesellschaft verrät.
1: Auf dem Weg nach Berlin, im ICE. Ich, meine besten Freundinnen, ihre Partner. Wir haben zu siebt ein langes Wochenende in Hamburg verbracht und sind jetzt auf dem Weg nach Hause. Dieses Mal haben wir sogar Sitzplätze reserviert, damit wir zusammensitzen können. An einem Zwischenhalt steigt eine junge Familie ein. Sichtlich gestresste Eltern, zwei kleine Kinder, viel Gepäck. Sie denken, unsere Plätze wären ihre Plätze. Wie sich herausstellt, hat die Bahn ihnen stattdessen zwei einzelne Sitze zugewiesen, im Abteil verteilt. Wir tauschen kurz Blicke, aber eigentlich ist die Sache schon entschieden. Natürlich nehme ich als Single den Einzelsitz, denn meine Freundinnen müssen bei ihren Partnern bleiben, sagt die Gesellschaft. Also packe ich meine Sachen zusammen und setze mich 5 Reihen weiter nach hinten und fühle mich wieder, als wäre ich 15 bei einer Hausparty. Alle machen rum und ich mache den Abwasch. Naja, so schlimm war es nicht. Und trotzdem hat es mich irgendwie mehr getroffen, als es sollte. Nicht, weil ich keine Partnerperson hatte, sondern weil es sich in dem Moment angefühlt hat, als wäre ich entbehrlich. Aber warum ist das so? Warum haben wir das Gefühl, dass bestimmte Arten von Beziehungen in Anführungszeichen wichtiger sind als andere?
2: My name is Ren Burke and my pronouns are they, them.
3: Heteronormativität bedeutet, dass Heterosexualität das Normale ist. Alles andere fällt raus. Amatonormativität ist da sehr ähnlich. Es wird davon ausgegangen, dass das Streben nach einer monogamen, lebenslangen, romantischen Beziehung die Norm ist, dass das etwas ist, auf das alle hinarbeiten und dass diese Art von Beziehungen über allen anderen steht und dass alle Menschen, die nicht danach streben, irgendwie komisch sind.
2: That, for whatever reason, is abnormal somehow.
1: Ren ist aroace, aromantisch und asexuell und fällt damit aus allen gesellschaftlichen Normen heraus. In deren Buch Love Expanded, How Asexuals and Aromantics are Redefining Love, Life and Family rechnet Ren mit Amatonormativität ab, zeigt auf, wie sie sich durch unser Leben zieht, wo sie uns als Gesellschaft und als Individuen beeinflusst. Und die Antwort ist natürlich überall.
3: Amatonormativität ist allgegenwärtig. Es gibt Untersuchungen, die zeigen, dass Singles oft als unreifer, unglücklich

0: und sozial unfähiger eingeschätzt werden als verpartnerte Menschen. Dabei entscheiden sich viele Menschen dafür, nicht in einer Beziehung zu sein, weil es für sie so am besten passt. Ein weiterer Aspekt ist, dass erwartet wird, dass wir unsere emotionalen Bedürfnisse an eine Person hängen. Eine einzelne Person ist dann für unsere körperlichen, emotionalen, finanziellen, sozialen Bedürfnisse zuständig. Das ist eine ganze Menge und auch ganz schön belastend. Wenn das alles nur an einer Person hängt, weil ich diese Beziehung vor allen anderen priorisiert habe, verliere ich mit dem Ende der Beziehung ganz schön viel.
1: You have no people to get those things from anymore.
2: Ist eine monogame Partnerschaft wirklich das Richtige für mich? Oder will ich einfach nur nicht allein sein, mich nicht entbehrlich fühlen? Und das zu jedem Preis?
1: There was a piece of research done by the Institute of Family Studies.
0: In einer Studie hat das Institut für Family Studies Frauen befragt, warum sie ihren gewalttätigen Partner nicht verlassen haben. Was immer wieder aufkam, war die Antwort, dass Liebe alles überwinden kann. Sie sind geblieben, weil sie daran geglaubt haben, dass ihre Liebe seine Gewalt überwinden würde. Oder sie sind geblieben, weil er ihr Seelenverwandter ist und sie ihn deshalb nicht verlassen konnten. Und manche von ihnen sind geblieben, weil es für sie schlimmer wäre, Single zu sein. Es ist traurig zu sehen, dass jemand dazu gebracht werden kann, zu denken, dass selbst eine gewalttätige Beziehung besser ist als keine Beziehung.
1: Anyone could be led to believe that being abused is better than being happily and safely alone.
2: Es ist auch schwierig, sich aus den Narrativen zu lösen, die uns seit wir klein sind umgeben. Wer mit Mitte, Ende 30 noch in einer WG wohnt, wird häufig schief angeguckt.
1: And that's a shame. I think it's
0: Es ist schon ein bisschen seltsam, dass wir glauben, dass es genau eine Form von Beziehung gibt, die für alle passt. Und dann, dass diese Beziehung mehr wert ist und über anderen gestellt wird, anstatt mehr auf Freundschaften und Gemeinschaft zu bauen.
2: Freundschaft und Gemeinschaft. Ich habe da viel Glück. Letztendlich endete meine Zugsituation so, dass ich genau 5 Minuten Zeit hatte, mir auf meinem Einzelsitz selbst leid zu tun, bevor meine Freundin zu mir kam und meinte, dass ihr Partner gerne mit mir tauschen würde. Er würde sowieso lieber lesen. In dieser Zeit und in dieser Gesellschaft, die so stark von Individualismus und Kapitalismus geprägt sind, tut es uns allen gut, unsere gesellschaftlich gegebenen Skripte in Frage zu stellen und selbst zu fragen, ob wir nur Normen folgen oder ob wir wirklich so leben, wie es für uns am besten ist.
1: And I think finally to people who are aromantic like me and to anybody who seeks
0: Ein weiterer Ansatz für Menschen wie mich, die aromantisch sind und nach Beziehungen außerhalb der Norm suchen, ob das jetzt poly- oder queer-platonische Beziehungen sind oder sowas wie platonisches Co-Parenting, ist, dass wir unser Leben einfach mit so viel Freude offen leben, wie wir essen können. Das ist die beste Art und Weise, der Welt zu zeigen, dass es eben nicht nur die eine wahre romantische Liebe gibt, die uns glücklich machen kann.
1: Is to live lives that show otherwise.
3: Es gibt eine Sollbruchstelle, die in unser aller Leben bricht und doch viele Fragen offen lässt. Warum müssen wir sterben? Wohin gehen wir dann? Und was bleibt von uns? Der folgende Beitrag nähert sich dem Thema Tod und seiner Ungreifbarkeit künstlerisch an. Mit Geräuschen und Geschichten.

Als Kind habe ich meinen Opa oft besucht. Einmal nahm er mich zum Angeln mit. Wir liefen bis ganz ans Ende des hölzernen Stegs, bis wir selbst fast auf dem Wasser standen und Opa warf die Angel aus. Ich beobachtete, wie er sie langsam einrollte und wieder auswarf, einrollte, auswarf, bis plötzlich ein kurzer Ruck durch die Schnur ging. Wenig später saß ich in Opas getäfelter Küche auf der Holzbank in der Ecke. Jetzt müssen wir den Fisch ausnehmen, sagte er und schnitt mit einem Messer vorsichtig am Fischbauch entlang. Er griff hinein und erklärte mir nacheinander die einzelnen Organe. Leber, Magen, Milz, Darm, Schwimmblase. Ich starrte währenddessen auf die Glubschaugen und den geöffneten Mund des toten Fisches. Er guckte vorwurfsvoll zurück. Dann hielt mir mein Opa etwas Dunkelrotes, fast Schwarzes hin. Das ist das Herz, sagte er. Erstaunt betrachtete ich das haselnussgroße Häufchen in seiner Hand.

Zur Verteidigung des Bienenstocks sticht die Arbeiterbiene ihre Feinde. Dabei bleibt der mit einem Widerhaken versehene Stachel in der Haut des Feindes hängen und der Hinterleib der Biene reißt ab. So wird weiter Gift in den Körper des Feindes gepumpt. Der Feind wird vertrieben und der Stock gerettet. Die Biene selbst stirbt durch den Verlust des Körperteils.

Jeden Sonntag ging ich mit meinem Opa in die Kirche. Drinnen war es immer kälter als draußen, die Holzbänke waren hart, der Weihrauchgeruch kratzte unangenehm in meiner Nase und ich musste sie ständig rümpfen, um nicht zu niesen. Zum Gebet ließ sich mein Opa ächzend auf seine Knie nieder. Ich faltete dann pflichtbewusst meine kleinen Hände im Schoß zusammen und senkte den Blick leicht nach unten. Nach dem Gottesdienst ging mein Opa immer nach vorn zum Altar, nahm ein Teelicht aus einer Kiste, zündete es an und stellte es zu einer Gruppe anderer Teelichter. »Warum machst du das?«, fragte ich ihn, als ich das erste Mal dabei war. »Damit deine Oma im Himmel weiß, dass wir an sie denken«, war seine Antwort. Ich schaute nach oben, doch über mir war nur die steinerne Kirchenkuppel.

Der Rotlachs pflanzt sich im Laufe seines Lebens nur einmal fort und stirbt anschließend. Sein Körper sichert so das Weiterbestehen der Art. Die Kadaver düngen den nährstoffarmen Fluss und verbessern damit die Überlebenschancen der Jungfische.

Als ich älter war, besuchte ich meinen Opa nur noch jedes zweite Wochenende. An diesen Besuchstagen lehnte mein Opa die Hintertür seines Hauses immer nur an. Doch als ich an einem heißen Tag im Mai zur Klinke griff, ließ sie sich nicht öffnen. Ich drehte eine halbe Runde um das Haus, bis ich vor der Eingangstür stand. Ich klingelte, einmal, zweimal. Nichts passierte. Ich drückte die Klingel, bis mein Zeigefinger schmerzte, doch im Haus blieb es still. Opa? Ich stellte mich auf die Zehenspitzen und versuchte, durch das kleine Fenster am oberen Teil der Tür zu blicken. Der Flur lag dunkel dahinter. Keine Bewegung, kein Geräusch von Füßen auf dem Parkett, keine Stimme, keine Hand an der Klinke. Ich trat ein paar Schritte von der Tür weg. In der Hecke hinter mir zankten sich ein paar Spatzen. Staubige Luft verklebte meinen Mund, Blumen kribbelten in meiner Nase. Über die Härchen in meinem Nacken strich ein warmer Wind. Das Haus guckte mich aus seinen verschlossenen Fenstern an, wie ich davor stand, die Arme untätig neben meinem Körper hängend.

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1: Mit Emily Ösel. Ab sofort kannst auch du die Briefwahlunterlagen für die Abgeordnetenhauswahl beantragen. Verschickt werden sie allerdings erst ab dem 10. August, berichtet Landeswahlleiter Stefan Bröchler. Dass man die Unterlagen schon jetzt beantragen kann, hat den Grund, dass das Wählerverzeichnis erstellt werden muss. Aber Achtung! Die Briefwahlunterlagen müssen spätestens am Wahltag, den 20. September, um 18 Uhr eintreffen. Wer also jetzt schon die Unterlagen beantragen möchte, kann die Adresse des zuständigen Bezirkswahlamtes auf der Website der Bezirksämter finden. Brandenburgs Bildungsminister möchte Kinder mit Aufklärung gegen digitale Gewalt schützen. Bildungsminister Gordon Hoffmann von der CDU teilt mit, dass Medienkompetenz sowie Demokratie- und Werteerziehung an Schulen gestärkt werden müssten. Statt ein generelles Handyverbot sollte der Umgang mit Smartphones im digitalen Raum Teil des Unterrichts weiterführender Schulen werden. Bei einer Beachparty ist es zum Einsatz von Reizgas gekommen. Gestern früh eskalierte eine Schlägerei am Grebendorfer See bei Wetschau-Spreewald im Süden Brandenburgs. Laut Polizei wurde dabei auch Pfefferspray eingesetzt. 4 Besucher erlitten Reizungen der Atemwege. Die Polizei machte 2 verdächtige Männer, 20 und 23 Jahre alt, aus. Sie waren unter dem Einfluss von Alkohol mit 1,3 und 1,9 Promille im Blut. Nun ermittelt die Polizei wegen gefährlicher Körperverletzung.
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1: In Berlin und Brandenburg schaut die Sonne heute leider nur sehr selten hervor. Es ist dicht bewölkt und regnerisch bei Höchstwerten von 20 Grad. Einen Regenschirm solltet ihr also unbedingt dabei haben. Teilweise ist es auch sehr windig. In der Nacht bleibt es bewölkt und die Temperaturen kühlen bis auf 10 Grad ab. Zum Glück sieht das Wetter morgen mit mehr Sonne schon etwas besser aus.
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0: Nachrichten mit Emily Ösel. Ab sofort kannst auch du die Briefwahlunterlagen für die Abgeordnetenhauswahl beantragen. Verschickt werden sie allerdings erst ab dem 10. August, berichtet Landeswahlleiter Stefan Bröchler. Dass man die Unterlagen schon jetzt beantragen kann, hat den Grund, dass das Wählerverzeichnis erstellt werden muss. Aber Achtung! Die Briefwahlunterlagen müssen spätestens am Wahltag, den 20. September, um 18 Uhr eintreffen. Wer also jetzt schon die Unterlagen beantragen möchte, kann die Adresse des zuständigen Bezirkswahlamtes auf der Website der Bezirksämter finden. Brandenburgs Bildungsminister möchte Kinder mit Aufklärung gegen digitale Gewalt schützen. Bildungsminister Gordon Hoffmann von der CDU teilt mit, dass Medienkompetenz sowie Demokratie- und Werteerziehung an Schulen gestärkt werden müssten. Statt ein generelles Handyverbot sollte der Umgang mit Smartphones im digitalen Raum Teil des Unterrichts weiterführender Schulen werden. Bei einer Beachparty ist es zum Einsatz von Reizgas gekommen. Gestern früh eskalierte eine Schlägerei am Gräbendorfer See bei Wetschau-Spreewald im Süden Brandenburgs. Laut Polizei wurde dabei auch Pfefferspray eingesetzt. 4 Besucher erlitten Reizungen der Atemwege. Die Polizei machte 2 verdächtige Männer, 20 und 23 Jahre alt, aus. Sie waren unter dem Einfluss von Alkohol mit 1,3 und 1,9 Promille im Blut. Nun ermittelt die Polizei wegen gefährlicher Körperverletzung.
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0: In Berlin und Brandenburg schaut die Sonne heute leider nur sehr selten hervor. Es ist dicht bewölkt und regnerisch bei Höchstwerten von 20 Grad. Einen Regenschirm solltet ihr also unbedingt dabei haben. Teilweise ist es auch sehr windig. In der Nacht bleibt es bewölkt und die Temperaturen kühlen bis auf 10 Grad ab. Zum Glück sieht das Wetter morgen mit mehr Sonne schon etwas besser aus.
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4: Monday Movie Talk und Monday Talk am Start hier bei Alex Berlin. Monday Movie Talk, die Sendung immer montags um 15 Uhr aller 14 Tage. Diese Sendung, die wird am 20. Juli wiederholt. 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An den Mikrofonen begrüßen euch heute Bettina Hirsch und Lida Bach. Und an den Reglern Manfred Grage, Musikredaktion und Schnitt Lars Ramthun. Jetzt hat uns der Sommer aber so richtig hart erwischt. Also so großartig diese lauen Sommernächte mit einem kühlen Bier waren. Also so hart war im Gegensatz das Durchstehen in der Hitze ohne Klimaanlage. Und wenn ihr im Hintergrund hier was rauschen hört bei Alex, dann ist das im Studio und wir haben tatsächlich die Klimaanlage an. Das heißt also heute mal mit einem angenehmen Rauschen. Stellt euch vor, Alex Radio liegt am Meer und das ist das Meeresrauschen. So stelle ich mir das auf jeden Fall vor. Ja, ich bin in dieser Hitze richtig gerne einkaufen gegangen, denn in den Drogerien und Lebensmittelläden, das habt ihr wahrscheinlich auch feststellen können, da konnte ich es wirklich aushalten. Das ist ganz angenehm gewesen. Im Kino und im Theater war ich auch viel. Schön klimatisierte Säle. Und die Museen, die waren eine Oase der stillen Kühle in abgedunkelten Räumen. Also herrlich! Was für eine geniale Symbiose aus Kultur und körperlichem Wohlbehagen. Jetzt sind wir erst einmal befreit aus der Hitzeglocke, aber da kommt noch was, also ganz sicher sogar. Und das wird in Zukunft natürlich immer extremer. Gut zu wissen, in diesen Fällen Kultur rettet und bietet im Zweifelsfall kurzzeitige Hilfe in der Not. Wie übersteht man ein Filmfest bei 40 Grad Außentemperatur? Ich weiß gar nicht, Lida war bei zwei Filmfesten. Sie kommt heute ein bisschen später. Wahrscheinlich ist sie noch ein Eis essen gegangen. Das würde ich gerne von ihr wissen. Ich bleibe ganz gerne im Sommer in Berlin, auch wenn die Theater jetzt im Juli bis in den August hinein schließen. Matthias Lilienthal, den kennen wir alle, das Enfant Terrible des Theaters, der ist back in town und resettet als neuer Intendant die Volksbühne. Darauf freue ich mich wirklich sehr. Ich bin großer Fan von Matthias Lilienthal. Und schon zum Auftakt, da gibt es ein Freibad auf dem Vorplatz der Volksbühne. Was für eine geniale Idee, würde ich sagen. Die Zeitungen werden voll sein mit Artikeln im August, wenn angeschwommen wird, so viel ist schon mal ganz gewiss. Also es gibt auf jeden Fall einen wohlwollenden Aufschrei in Berlin. Leise wird's in der Volksbühne ganz bestimmt nicht. Und wenn die neue Intendanz beim Gorki nach Kündigung fast aller Schauspielenden ihr Publikum vergrätzt und danach sieht's sehr aus, dann wird's richtig voll in der Volksbühne. Das schon mal als Ankündigung für die nächste Sendung. 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

bei Alex Radio Berlin und ich spreche über die Volksbühne. Sobald das Programm steht in der Volksbühne, das Neue, das gibt es nämlich noch nicht, werden wir ganz bestimmt hier bei Monday Movie Talk und bei Monday Talk berichten. So, und jetzt von der Volksbühne in der Zukunft zum Hier und Jetzt. Im Sommer, die staatlichen Theater sind in der Sommerpause, alle anderen Spielstätten machen aber durch. Also das heißt, so eine Spielstätte wie der Admiralspalast zum Beispiel. Im Admiralspalast gastiert nach 2 Jahren erneut das Musical 6. Wir verlosen gleich zur Premiere am 15. Juli 2x2 Freikarten. Dazu bitte eine Mail an uns, mondaymovietalk@posteo.de. Ich wiederhole das nochmal. Die E-Mail-Adresse ist mondaymovietalk@posteo.de. Was heißt hier Six, also 6? Heinrich der VIII., der englische König, der hätte bestimmt gerne 8 Ehefrauen gehabt. Das ging aber nicht so leicht im katholischen England des 16. Jahrhunderts. Außerdem wurde er im Laufe seiner Regentschaft fettleibig, chronisch krank und zum Tyrannen. Also kennen wir doch. Epstein war noch nicht geboren, also musste wohl oder übel geheiratet werden. Dass Heinrichs 6 Ehefrauen in kurzer Folge nicht alle freiwillig verschieden sind, machte neben Heinrich dem VIII. Die Ehefrauenwelt berühmt. Und im Musical 6 geht es um diesen Abfolge-Battle Divorced, Beheaded, Life. Welche Todesart der 6 Ehefrauen von Heinrich dem VIII. Ist spektakulärer? Sie sind nicht alle gestorben, kann ich gleich dazu sagen, aber es viele von ihnen. Ich würde sagen, ein Galgenhumor, den ich nicht ganz teilen kann. Aber als ich vor 2 Jahren die Show zum ersten Mal sah, in Begleitung meiner amerikanischen Austauschschülerin, war deren Begeisterung wirklich überwältigend. Ich war wirklich angetan. Sie war der festen Überzeugung, dass dieser Musicalabend der schönste Moment ihres bisherigen Lebens gewesen sei. Das hat sie wirklich so gesagt und ich habe es ihr auch geglaubt. So viel also zum Musical 6 im Admiralspalast vom 14. bis zum 26. Juli. Wir verlosen 2x2 Freikarten zur Premiere am 15.07. Und dazu eine Mail an mondaymovietalk@posteo.de.

So, wir sind hier bei Alex Radio Berlin. Weiter geht's mit einer schicken Verlosung. Stomp. Stomp kennen die meisten. Stomp habe ich vor vielen Jahren ebenfalls im Admiralspalast gesehen und war, also ganz ehrlich, ich war ziemlich begeistert. Ich hatte mit so einem Gassenhauer gerechnet und dachte, ja, okay, gucke ich mir mal an. Und dann war ich wirklich angetan. Also Stomp tourt seit über 25 Jahren um den Globus. Es wird mit allem auf alles getrommelt. Zu verstehen ist das Stück ganz ohne Sprache. Allein durch ein furioses, originelles und bisweilen witziges Rhythmusspektakel ist Stomp ein Bühnenstück, das durchweg alle begeistert und wirklich absolut gar nichts falsch macht. Stattdessen das perfekte Theatererlebnis garantiert. Also ob Kind, Oma, Tante, pubertierende Jugendliche, verkopft, intellektuell oder bodenständig praktisch, Stomp geht immer. Deswegen wundert es mich nicht, und jetzt kommt's, dass sich die Staatsoper unter den Linden die Ehre gibt, Stomp zu zeigen. Also zuerst musste ich dreimal hinschauen, als mir die Einladung ins Haus flatterte. Wirklich? Die Staatsoper? Passt das? Dort wird eine wilde Truppe auf Ölfässer hauen und durch ein Baugerüst klettern? Also das muss ich unbedingt sehen. Und damit unsere Hörerinnen das auch sehen sollen, verlosen wir zur Premiere am 15.07. 2x2 Freikarten. Und jetzt wird's kompliziert. Auf zum Freikarten-Battle. Schickt uns eine Mail an moneymovietalk@posteo.de und entscheidet euch, zu welcher Premiere ihr gehen wollt. Zu Six im Admiralspalast oder zu Stomp in die Staatsoper unter den Linden. Beides am 15.07. So, aus der Serie Sommer in Berlin. Da bieten die Museen, mal abgesehen von klimatisierten Räumlichkeiten, auch ein sehr feines Veranstaltungsprogramm an. Bei schönem Wetter bieten sich natürlich Open-Air-Events an. Und da steht zum Beispiel am kommenden Donnerstag, den 9.7. ab 19 Uhr im Schlüterhof des Humboldt-Forums die Sommerreihe Durchlüften an. Bei freiem Eintritt gibt es neben DJ-Sets auch Aufführungen. Also so zum Beispiel Canto Diaspora, ein Frauen-Vokal-Ensemble, das am 9.7. ab 19 Uhr eben im Schlüterhof auftreten wird. Und danach legen Yatun Mama Elektrobeats aus Ecuador auf bis 22 Uhr. Also die Veranstaltungen fangen meistens um 19 Uhr an mit einem Event, also mit einer Aufführung. Und dann geht's weiter mit DJ-Sets und das Ganze endet dann um 10 Uhr abends. Und gleich am nächsten Tag, da geht's weiter mit Durchlüften im Schlüterhof, im Humboldt-Forum. Um 19 Uhr tritt das Reggae-Kollektiv 100 LBs of Summer auf und danach gehört der Dancefloor Nana Benz du Togo. Voodoo Tradition trifft auf Soul, steht dazu. Das alles an zwei Tagen Open Air im Hof des Humboldt Forums bis 22 Uhr am 9. und 10. Juli bei freiem Eintritt. Und keine Party, würde ich sagen, ohne Partyhopping. Das habe ich früher ganz oft gemacht. Das machen auch viele noch. Der Hamburger Bahnhof, das Museum der Gegenwart, das feiert ebenfalls Open-Air-DJ-Sets im Sommer noch bis Ende August und zwar jeden Donnerstag. Also jetzt überschneiden sich diese beiden Termine. Man kann gar nicht genug Open-Air tanzen in Berlin, würde ich sagen. Berlin Beats findet auf dem Platz vor dem Museum statt. Aufgelegt wird elektronische Musik zum Tanzen ab 19 Uhr. Jeden Donnerstag bei freiem Eintritt. Und worüber ich mich besonders freue, ist, dass sehr viele Frauen an den Turntables stehen. Ich bin auf jeden Fall dabei, würde ich sagen. Feine Elektrobeats immer Donnerstag ab 19 Uhr vor dem Hamburger Bahnhof in der Reihe Berlin Beats.

In der letzten Sendung schon angekündigt und versprochen. Tanz im August. Mein Lieblingsfestival steht an. Der Vorverkauf ist gestartet und das Programm steht auf der Website des HAU. Lohnt sich auf jeden Fall, da mal reinzugucken. Es gibt auch ein schickes, gedrucktes Programm. Das liegt überall aus. Und los geht's am 13. August. Ganze 17 Tage bis zum 29.8. über die Stadt verteilt an mehreren Orten wird die Welt des Tanzes nach Berlin eingeladen. Ich erzähle das jetzt so früh, weil der Vorverkauf natürlich auch schon gestartet hat und man sich frühzeitig für viele Acts Karten sichern muss. Und deswegen stelle ich heute ein paar Highlights oder beziehungsweise einfach randommäßig ein paar Stücke vor, die man bei Tanz im August sehen kann. Also ich persönlich entdecke bei Tanz im August jedes Jahr neue Choreografinnen und Tanzensembles. Im letzten Jahr war das Tanz Mainz auf jeden Fall eine große Überraschung und Entdeckung. Und trotz Zusatzvorstellungen war es wirklich schwer, dem Kartenandrang standzuhalten. Alle wollten im Radialsystem Trailer Park von Tanz Mainz sehen. Ich hätte es mir auch gerne zweimal angesehen, aber der Run auf die Karten waren unglaublich. Und in diesem Jahr steht für mich ganz oben auf meiner Wunschliste das Ballet National de Marseille La Horte zu sehen am 20. bis zum 22.8. im Haus der Berliner Festspiele. 12 Tanzende versuchen durch eine Revolte die Fundamente der alten Welt zu erschüttern. Das verspricht eher, ein apokalyptischer Abend zu werden. Also das Tanzkollektiv La Horte, das sich aus dem Ballet National de Marseille 2019 gegründet hat, ist weltweit wirklich super bekannt. Ich kenne die auch und wirklich schon lange nicht mehr in Berlin aufgetreten. Wir dürfen auf jeden Fall gespannt sein. Und der Run auf die Karten, der hat bereits begonnen. Ebenfalls ein Main Act bei Tanz im August zu sehen im Haus der Berliner Festspiele am 15. und 17.8. das Cloud Gate Dance Theater of Taiwan. Sounding Light heißt das Stück und spielt, im Wald. Hier wird keine Revolte in einer apokalyptischen Welt getanzt, sondern die Harmonie zwischen Mensch und Natur. Eine Meditation über die grundlegende Verbundenheit von menschlicher und natürlicher Welt. Dieser Tanzabend verspricht ein ästhetisches Augenschmankerl zu werden. Die Karten sind heiß begehrt am 15. und 17.8. im Haus der Berliner Festspiele. Eröffnet wird das Festival von Joanna Tischkau and Friends, eine Kooperation mit dem internationalen Sommerfestival Kampnagel, das ebenso wie Tanz im August ein Ort der Entdeckungen ist, also sozusagen das Sundance für die Tanzszene. Und im Stück Tropicana kollidieren imaginierte afro-kubanische Tänze mit Trap-Music in einer albtraumhaften Revue. Und dieses ganze Albtraumhafte ist mir ziemlich aufgefallen, als uns das Programm vorgestellt wurde, zur Inspiration für die diesjährige visuelle Erscheinung des Festivals Tanz im August wurde in die Welt der Wetterkarten eingetaucht. Der Klimawandel, wie wir ihn gerade bei 40 Grad in Berlin hautnah erleben durften, der lässt grüßen, die Aussichten wechselhaft. Da liegt nahe, dass sich im diesjährigen Programm einige Stücke mit albtraumhaften Aussichten auseinandersetzen. Es geht auch bei vielen Stücken um Wasser. Wird der Eröffnungsabend von Joanna Tischkau düster, ist die Frage. Wir werden sehen. Vom 13. bis 16.8. ganze viermal im HAU 1 zu erleben. Tischkau, Net, Yukiko, X, Malpaso, Dance Camp.

Yukiko und Malpaso Dance Company. Da habe ich gerade gesprochen. Das ist der Eröffnungsabend bei Tanz im August. Wir sind hier bei Alex Radio Berlin und ich spreche über dieses wunderbare Festival im August und mit richtig lauten und schrillen Gitarrenriffs, unaufhörlichem Schlagzeugspiel und schonungslosem Rap geht's weiter bei Tanz im August bei Chara Kotsalis It's the End of the Amusement Phase. Hört sich auch nicht gerade erhellend an, würde ich sagen. Ein Tanzmarathon erschöpfter Körper und ausgelaugter Emotionen. Am 14. und 15. und 16. am 8. im Hau 2 auch so eine Anklage an die Welt. Also sind wir wirklich so erschöpft von den täglichen Katastrophenmeldungen? Wenn man das Programm bei Tanz im August liest, ich meine, Tanz setzt ja im Prinzip auch aktuelle Strömungen, ein aktuelles Gefühl um und deswegen ist es in diesem Programm wirklich sehr, sehr deutlich, dass die Leute sehr, sehr verzweifelt sind und vor allen Dingen auch die Tanzszene, die internationale. Marco da Silva Ferreira, der ist ziemlich bekannt hier in Berlin mit seinem Stück Fucking Future, bei dem es um natürlich wieder ernste Themen geht, das Erstarken faschistischer Tendenzen, Militarisierung, Gewalt und toxischer Männlichkeit, verspricht ebenfalls keine gerade tanzenden Blümchen auf der Bühne zu werden. Ne? Aber schließlich geht es Ferreira um die Dekonstruktion von Männlichkeit hin zu Queerness und Freiheit, also da ist immerhin ein Ausblick auf Freiheit. 8 Tanzende in Harnessen aus Metall wie Ritter befreien sich und verwandeln Stereotype in eine neue Freiheit. Also ich sehe da eher Aufbruch zu was Positivem. Am 14. und 15.8. im Radialsystem. Ja, und jetzt geht's ins Wasser. Mehrere Stücke bei Tanz im August beschäftigen sich mit Wasser. Dana Mitchell, die steigt richtig physisch ins Wasser. Ihr Solostück You Cannot Can ist eine einstündige Performance im Stadtbad Oderberger. Das Publikum, das steht am Beckenrand und die Performance findet im Schwimmbadwasser statt. Es geht logischerweise um Schwimmen und unser Verhältnis zu Wasser. Ich gehe da auf jeden Fall hin und schaue mir das an im Stadtbad Oderberger vom 15. bis zum 17.8. So, ich komme jetzt gleich zum Ende meiner Tanzstückvorstellung. Noch ein neuer Spielort sei genannt bei dieser Ausgabe von Tanz im August, und zwar die Berlinische Galerie in Kreuzberg. Melissa Gue performt gemeinsam mit einem Schlagzeuger im Museum. Und es geht wieder einmal um den gegenwärtigen Zustand der Verzweiflung. Ja, das Stück heißt Down. Ja, der Name ist Programm, im Untertitel Full Album. Also die ganze Dröhnung am 15. bis und 28.8. in der Berlinischen Galerie. Und ganz zum Schluss, ja, des Festivals geht's noch mal raus aufs Tempelhofer Feld zum Breakdance Battle umsonst und draußen. Outbox Movement am 29.8. ab 15 Uhr. Die Berliner Tanzbegeisterten aller Stilrichtungen, also von Street über Ballroom zu Contemporary, die treten in den Wettstreit und das Publikum entscheidet mit, wer in die letzte Runde kommt. Letztes Jahr war das ein großer Spaß mit genialer Stimmung. Bringt euch eine Decke, ein paar Getränke mit, trefft euch mit Freunden oder kommt alleine. Los geht's für alle. Das dauert ein paar Stunden um 15 Uhr. Man kann kommen, früher oder später. Man kann auch gehen, weil es sind ja immer nur kurze Stücke. Und mit diesem Outbox-Movement auf dem Tempelhofer Feld endet das diesjährige Festival Tanz im August nach 18 Gastspielen, Partys, Workshops und Einführungs- und Besprechungsformaten. Das Hau 2, das ist das Festivalzentrum. Dort versammeln sich die AkteurInnen und das Publikum, man kann sich austauschen. Also täglich stehen da Tische auf der grünen Wiese davor. Die Wirtschaft am Ufer, da kann man sich was zu essen holen und Getränke. Es ist eine ganz, ganz schöne Stimmung auf jeden Fall. Besorgt euch Karten. Der Vorverkauf hat bereits begonnen. Lasst euch ein in diese angenehme Sommerfestival-Stimmung. Ich weiß wirklich, wovon ich spreche und freue mich schon sehr auf Tanz im August vom 13. bis zum 29.8.

0: Wir sind bei Alex Berlin und Lida ist gekommen. Hallo Lida. Ich habe ganz viel jetzt gerade über Tanz im August, über Veranstaltungen in Berlin draußen gesprochen und jetzt kommen wir, ja, ist das Indoors? Ist es Indoors? Auch bei, wenn es heiß ist, egal welches Klima es ist, man kann immer ins Kino gehen. Möchtest du am Anfang gleich mal mir erzählen, weil ich bin wirklich gespannt, wie war Shanghai? Also wir haben zwei Festivals. Wir haben einmal den Rückblick Shanghai, das internationale Festival, und den Ausblick Kalo Vivari. Das geht, glaube ich, in dieser Woche sogar schon los. Und du hast Glück, dass es nicht 40 Grad sein wird.
1: Ja, nicht ganz 40 Grad. In Shanghai waren es ja schon an die 30. Aber das sollte ja normalerweise irrelevant sein, wenn man die meiste Zeit im Kino verbringt. Allerdings ist das nicht unbedingt gegeben bei diesem Festival, was wirklich eine komplett andere Nummer ist als alles, was ich bisher in meiner langjährigen und international vielfältigen Festivalgeschichte je erlebt hatte. Das Kernprogramm ist ja sehr überschaubar mit nur 24 Titeln in den zwei wichtigsten Sektionen Main Competition und Asian New Talent. Ein international variabler Wettbewerb und Nebenwettbewerb mit sehr spannenden Filmen. Darunter hatten wir den marokkanischen Beitrag Halima, der auch ausgezeichnet wurde. Wir hatten die belgische, brasilianische Koproduktion Illuminada, chinesische Beiträge Atlantic Rhapsody, der große Winner denn auch dieses Festivals, und den Thriller Secret in the Box, eine Hongkong und Mainland China Koproduktion. Es gab auch den deutschen Beitrag, unter anderem noch Super Buhai und aus Kanada The Parking Spot. Alles oder fast ausschließlich sehr hochwertige, sehr interessante Filme, aber Pressearbeit scheint dort kaum bekannt und kaum stattzufinden. Die ganzen Strukturen sind nicht nur nicht geschaffen für Presse, sie sind geradezu, ich will nicht sagen, pressefeindlich, aber in gewisser Weise fühlt es sich an, fast unabsichtlich presseschädlich. Es gibt nur ein verschwindend geringes Kontingent an Pressekarten, das nicht mal ausreicht, um den Hauptwettbewerb zu sehen und abzudecken. Dementsprechend ist die Filmbesprechung, die dort stattfindet, nahezu nicht existent. Normalerweise ist es ja so, dass sobald das Embargo gefallen ist für einen Film, der in Cannes, in Venedig, in Toronto oder Sundance seine Premiere hat, das Internet überschwemmt wird von den ganzen Reviews, die dann oft schon mit Hilfe von Pressevorführungen oder Screenern geschrieben wurden. Hier nix. Grillenzirpen, tote Hose, denn die Presse ist hier kaum präsent. Also dieses Festival hat nicht nur meine Erfahrung sehr bereichert, was Filmfestivalstrukturen angeht, sondern auch mir wirklich die Augen geöffnet, was bestimmte internationale Pressearbeit angeht. Denn gewisse sehr, sehr große Magazine, von denen man also wohl weiß, dass sie sich überall eigentlich Pressearbeit leisten könnten und eigentlich annimmt, dass sie so die Creme de la Creme der authentischen Berichterstattung liefern, die haben dann einfach wirklich nur umgestelltes Pressematerial geliefert und generische Artikel rausgehauen, die oft wenig mit dem zu tun hatten, was überhaupt vor Ort vorging, sodass ganz offensichtlich war, dass da einfach nur vorgeliefertes Pressematerial neu verwertet wird und eine wirkliche authentische Berichterstattung über das, was da geschieht, gar nicht vorhanden ist. Also eine sehr bizarre, aber doch spannende Situation und auch, was mich sehr, ja, zugleich beunruhigt und bekümmert hat, ich habe selten so viel Chat-GPT-Texte gelesen wie dort auf diesem Festival. Überall, in jeder Sektion. Sei es Pressematerialien, sei es Berichte, die verfasst wurden über das Festival, sei es Filmbeschreibungen, sei es die Texte, die von Presseagenten rumgingen. Also es ist ja nun schon gang und gäbe, dass wir hier als Filmkritik eine Einladung bekommen, wo dann eine Filmbeschreibung drinsteht, die einfach nur mit ChatGPT zusammengeschlampt ist. Das ist ja schon schlimm genug, aber dass selbst Festivals von Weltrang und große Magazine, das ist wirklich tragisch.
0: Aber das Interessante ist ja, wie unterscheidet man denn einen Text, den ein Mensch geschrieben hat, und ChatGPT-Texte?
1: Also es ist ja ganz offensichtlich, ne? Es gibt diese bestimmte Strukturen, die erkennt man ganz klar, die die Maschine, der Algorithmus immer wieder aufbringt. Und das sieht man auf einen Blick. Also da gibt es, könnte man einen ganzen TED-Talk drüber machen, nur über diese ganzen Red Flags, die eindeutig zeigen, dass ein Text entweder mit einer Maschine verfasst wurde oder dass der Autor oder die Autorin so stark geprägt ist von ChatGPT, dass die Person Texte produziert, die damit quasi einheitlich sind, aber natürlich oftmals auch einfach das Erste. Und das ist wirklich unübersehbar. Ich denke, ihr alle kennt diese typischen Muster, die man sofort, also die einem sofort ins Auge stechen. Und es ist natürlich unerträglich, weil kein Mensch so redet oder so denkt und ist auch überhaupt nicht produktiv. Es ist ein furchtbar unproduktives, furchtbar dummes, furchtbar uninformatives Schreiben, das also nur so zur Hirnerweichung beiträgt.
0: Oh Mann, ey. Also super interessant. Und lass uns gleich über das nächste Festival sprechen. Ich hoffe, also Carlo Vivari ist ja so eins der ältesten, ne? Also das ist ein ganz altes Festival und da sind die Vorstellungen in alten Bädern, die stillgelegt wurden. Ich war da mal, das wird wahrscheinlich Lasne heißen, die Bäder. Und ich glaube auch die Orte in Carlo Vivari, die sind alles andere als modern und verbunden mit ChatGPT, sondern ich glaube, in Carlo Vivari kann man wieder in die alte Welt eintauchen.
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1: Ja, das kann man in der Tat. Und es bleibt aber auch, wenn du sagst, alte Welt, so ein bisschen Geschmäckle dabei. Denn Carlo Vivari ist natürlich auch ein recht, ja, konservatives Festival. Und das merkt man eben jedes Jahr auch immer wieder an den Strukturen. Immerhin ist hier auch wieder das eurozentrische Kino sehr stark vertreten in den Hauptsektionen und ganz so spannend wie die anderen großen Festivals ist es eben leider nicht. Trotzdem hoffen wir, dass es zumindest solche Werke wie zum Beispiel The Guest mit Trine Dirrholm oder der deutsche Beitrag, der ist, also eine deutsche Koproduktion des iranischen Regisseurs Nada Savirin Hiyamat, dass diese Filme dann etwas mehr Bewegung da reinbringen. Aber es fällt auf, dass hier doch der Fokus wesentlich kleiner ist und auch der Rahmen und auch nicht so viel Experimentierfreude da zu sein scheint, zum Beispiel zum Genrefilm oder formaler Vielfalt. Also Carlo Vivari, wir sind gespannt darauf. Aber die erste Episode, also die erste Edition, die wir hier in der Sendung auch besprechen konnten im letzten Jahr und beiwohnen konnten, war mehr so Cannes Light.
0: Ja, genau. Es ist so, ich hatte auch den Eindruck, ich war schon vor vielen Jahren, das ist schon echt lange her, bei Carlo Vivari, und ich hatte so ein bisschen den Eindruck, die holen ganz viele Filme auch von den anderen großen A-Festivals. Und das ist so, wenn du da einen Film verpasst hast, die kannst du dann nochmal in Carlo Vivari sehen. Das heißt also, so viele Weltpremieren haben sie nicht. Das ist eher so ein Sammeln von traditionell hochwertigen Filmen, aber du hast ganz recht, so richtige Entdeckungen und experimentelle Sachen, dafür steht dieses Festival nicht, aber es ist natürlich eine tolle Atmosphäre, ne? Also die Stadt ist toll.
1: Ja, nein, nicht wirklich. Also die Stadt Carlo Vivari ist wirklich keine schöne Stadt, das muss man einfach so sagen. Das kann man sich jetzt auch nicht schönreden. Das ist ein furchtbar kleines Nest, wo man wirklich in einer sehr konservativen, sehr spießbürgerlichen, sehr bildungsbürgerlichen Bubble gefangen ist. Also ich würde es nicht unbedingt als schöne Atmosphäre. Es ist weder architektonisch so schön, wie viele es sich vorstellen, sondern sehr halt altmodisch. Also dieses Erdrückende des alten Bürgertums und dieses ganzen Spa-Betriebs, dieser ganzen, ja, klassistischen Strukturen ist da sehr, sehr präsent. Das fühlt man auch im Umgang der Menschen. Also, und auch das Festival hat ja zum Beispiel einen sehr strengen Dresscode, der schon vorab kommuniziert wird. Das sind denn doch schon Strukturen, die klar machen, wer da erwünscht ist und wer mehr geduldet wird.
0: Also ich, früher war das so, da waren sehr, sehr viele junge Leute und ich fand halt, weil es eine Kurstadt ist, es ist eine Trinkkurstadt, da hat sich immer diese wackelnden alten Menschen, die mit ihren Gehstützen da durch die Stadt laufen und zu diesem Trinkbrunnen mit ihren Tassen laufen, das hat sich dann halt mit diesen freakigen jungen Leuten, die dann halt das Festival-Badge um den Hals hängen haben, das hat sich so gemischt. Also deswegen, ich habe das eigentlich ganz gut, also ich habe es ganz schön in Erinnerung. Also wir wir werden auf jeden Fall hören, was du berichten wirst. Du gehst in dieser Woche dahin. Das heißt also, das ist das 60. internationale Filmfestival Kalo Vivari und es geht vom 3. bis zum 11. Juli. Das heißt also, in der nächsten Sendung wirst du berichten.
1: Genau, und die interessanteste Sektion hier ist natürlich nicht die Main Competition, sondern die Proxima Competition, wo auch immer die experimentierfreudigeren, vergleichsweise und spannenderen Beiträge zu finden sind.
0: Ja, okay. Wir werden hören. Ich bin gespannt. Ich würde gerne mitkommen, aber ich bleibe in Berlin.

0: Anzahl von Filmen, die jetzt starten, obwohl wir uns im cineastischen Sommerloch befinden. Was ich nie irgendwie richtig verstehen konnte, weil ich gehe im Sommer eigentlich viel lieber ins Kino als im Winter, weil im Sommer, wie gesagt, klimatisierter Saal und man kommt raus aus dem Kino und es ist noch hell, also kann doch gar nicht besser sein. Also im Winter geht man da im Dunkeln ins Kino, okay, es ist überheizt und warm und dann kommt man raus und gefühlt ist das schon mitten in der Nacht. Also ich finde das im Sommer ins Kino gehen, finde ich einfach viel besser. Wir reden über einen Film, der am 25.07. startet und zwar aus China kommt. Eine Koproduktion China und Frankreich. Resurrection, Regie Bi Gan. Es ist, ich habe ihn nicht gesehen, du hast ihn gesehen, ein abenteuerlicher Sci-Fi-Ritt durch die Filmgeschichte. Der lief in Cannes 2025, also letztes Jahr, und erhielt den Sonderpreis der Jury. Und jetzt zitiere ich eine Filmkritik aus der Taz, weil ich habe ihn ja noch nicht gesehen und ich will jetzt von dir wissen oder würde gerne von dir wissen, Lida, kannst du mit diesem Satz was anfangen? Man muss sich auf die lose zusammengenähten Gedankenteppiche einlassen, mit denen der Regisseur Bi Gan den Kinosaal nach und nach auskleidet. Was heißt denn in dem Fall lose zusammengenähte Gedankenteppiche?
1: Das heißt, dass der Autor oder die Autorin den Film nicht verstanden hat und dann einfach nur ein Geschwurbel geschrieben hat, um dann da die Zeilenzahl vollzukriegen oder die Wortzahl. Also der Plot bewegt sich durch 100 Jahre Filmgeschichte in einer Zukunft, die dystopisch verzerrt dadurch ist, dass die Menschen nicht mehr träumen. Hier wird also Film direkt gleichgesetzt mit Traum und der letzte Traum ist etwas geworden, das gegen Langlebigkeit ausgetauscht wurde und es wird als eine Art Deformation empfunden, die nur noch der Hauptcharakter eine Art als monströs wahrgenommenes Wesen, aber vollkommen menschlich, ein sogenannter Deliriant, einer der letzten, die noch träumen können und dies durch die Filme umsetzt. Und so bewegen wir uns hier durch Jahrzehnte und Jahrhunderte von Kinogeschichte aus der Perspektive des Regisseurs. Übrigens auch sehr interessant, diese Parallele zum Traum, denn das erinnert mich sofort wieder an Shanghai, wo der Jurypräsident Tony Leung Film als The Art of Dreaming beschrieb. Also diese Assoziation von Film und Traum scheint hier also sehr präsent zu sein im chinesischen Kino.
0: Weiter geht's. Und zwar ein Film, der letzte Woche gestartet ist. Dry Leaf. Habe ich auch nicht gesehen. Regie Alexandre Kobaritze. Du hast mit ihm gesprochen. Er hat auch das Drehbuch geschrieben. Der Film ist ziemlich lang. Übrigens auch Resurrection sind 160 Minuten. Und Dry Leaf von Alexandre Kobaritze ist 186 Minuten. Das heißt also über 3 Stunden. Und der Vater, David Kobaritze, der spielt in dem Film, das ist der Vater des Regisseurs, der spielt die Hauptrolle. Und er spielt einen Vater, der in Georgien seine verschwundene Tochter sucht. Und ich zitiere jetzt auch mal wieder aus einer anderen Filmkritik. Mich interessiert ja total der Film. Ich will den unbedingt sehen. Die Unschärfe der Bilder in Dry Leaf ist integraler Bestandteil des visuellen Prinzips. Vater sucht Tochter, ist auch das Thema bei Sierat gewesen, aber der Film ist definitiv nicht so wie Sierat wahrscheinlich.
1: Nein, es geht ja hier schon in der Prämisse um die verschwindenden Fußballstadien, die in Georgien in der Provinz langsam vor sich hin modern. Und diese zerfallenden Strukturen haben natürlich auch gerade in Bezug auf das, was politisch eben in Georgien passiert, eine ganz große symbolische Bedeutung. Wir haben also auch eine formal mit der Handlung korrespondierende Struktur, denn die Optik selbst scheint zu zerfallen und erinnert an ein altes Filmmaterial, an einen alten Kinofilm, und es geht um die komplette Korrosion von verschiedenen Aspekten des Zusammenlebens, auch um Gemeinschaft, um das Auseinanderdriften der peripheren Lebensräume und auch die mutwillige Verdrängung durch einen repressiven Staat.
0: Ah, interessant. Also ich will ihn unbedingt sehen. Jetzt werde ich mal einen Film dazwischen schieben, der startet am 16.07. Ein Dokumentarfilm, den du nicht gesehen hast, Lida. Wir wechseln uns jetzt ab, wer was gesehen hat. Was haben wir gelacht? 98 Minuten lang. Regie Eva Müller und Isabel Schneider. Montag, den 13.07., das ist bevor der Kinostart anfängt, geht der Film auf Kinotour und ist in Berlin. Und zwar um 21.30 Uhr wird die Berlin-Premiere im frisch

eröffneten und komplett sanierten Kino International sein, in Anwesenheit des Filmteams und Maren Kreumann, die im Film mitspielt. Ein Dokumentarfilm. 5 Kabarettistinnen blicken zurück auf ihre Anfänge. Maren Kreumann, Hella von Sinnen, Bettina Böttinger, Gabi Köster und Esther Schweins. Und ich fand den Film wahnsinnig beeindruckend. Man geht da wirklich raus und möchte reden. Es ist der entlarvende Blick auf die Machtstrukturen der deutschen Fernsehgeschichte der 90er und frühen Nullerjahren, und zwar aus weiblicher Perspektive. Das zeigt dieser Dokumentarfilm, der bei mir wirklich schlagartig diese unguten Gefühle ausgelöst hat, beziehungsweise zurückgeholt hat aus den Tiefen meiner Lebenserfahrung. Also man deckelt diese Gefühle, aber bei dem Film kommt das alles sofort zurück. Was für ein beschämendes Bild, dass die toxischen Männer, vor allem Entertainer wie Thomas Gottschalk und Harald Schmidt, abgeben. Also Fremdschämen pur, würde ich sagen. Wer bestimmt, worüber gelacht wird und auf wessen Kosten? Das ist hier die Frage, die der Dokumentarfilm klärt. Das klärt dieser Film auf, auch wenn das Lachen mir oft im Halse stecken geblieben ist. Es geht schließlich bei Was haben wir gelacht um 5 Kabarettistinnen, die ihre Sketche und die der Kollegin aus heutiger Sicht kommentieren. Er startet am 16.07. Eine sehr empfehlenswerte Dokumentation. 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
1: Wir sind hier bei Monday Movie Talk und wir sprechen über Filme, Lieder und ich. Und am 23.07. startet ein ziemlich interessanter Film, den ich toll fand. Und Lida, du fandst ihn, glaube ich, auch toll. Dreams, und der Untertitel des deutschen Filmtitels heißt Gefährliches Verlangen. Regie führte Michael Franco. 99 Minuten lang ist der Film. Er lief im Wettbewerb, und zwar nicht dieses Jahr auf der Berlinale, sondern letztes Jahr. Ein Film über Machtgefälle, liberale Heuchelei und toxisches Begehren. Star besetzt mit Jessica Chastain und dem Ballettstar, der ist im echten Leben eben auch Ballettstar, Isaac Hernandez, in seiner ersten Filmrolle übrigens, und zwar als Balletttänzer. Lida, warum ist dieser Film so wichtig? Gerade jetzt, habe ich so empfunden, gerade jetzt, wo in den USA Jagd auf Migranten gemacht wird.
2: Um erstmal hier das zu korrigieren, also ich fand diesen Film nicht toll, aber es ist auch völlig irrelevant, wie ich den Film fand. Denn worum es ja geht, ist, wie ist der Film, was ist hier die kritische Bewertung, das Assessment, und das ist eben, dass dieser Film hochproblematisch ist, aber in seiner Botschaft genau den reaktionären Nerv der Zeit trifft, nämlich in einer Bestätigung genau dieser rassistischen Paranoia gegenüber mexikanischen Immigranten, die ja von Trump, wie man weiß, als Rapist and Criminal verfemt wurden. Und genau dieses Bild zeigt hier eben auch der Film, der eine Art Rechtfertigungsnarrativ ist, das also in ganz klar metaphorisch geprägten Strukturen eine imperialistisch, kolonialistisch geprägte Gewalt aus der Weltwirtschaftsmacht USA gegenüber Mexiko rechtfertigt.
1: Also das hast du sehr gut zusammengefasst. Er hat ein wahnsinnig wichtiges Thema in schöne Bilder gepackt. Das heißt also, er wird ein großes, schon wegen der Stars, wird ein großes Publikum generieren, und er hat aber eine wichtige Aussage, und gerade in jetzt und hier, finde ich.
2: Ja, aber man darf, also wichtig ist hier ein problematisches Wort, weil wichtig immer so einen Beiklang von gut hat, und wichtig heißt einfach hier nur zeitgemäß, weil ja diese konservative Tendenz, die dieser Film aggressiv bestärkt, extrem politisch immer mehr Traction gewinnt, dieser Neofaschismus und Neoreaktionismus, aber dass der Film den noch weiter, also Öl ins Feuer gießt, das ist keine gute Sache. Das muss man ganz klar sehen.
1: Ja, ich sehe es ein bisschen anders. Also mich hat er eher bewegt, und mich hat er eher auf die brennenden Themen im Moment aufmerksam gemacht. Und ich finde, wir haben ihn ja letztes Jahr auf der Berlinale gesehen, und ich finde, dass er jetzt gerade gut kommt in den Kinos. Wir sind schon fast am Ende der Sendung, aber wir müssen unbedingt über den neuen Almodovar sprechen. Am 30.07. startet Bitteres Fest, Regie Pedro Almodovar, 111 Minuten lang. Ich habe ihn nicht gesehen. Ist der neue Almodovar-Film, Frage an dich, Lida, Teil 2 seiner autobiografischen Aufarbeitung, diesmal als Regisseur, der in der Schaffenskrise steckt?
2: Ja, gefühlt mehr Teil 15, denn Almodovar kommt ja aus der biografischen Aufarbeitung gar nicht mehr raus, und man hat das Gefühl, dass in fast allen Filmen, die er macht, er selber immer nur noch in der einen oder anderen Figur präsent ist. Und hier werden auch fleißig seine früheren Werke referenziert, allerdings ohne, dass das Ganze zu irgendwie mehr zusammenkommt als einfach nur einer Nummernrevue. Man weiß also wirklich nicht, was hier eigentlich der Mehrwert dieser Geschichte, die so müde dahindröppelt sein soll. Also lief im Wettbewerb von Cannes, aber schien auch dort typisch Cannes eben mehr präsent zu sein, einfach weil Almodovar ein klangvoller Name ist, der schon eine lange Festivalgeschichte dort hat. Also eher schwach im Vergleich zu Filmen wie die Room Next Door, das war ja letztes Jahr, Venedig, das war dann doch etwas stärker. Also vielleicht das Tempo für diesen Regisseur etwas zu drosseln im Filmoutput und dann mehr auf Qualität achten.
1: Okay, ich hoffe, Almodovar hört zu. Also ich würde sagen, das war Monday Movie Talk, die Sendung am 6. Juli hier bei Alex Berlin. Diese Sendung, die wird am 20.07. wiederholt. Monday Movie Talk, immer montags um 15 Uhr aller 14 Tage. Und das war Monday Talk, der Podcast, ab sofort und für immer abrufbar im Alex Kosmos. An den Mikrofonen waren Bettina Hirsch und
2: Liederbach.
1: Und an den Reglern steht und schwitzt Manfred Grage, Musikredaktion und Schnitt Lars Ramthun. In der nächsten Sendung, da scharre ich schon mit den Hufen, dann geht's erst einmal schwimmen im Freibad vor der Volksbühne mit Matthias Lilienthal, Arschbomben wahrscheinlich mit ihm zusammen, ab vom Beckenrand ab 7. August. Aber danach ab 13.8., da wird's richtig heiß in meinem Terminkalender, da stehen für mich 17 Tage Festival Tanz im August an. Darauf freue ich mich schon das ganze Jahr. Parallel zur Eröffnung zu Tanz im August gibt es vom 13. bis zum 15.8., das muss ich unbedingt noch erwähnen, die 7. Ausgabe der Plattform 14 in den Uferstudios. Tanzpitching, das heißt kurze Stücke hintereinander. Internationale PerformerInnen zeigen ihre aktuellen Arbeiten. Also da ist man ganz nah dran an Arbeiten, die im Jetzt und Hier. Und diesen Geheimtipp für Tanzbegeisterte, den muss ich hier unbedingt noch erwähnen zum Ende der Sendung. Dazu auf jeden Fall mehr in der nächsten Sendung, in der nächsten frischen Sendung am 3. August. Bis dahin, stay cool, stay hot, stay tuned.

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1: Mit Emily Ösel. Ab sofort kannst auch du die Briefwahlunterlagen für die Abgeordnetenhauswahl beantragen. Verschickt werden sie allerdings erst ab dem 10. August, berichtet Landeswahlleiter Stefan Bröchler. Dass man die Unterlagen schon jetzt beantragen kann, hat den Grund, dass das Wählerverzeichnis erstellt werden muss. Aber Achtung! Die Briefwahlunterlagen müssen spätestens am Wahltag, den 20. September, um 18 Uhr eintreffen. Wer also jetzt schon die Unterlagen beantragen möchte, kann die Adresse des zuständigen Bezirkswahlamtes auf der Website der Bezirksämter finden. Brandenburgs Bildungsminister möchte Kinder mit Aufklärung gegen digitale Gewalt schützen. Bildungsminister Gordon Hoffmann von der CDU teilt mit, dass Medienkompetenz sowie Demokratie- und Werteerziehung an Schulen gestärkt werden müssten. Statt ein generelles Handyverbot sollte der Umgang mit Smartphones im digitalen Raum Teil des Unterrichts weiterführender Schulen werden. Bei einer Beachparty ist es zum Einsatz von Reizgas gekommen. Gestern früh eskalierte eine Schlägerei am Gräbendorfer See bei Wetschau-Spreewald im Süden Brandenburgs. Laut Polizei wurde dabei auch Pfefferspray eingesetzt. 4 Besucher erlitten Reizungen der Atemwege. Die Polizei machte 2 verdächtige Männer, 20 und 23 Jahre alt, aus. Sie waren unter dem Einfluss von Alkohol mit 1,3 und 1,9 Promille im Blut. Nun ermittelt die Polizei wegen gefährlicher Körperverletzung.
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1: In Berlin und Brandenburg schaut die Sonne heute leider nur sehr selten hervor. Es ist dicht bewölkt und regnerisch bei Höchstwerten von 20 Grad. Einen Regenschirm solltet ihr also unbedingt dabei haben. Teilweise ist es auch sehr windig. In der Nacht bleibt es bewölkt und die Temperaturen kühlen bis auf 10 Grad ab. Zum Glück sieht das Wetter morgen mit mehr Sonne schon etwas besser aus.
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8: Hallo meine Lieben, es ist Februar, mein Name ist C-Soul, ihr seid hier bei Alex Berlin, nicht mehr auf der 91.0, sondern bei DAB Plus auf dem Kanal 12. Schön, dass ihr eingeschaltet habt, es ist 16 Uhr an einem Montag und ich habe heute folgendes Sendungskonzept für euch. ich pitche euch das jetzt. Kennt ihr Elevator Pitches, wo man ganz schnell eine Idee präsentieren muss? Ich bin nicht so gut darin, ich rede gerne um den heißen Brei herum. Darum hier ein Versuch. Während diese Sendung läuft, bin ich auf Reisen. Ich habe diese Sendung vorproduziert und ich habe mir was Lustiges überlegt. Und zwar möchte ich nur Songs mit dem Titel February oder Februar spielen. Es gibt tatsächlich einige Songs, die Februar heißen. Und ich habe das Gefühl, die spiegeln so wider, wie die jeweilige Band oder der jeweilige Artist mit diesem Gefühl von Februar umgeht. Und das möchte ich mit euch teilen. Ich fand das total spannend und auch ein bisschen lustig. Wir fangen jetzt an mit einem Song namens February Skies von Way Is Blood. Vielleicht kennt der eine oder die andere diese wunderbare Künstlerin. Ich bin ein großer Fan. Mir bleibt nicht mehr viel zu sagen, außer hier ist February Sky. Viel Spaß damit.

Hört Hyperfokus, eine Sendung von C-Soul auf Alex Berlin, jeden zweiten Montag um 16 Uhr. Hallo ihr Lieben, es ist Montag, der 16. Februar um 16 Uhr. Wie ihr gerade gehört habt, mein Name ist C-Soul. Ich freue mich, dass ihr einschaltet und vielleicht zufällig oder mit Absicht hier gelandet seid in dieser großen Welt voller vieler Informationen. Ich sage euch, wie es ist. Heute spielen wir Songs, die den Namen Februar tragen. Das ist das Sendungskonzept und ich bin mal wieder davon fasziniert, wie eine Limitation einen kreativ werden lässt. Nämlich, ich habe lauter Songs entdeckt, die ich davor nicht kannte, mit dieser lustigen kleinen Idee. Und so ist diese Sendung für mich. Es ist ein kleiner Spielplatz, ich darf machen, was ich will. Und darum dachte ich mir, warum mache ich nicht mal sowas? Das war gerade Wise Blood mit February Skies, eine richtig tolle Songwriterin, deren Existenz ich vielleicht für ein paar Wochen wieder vergessen habe. Gerade gut, dass ich diesen Song gefunden habe und auch was für ein cooler Song. Ich habe das Gefühl, jeder von uns geht anders mit Februaren um. Februars. Wir alle haben wahrscheinlich so ein kleines bisschen Winterblues mittlerweile. Es reicht. Es war ein wirklich kalter Winter. Wir brauchen Frühling. Und wie gehen andere Artists mit diesem Gefühl um von Februar? Wir finden es raus in dieser kleinen Sendung auf DAB Plus Kanal 12D in Berlin-Brandenburg oder im Livestream bei Alex Berlin. Schön, dass ihr dabei seid. Der nächste Song, den ich euch spiele, das ist February bei Boy Harsher. Boy Harsher ist ein Duo, was ich unglaublich gern habe und ja, sehr, sehr schätze. Und ich werde aufhören, große Worte zu spucken. Und hier kommt da schon der Song February von Boy Harsher. Viel Spaß euch.

Boy Harscher mit ihrem Take von Februar. Wir hören uns heute hier bei Alex Berlin nur Songs an, die den Titel Februar tragen. Und ich würde sagen, lass uns mal einen kleinen Genre-Switch machen, denn es gibt wirklich in allen Geschmacksrichtungen Februar-Songs. Jetzt geht's erstmal weiter mit Mathilda Mann und ihrem Take von February. Danach gehen wir vielleicht in jazzigere Gefilde und vielleicht auch in rockigere Gefilde. Mal schauen, worauf wir Lust haben. Und weiter geht's mit Mathilda Mann und February.

Ihr hört Hyperfokus, eine Sendung von C-Soul auf Alex Berlin, jeden zweiten Montag um 16 Uhr. Hallo ihr Lieben, diese Sendung ist heute folgendermaßen aufgebaut. Nur Songs, die Februar heißen und nichts weiter. Ich habe nämlich so eine coole Playlist voller Februar-Songs gefunden. Und da bin ich auch strikt geblieben, nicht Songs, die im Februar behandeln oder so, sondern die wirklich so heißen. Wie wäre es mit February Sky von Ringo Starr? Ich wünsche euch viel Freude damit. Here we go.

0: Ja, wir haben alle genug von February Skies. Aber nicht von diesem Song. Ringo Starr mit February Skies, der gesungen hat Start a Revolution in these dark days und später Start a Revolution in these brighter days. Also Leute, es wird wieder brighter days geben, egal in welcher Verfassung ihr gerade seid. Es wird wieder besser werden. I promise. Euer Vitamin-D-Lieferant, die Sonne, wird bald wieder am Start sein. Was für ein guter Song. Ich weiß nicht, ob ihr es mir schon anhört, aber ich habe schon wieder viel bessere Laune. Ich weiß nicht, ich persönlich, meine gute Laune hat sehr viel mit meinem Umfeld zu tun, was schade ist, weil ich gerne eine Person wäre, die aus sich heraus morgens aufwacht und sagt, so, heute bin ich so drauf. Ich wohne mit so einer Person zusammen, der einfach anfängt zu singen morgens, während er sich sein Teechen macht und happy ist. Shoutout an alle Personen, die so drauf sind. Ich bewundere euch und ich brauche dafür manchmal Songs oder die Sonne. So, Ringo Starr, February Sky hat mir gerade richtig gute Laune gemacht. Ich würde sagen, es geht gleich weiter mit einem, nicht Klassiker vielleicht, aber mit einem Held, sagen wir es so. Lou Reed mit Christmas in February. Ich fand, auch wenn der Song nicht nur Februar heißt, sondern Weihnachten im Februar, darf er mit auf die Liste. Der Song, ihr Lieben, geht so. Ich wünsche euch viel Spaß dabei. Ihr seid hier bei Alex Berlin bei der Sendung Hyperfokus und mein Name ist C-Soul. Schön, dass ihr einschaltet.
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Hört Hyperfokus, eine Sendung von C-Soul auf Alex Berlin, jeden zweiten Montag um 16 Uhr. Ihr Lieben, schön, dass ihr da seid. Mein Name ist C-Soul und wir hören heute nur Songs, die Februar heißen. Das war gerade The One and Only Lou Reed mit Christmas in February von seinem Album New York. Jetzt geht's weiter. Wieder ein Genre-Cut, um euch alle an diesem Montag um 16 Uhr durch die Mittagspause zu tragen. Georgia Smith, großartige Sängerin und ihr Take von Februar geht so. Ich hoffe, er gefällt euch und bringt euch ein bisschen gute Laune.

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1: Georgia Smith und Februari der Dritte, February 3rd, hier bei Alex Berlin in meiner Sendung Hyperfokus. Schön, dass ihr eingeschaltet habt. Ich spiele euch heute nur Songs, die Februar heißen und erweitere so ein bisschen meinen musikalischen Horizont. Das schaffe ich meistens, wenn ich mich limitiere. Heute sozusagen die Limitation nur Songs mit dem Namen Februar. Auch Georgia Smith, großartige Sängerin. Ich spiele hier radikal nur Musik, die mir gefällt. Also ich hoffe, mein Musikgeschmack ist so gut, dass es euch auch gefällt. Ich habe eine Weile als Kulturjournalistin gearbeitet und mache so Jobs immer noch manchmal und habe so Alben besprochen und so. Und das hat mir auch große Freude gemacht, so neue Musik zu entdecken. Und jetzt muss man sich so ein bisschen selber austricksen und vor den generierten Spotify-Playlisten so ein bisschen davonrennen. Das ist mein Take von dieser Welt, weil mich das überfordert und mir das keinen Spaß macht, wenn mir irgendein kleiner Roboter sagt, was ich diese Woche hören soll. Und darum versuche ich, selber kreativ zu bleiben, wie mit diesem kleinen weirden Konzept. Vielleicht kann ich euch ja auch Musiktipps geben, weil ich höre auch super gerne Radio und höre Leuten zu, die irgendeinen Musikgeschmack haben und manchmal gefällt mir was, manchmal nicht. Jetzt geht's weiter, Leute, mit dem Take der Foo Fighters on fucking February. Ja, die Foo Fighters haben einen Song geschrieben, der heißt February Stars und den möchte ich euch jetzt ebenso vorspielen. Finde ich irgendwie auch ganz geil. Viel Spaß!

0: wie episch kann ein Februar-Song sein? Foo Fighters. So, ja. February Stars von den Foo Fighters. In meiner Sendung Hyperfokus, heute am Montag, dem 16. Februar um 16 Uhr. Nicht mehr ganz 16 Uhr. Schön, dass ihr einschaltet. Ja, heute nur Februar-Songs. Ich habe jetzt Kulturtipps für euch, weil das eine Rubrik ist, die ich regelmäßig durchführen möchte hier in der Sendung Hyperfokus, weil mir persönlich Kulturtipps in Zeitschriften und dem Radio immer am allermeisten Freude bereiten und ich die auch immer ernst nehme irgendwie. Also nehmt die besser ernst. Ja, ich erzähle euch jetzt Sachen, die ich rausgesucht habe, die ich cool finde. Also erstens möchte ich euch einen Buchladen vorstellen, der heißt Zur schwankenden Weltkugel in der Kastanienallee. Das ist mein Lieblingsbuchladen. Also wenn ihr mich irgendwie im echten Leben treffen wollt und wenn ihr richtig tolle, coole Bücher von Mosley Flinter Schriftstellenden lesen möchtet, dann schaut da mal vorbei. Es ist ein wirklich guter Laden. Es macht so Spaß und ich liebe ihn. Und man kann rumstöbern und die Kastanienallee sowieso zerbummeln. Leute, ich wohne da um die Ecke. In einer sehr mini kleinen Wohnung voller Kunst und Instrumenten und Blumen und Liebe. Mini-Wohnung, dafür wunderschöner Kiez. What a time to be alive. Kein Meerschweinchen, was noch ein Extrazimmer braucht. Ich hab's gut. Ja, und um die Ecke von mir ist dieser Buchladen. Also schaut da mal vorbei. Allgemein, Leute, ich weiß, es ist viel günstiger, sich Bücher online zu kaufen. Mein Take als Kulturschaffende, die nie Kohle hat, trotzdem in Buchläden Geld ausgeben, wenn ihr es irgendwie hinbekommt. Buchläden schrumpfen, Spieleläden verschwinden, Plattenläden, ihr wisst, wie es ist. Gut, da haben wir noch den Nostalgie-Aspekt, aber support your local little Geschäftchens, bitte. Und Zur schwankenden Weltkugel ist so einer. Also ich glaube, dem geht's gut, aber ich möchte euch den Tipp trotzdem mit auf den Weg geben. Dann haben wir Filmtipps. Ich würde euch gerne zwei Tipps an die Hand geben. Und zwar, die laufen, ich habe mal nachgeguckt, wann die bei der York Kinogruppe laufen. Da sind ja lauter so kleine Programmkinos überall in Berlin. Noch mehr ans Herz würde ich euch natürlich die ganz kleinen Programmkinos, wie zum Beispiel das Wolf-Kino in Neukölln oder so, ans Herz legen. Oder das Lichtblick-Kino in Prenzlauer Berg. Denn ich glaube, die haben es besonders hart. Ich werde jetzt trotzdem die Filmstarts von der York-Kinogruppe euch vortragen. Am 12.02. kommt Wuthering Heights in die York-Kinos. Ich glaube, das wird ein richtiger Banger. Auch an Valentinstag, glaube ich, ein richtig cooler Film. Ich glaube, der wird sehr übertrieben und auch sehr cool. Und dann am 5.03. startet The Chronology of Water. Und zwar Kristen Stewarts Regiedebüt. Und der eine oder die andere, die hier schon mal reingehört haben, wissen, dass ich sehr großer Kristen Stewart-Fan bin. Seit sie in Twilight einen Main-Character gespielt hat und seitdem einfach die tollsten Indie-Filme mit ihrer Präsenz beschenkt. Und jetzt hat die selber eine Regie geführt. Und ich glaube, die hat auch sehr lange gekämpft dafür, diesen Film durchsetzen zu dürfen. Es geht um eine Schwimmerin und soweit ich weiß, auch irgendwie, wie sie mit einem Übergriff umgeht. Und ich habe das Gefühl, Kristen Stewart mit so einer feministischen Thematik, Wir brauchen das. Wir brauchen solche Filme im Kino und auch nischige, weirde Hot Takes von jungen Filmschaffenden. Und ich glaube, genau das ist es. Das könnte wirklich was Tolles werden. Also gebt euch das. Und dann habe ich noch einen kleinen Live-Konzert-Tipp für euch. Und zwar softer, aber noisy Post-Punk von The Underground Youth am 27. Februar im Silent Green. Genau, das war's. Das waren heute meine Kulturtipps. Vielleicht haben die einen oder die anderen Bock auf ein Punk-Konzert, einen weirden Film oder mal wieder einen neuen Buchladen zu entdecken. Wir gehen jetzt wieder rein in Februar-Songs, weil ein bisschen Zeit haben wir noch. Ich würde jetzt gerne starten mit February Moment live von Herbie Hancock und Tick Corea. Ich sag euch, ich bin nicht so im Jazz-Game drin, aber ich habe ja mal was mit Musik studiert und ich hatte da einen Dozenten, der Popmusikgeschichte und Wissenschaften irgendwie auch unterrichtet hat und den ich total geschätzt habe und bei dem ich ein Praktikum machen durfte und dem habe ich geholfen, seine riesengroße CD-Sammlung zu archivieren. Also der ist halt Musikjournalist und ist früher vom Rolling Stone irgendwie um die Welt geflogen worden, um irgendwelche Leute zu interviewen. Ich war auch in ein paar Hotellobbys in Berlin dabei, wo wir Leute interviewt haben. Das war crazy. Und Herbie Hancock und Chick Corea sind für mich zwei Namen, die ich einfach nur von ihm kenne. Und der hat aber, seine Augen haben aber geleuchtet, wenn er Chick Corea oder Herbie Hancock gesagt hat. Und darum, Leute, Jazz kann auch nicht schaden. Bildung, Kultur in eure Ohren. Und jetzt geht's weiter mit dem February Moment. Eine Live-Aufnahme von den beiden Jazzhelden Herbie Hancock und Chick Corea. Ich wünsche euch viel Spaß.
1: Herbie Hancock.

darum, nur Songs zu spielen, die Februar heißen. Und ich habe noch zwei für euch, zwei Sachen, die ich euch zeigen möchte. Es gibt natürlich noch unendlich viel mehr Songs, die Februar heißen. Aber ich habe euch eine kleine Auswahl von diversen Approaches von verschiedenen Artists ausgesucht, die alle versuchen, einen Ausdruck für Februar zu finden. Jetzt hören wir February von Hazlet. Kannte ich davor nicht. Ich habe so ein bisschen recherchiert, auch eine unglaublich funny Bio auf den sozialen Medien, wo man ihn finden kann. Da steht, also er ist so ein bisschen, kennt ihr diese bärtigen Hipster-Dudes, die sehr deep sind und sehr ernst in allem? Und bei ihm steht, the honest truth. I'm just one heck of an emotional, stubborn, simple, romantic guy. I rarely like socializing with large groups of people. My circle's small. I can't blow smoke up other people's behinds for leg up on their attention. Also zu Deutsch, er hat einfach ein kleines Zitat seiner selbst in seine Bio reingestellt, und zwar die ehrliche Wahrheit. Ich bin einfach nur the heck of a emotionaler, einfacher, romantischer Dude. Ich bin sehr, sehr ungern in großen Gruppen unterwegs und bin sehr leise und mein Kreis ist sehr klein und es ist sehr lustig. Auf jeden Fall fand ich aber seine Musik gar nicht so schlecht. Passt auch sehr zu dem, was er da aber aufgeschrieben hat. Künstler halt, ne? Sein Take on February geht so. Hazlet, also Hazlet mit 2 T geschrieben. Ich wünsche euch viel Spaß. Vielleicht ist das ja eure Februar-Neuentdeckung.

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1: Ihr seid hier bei Hyperfokus auf Alex Berlin. Mein Name ist C-Soul. Heute spiele ich euch nur Songs vor, die Februar heißen. Und das war Hazlitt mit seinem Song February. Und jetzt kommt noch ein allerletzter Mini-Snippet-Song, den ich irgendwie auch ganz weird cool fand, den ich euch abspielen will. Und dann war es das schon wieder von mir. Ich hoffe, ihr kommt gut durch den Februar. Ich hoffe, ihr kommt gut durch die Woche. Es ist Montag, es ist vielleicht noch ein bisschen grau draußen. Leute, ihr schafft es. All diese Künstler und Künstlerinnen haben Songs über den Februar geschrieben. Und ich kenne es aus meiner eigenen Songwriter-Erfahrung. Man schreibt manchmal Songs, weil es einem nur mittelgeil geht. Und wahrscheinlich ging es den Artists auch allen mittelgeil im Februar. Und dann haben die Songs drüber geschrieben. Und das nehme ich so, das möchte ich so mitnehmen aus dieser Sendung. Vielleicht kann ich euch das auch ein bisschen mitgeben. Wir gehen da alle durch. Man denkt immer, man ist alleine mit dem Grau im Kopf.

0: Und es ist man nicht. Ihr seid es nicht. Mhm. Falls ihr gerade denkt, was redet sie und es euch voll okay geht im Februar, dann watch out for your friends. Vielleicht gibt es ein paar Leute, denen es nicht so geil geht. Egal, ob da Vitamin D-Mangel oder einfach nur graue Farben eine Rolle spielen. Ich würde euch ans Herz legen, schaut aufeinander. Wenn sich jemand eine Langeweile gar nicht mehr meldet, dann kann man sich ja auch mal wieder melden. Und passt auf euch auf. So, jetzt kommt noch February 2nd, 2021 von Fred Again. Das ist, I guess, so eine kleine Art von Videotagebuch. Ich fand es auf jeden Fall irgendwie süß. Also February 2nd, 2021 von Fred Again. Ihr seid hier bei Hyperfokus. Mein Name ist C-Soul. Schön, dass ihr einschaltet.
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1: Fred again mit February 2nd, 2021. In meiner Sendung geht es heute nur um Songs, die Februar heißen. Mein Name war C-Soul, ihr hört Hyperfokus und wir hören uns wieder in 2 Wochen. Macht's gut, passt auf euch auf. Ihr hört Hyperfokus, eine Sendung von C-Soul auf Alex Berlin, jeden zweiten Montag um 16 Uhr.

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1: Mit Emily Ösel. Ab sofort kannst auch du die Briefwahlunterlagen für die Abgeordnetenhauswahl beantragen. Verschickt werden sie allerdings erst ab dem 10. August, berichtet Landeswahlleiter Stefan Bröchler. Dass man die Unterlagen schon jetzt beantragen kann, hat den Grund, dass das Wählerverzeichnis erstellt werden muss. Aber Achtung! Die Briefwahlunterlagen müssen spätestens am Wahltag, den 20. September, um 18 Uhr eintreffen. Wer also jetzt schon die Unterlagen beantragen möchte, kann die Adresse des zuständigen Bezirkswahlamtes auf der Website der Bezirksämter finden. Brandenburgs Bildungsminister möchte Kinder mit Aufklärung gegen digitale Gewalt schützen. Bildungsminister Gordon Hoffmann von der CDU teilt mit, dass Medienkompetenz sowie Demokratie- und Werteerziehung an Schulen gestärkt werden müssten. Statt ein generelles Handyverbot sollte der Umgang mit Smartphones im digitalen Raum Teil des Unterrichts weiterführender Schulen werden. Bei einer Beachparty ist es zum Einsatz von Reizgas gekommen. Gestern früh eskalierte eine Schlägerei am Gräbendorfer See bei Wetschau-Spreewald im Süden Brandenburgs. Laut Polizei wurde dabei auch Pfefferspray eingesetzt. 4 Besucher erlitten Reizungen der Atemwege. Die Polizei machte 2 verdächtige Männer, 20 und 23 Jahre alt, aus. Sie waren unter dem Einfluss von Alkohol mit 1,3 und 1,9 Promille im Blut. Nun ermittelt die Polizei wegen gefährlicher Körperverletzung.
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1: In Berlin und Brandenburg schaut die Sonne heute leider nur sehr selten hervor. Es ist dicht bewölkt und regnerisch bei Höchstwerten von 20 Grad. Einen Regenschirm solltet ihr also unbedingt dabei haben. Teilweise ist es auch sehr windig. In der Nacht bleibt es bewölkt und die Temperaturen kühlen bis auf 10 Grad ab. Zum Glück sieht das Wetter morgen mit mehr Sonne schon etwas besser aus.
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0: war Dreams von Fleetwood Mac aus dem Jahr 1977.
1: Hey Angie, was hast du heute geträumt?
0: Hey Eames, also ich gucke ja gerade wieder Prison Break und ich glaube, das beeinflusst mich ein bisschen. Deswegen habe ich geträumt, ich wäre auf der Flucht und ich weiß noch, dass es total stressig war, aber ich kann nur noch so die Emotionen greifen von dem Traum, nicht mehr wirklich so die Bilder.
1: Ja.
0: Und du?
1: Crazy. Ja, bei mir ist irgendwie gerade so alles durcheinander. Bei mir geht es um Tiere, es geht um Personen, die ich kenne. Es geht darum, dass ich nach Paris ziehen sollte. Das hat mir mal, also ich glaube, es sind eindeutige Zeichen. Mal, schauen wir mal, was wird.
0: Krass, was wird, würde ich sagen. Damit willkommen bei Zu Gast bei Couch FM. Wir sind Angie und Naima und wir werden uns heute eine Stunde lang mit dem Thema Sound und Träume beschäftigen. Letztes Sommersemester haben wir dieses Thema im Rahmen eines Projekttutoriums erarbeitet und freuen uns, hier die Möglichkeit zu haben, unsere Ergebnisse zu teilen.
1: Genau, als Einstieg hören wir einen Beitrag der Projekttutoriumsleitung KEO.
2: Bevor wir uns den Inhalten der Sendung widmen, können wir uns im Sinne von Pauline Oliveras Deep Listening Praxis, die uns durch das Semester hindurch begleitet hat, einen Moment nehmen, uns vorzubereiten. Wir beginnen damit, eine Position zu finden, in der wir uns entspannen, tief atmen und zuhören können. Wir atmen, wenn wir möchten, durch die Nase ein, halten, atmen langsam durch den Mund aus. Atmen ein. Halten. Atmen durch den Mund aus. Atmen ein. Halten. Atmen durch den Mund aus.

Sound ist überall. Er umgibt uns, durchdringt uns, verortet uns in Raum und Zeit, verbindet uns in geteilter Erfahrung. Mit unseren Ohren aus einem einzelnen Körper gewachsen, lauschen wir für uns alleine und doch im Hier und Jetzt alle auf das Gleiche, oder? Sound uns über die Schwelle von Wach zu Traum trägt, von Traum zu Wach, wandelt er sich in jedem einzelnen unserer Körper und Köpfe anders. Beim Lauschen spinnt unser Traumbewusstsein eine eigene Geschichte, verwebt sie unsichtbar mit dem Erleben des Körpers, lässt Farben

0: Seit Jahrtausenden werden Träume als Quelle der Inspiration verstanden und mit Hilfe von Inkubationspraktiken und luzidem Träumen sogar gezielt eingesetzt. Die im heutigen Malaysia angesiedelten indigenen Bevölkerungsgruppen der Senui Temia beispielsweise begehen rituelle Traumperformances und rufen in ihren Träumen Lieder ab, welche einen zentralen Stellenwert in ihrer kulturellen und politischen Identität einnehmen. Die durch Kolonisierung geordnete Welt jedoch zog die tragische Massenverfolgung und Zerstörung von Hexen, Druiden und indigenen Gesellschaften weltweit mit sich und damit auch jener, die in enger Beziehung zu ihren Träumen standen und stehen, schreibt Ioni, die Deep Listening-Mitbegründerin und Lebenspartnerin von Pauline Oliveros. Wo die Aufgabe der TräumerInnen in Gemeinschaft als Brücke in die Unterwelt, als zentrale, gefährliche Aufgabe anerkannt wurde, erhalte die Bezeichnung TräumerInnen nun eine eher negative, weltfremde Konnotation. Träume werden also marginalisiert, mit Scham besetzt und wenn, dann zumeist als individuelle, persönliche, subversive und mysteriöse Angelegenheit behandelt. KünstlerInnen der avantgardistischen Strömungen des 20. Jahrhunderts unter anderem griffen Träume als Medium der Selbsterkenntnis auf und verwendeten sie als Legitimation für grenzüberschreitende, genreuntypische Experimente. Ein Beispiel dafür ist der erste rein elektronisch produzierte Soundtrack zum Film Forbidden Planet, der dem Science-Fiction-Genre schließlich seine aurale Identität verlieh. Doch der unmittelbare Zugang zum Traumerleben bleibt sowohl den RezipientInnen als auch den Kunstschaffenden selbst verschlossen. Eine direkte Beobachtung der Verknüpfung zwischen Traum und Kunst ist also nicht mehr möglich. Das bringt uns als Forschende in eine verzwickte, doch auch interessante methodische Lage, die umso verzwickter und interessanter wird, wenn die aurale Dimension, also die klangliche Dimension der Träume, untersucht werden soll. Die wird oft von Träumenden selbst nicht wahrgenommen oder erinnert.
1: The concept of sound, in this realm as in many others, such as the cinema and the theater, is more taken for granted than the visual,
0: schreibt Ioni. Ein Grund für die Bevorzugung des Visuellen könnte sein, dass sowohl Sound als auch Träume als flüchtig charakterisiert werden können.
1: Disappearing as soon as they are grasped,
0: in den Worten von Soundart-ForscherInnen Angus Carlyle und Kathy Lane. Dass ein forschender Zugang zum Klang der Träume auch auf psychophysiologischer Ebene schwierig bleibt, zeigen unter anderem die Studien des US-amerikanischen Komponisten R.I.P. Heyman. Er hat die Zuckungen des Trommelfellspanners während des Träumens mit Hilfe eines Druckdehnungsmessgeräts auf einem Polygramm aufgezeichnet. Die subjektiv wahrgenommene Lautstärke wurde auf bis zu 85 Dezibel geschätzt. Die Ergebnisse der Studie zeigten jedoch, dass es ohne invasive Methoden nicht möglich sei, Sounds des Trommelfells aufzunehmen, weil direkter Kontakt mit den Nervenenden bestehen müsste. Empirische Studien bieten einen weiteren möglichen Forschungspfad. Die Psychologinnen Olbrich und Schreddel untersuchen zum Beispiel das Vorkommen von Musikträumen hinsichtlich verschiedener Faktoren. Zum Beispiel untersuchen sie das Alter des Beginns der Musikausbildung, ob am Tag zuvor Musik gemacht wurde und untersuchen das generelle Vorkommen von Musikträumen, für welches unterschiedliche Studien Werte zwischen ca. 4-40% aller dokumentierten Träume ergaben.
1: Is there a tonal order in dreams, as there is in music and poetry?
0: Fragt Ioni die Leserinnen ihres Buchs. Diese Frage kann mit empirischen Methoden nicht beantwortet werden. Einen alternativen, kreativen Zugang bietet die künstlerische Forschung, die im Gegensatz zu rein wissenschaftlichen Ansätzen eine subjektive Interpretation und sinnlich-ästhetische Auseinandersetzung mit der oft entziehenden, unsubjektiven Natur von Klangerlebnissen während des Traumzustands bietet, sowie, wenn Träume als sozial, kulturell und politisch verortet verstanden werden, Reflexion zur eigenen Positionierung zulässt. In ihren eigenen künstlerischen Forschungen zeigen die nun folgenden Beiträge der Studierenden ihre eigenen Untersuchungen zum Thema Sound und Träume. Und warum machen wir das? In Zeiten, in denen Krisen von Hoffnungslosigkeit und Erschöpfung begleitet werden, scheint eine Rückkehr zu Träumen radikal, beinahe naiv. Doch ist sie nicht auch notwendig, um neue Möglichkeiten einer lebenswerten Gegenwart und Zukunft zu imaginieren und selbstermächtigtes Handeln zu stärken?
2: Inwieweit sind Träume also politisch? Wie beeinflussen gesellschaftliche Normen unsere Träume? Die Soundcollage Traumgespräche, Visionen weiblicher Solidarisierung von Hannah untersucht die Träume weiblich sozialisierter Menschen und wie Schönheitsideale, Angst vor Gewalt und unerfüllbare Erwartungen ihren Weg in unser nächtliches Unterbewusstsein finden.
3: Durch den Einsatz von Elementen aus der Popkultur, also Filmausschnitten, Musikfragmenten sowie Kindheitsaufnahmen, entsteht eine Klanglandschaft, die in eine kollektive Erinnerung eintaucht. Wie können Gespräche über diese kollektiven Traumerfahrungen uns helfen, aus Zorn und Verletzlichkeit Visionen des Widerstands zu entwickeln? Und können Träume als Kraftquelle dienen, um gesellschaftliche Muster zu durchbrechen und eine neue Realität zu gestalten? Die Collage lädt dazu ein, Träume als Ausgangspunkt für Solidarität und Veränderung zu entdecken und gemeinsam aufzuwachen.

0: Du, das ist gelb. Ja? Ja?
1: Lila. Warum hört man das nicht auf dem Film?
0: Doch, jetzt mache ich es als Film.
1: Gelb. Warum hört man
0: das? Doch, man hört es auch. Hallo.

0: Direkt nach Hannas, wie ich finde, sehr, sehr bewegender Soundcollage, habt ihr gerade American Dream von Endera gehört. Der Song passt auch sehr gut in unsere heutigen Zeiten, wie ich finde. Wir gehen aber direkt weiter zur nächsten Soundcollage, zur zweiten. Und die heißt Walk in the Sleep und ist von June und drückt experimentell die Geräusche aus, die an der Grenze zwischen Realität und Traum wahrgenommen werden. Künstliche Maschinenklänge überlagern alltägliche Geräusche und versetzen uns in einen Zustand, der an den Moment kurz vor dem Einschlafen oder kurz vor dem Aufwachen erinnert.
1: So langsam lauter werdende, sich wiederholende metallische Klänge ziehen uns in einen von der Musik geschaffenen Raum. Am Ende der Collage hört man das vertraute Geräusch eines sich ausschaltenden elektronischen Geräts, wie zum Beispiel ein Fernseher, das uns in die Realität zurückführt.

0: Ja, das war so eine spannende Soundcollage. Wir gehen weiter mit Echo des Alltags von Charlotte, Grace und Sophia. Diese Soundcollage untersucht die Kontinuitätshypothese in Bezug auf Träume mithilfe eingesprochener Aufnahmen sowie freier Tonaufnahmen aus Online-Mediatheken, welche den Zustand eines Albtraums und die Erleichterung nach dem Aufwachen simulieren.
1: Ach krass, und worum geht's eigentlich da in dieser Hypothese?
0: Angie, das kann ich dir direkt erklären. Die Kontinuitätshypothese besagt, dass Träume inhaltlich eng mit den Erlebnissen des Wachlebens verbunden sind und Stress im Alltag die Art und Intensität der Träume stark beeinflusst. Die Collage soll somit das Zusammenspiel von belastenden Erlebnissen und deren Verarbeitung im Traum verdeutlichen.

Die Continuity-Hypothese im Zusammenhang mit Träumen besagt, dass eine kontinuierliche Beziehung zwischen unseren Wachlebenserfahrungen und unseren Träumen existiert. Die Themen, Personen, Orte und Aktivitäten, die in unseren Träumen erscheinen, sind oft solche, mit denen wir uns auch im Wachleben beschäftigen. Zum Beispiel könnten Menschen, die viel Zeit mit einer bestimmten Aktivität oder Person verbringen, diese Elemente in ihren Träumen wiederfinden. Die Emotionen, die wir im Wachleben erleben, finden oft ihren Weg in unsere Träume. Wenn jemand beispielsweise gestresst oder ängstlich ist, können diese Gefühle auch in Träumen auftreten. Träume können als eine Art Verarbeitung und Integration von Informationen und Erlebnissen des Tages dienen. Sie helfen dabei, emotionale und kognitive Prozesse zu verarbeiten und möglicherweise Lösungen für Probleme zu finden, mit denen wir uns im Wachleben beschäftigen. Die Continuity-Hypothese stellt sich gegen die Vorstellung, dass Träume ausschließlich zufällige und bedeutungslose neuronale Entladungen sind. Stattdessen betont sie, dass Träume eine wichtige Rolle bei der Verarbeitung und Reflexion unserer täglichen Erlebnisse spielen. Untersuchungen und Studien zu Traumtagebüchern und Befragungen von Probanden haben gezeigt, dass viele Trauminhalte tatsächlich Parallelen zu den täglichen Erfahrungen und Sorgen der Menschen aufweisen, was diese Hypothese unterstützt.

0: Ja, das hat mich voll zum Nachdenken gebracht, ob vielleicht meine Träume auch von meinem Stress im Alltag geprägt sind. Erst letztens habe ich halt geträumt, dass ich mein Abitur nochmal schreiben
1: Ach du
0: musste.
1: Scheiße.
0: Katastrophe. Aber es liegt wahrscheinlich wirklich am ganzen Uni-Stress. Zum Mitviben kommt jetzt erstmal Dagenham Dream von Blood Orange. Und dann gehen wir über schon zur nächsten Soundcollage von

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1: Die Soundcollage What If This Is Still A Dream von Lila, die ihr gerade gehört habt, soll die Atmosphäre eines sehr real wirkenden Traumes erlebbar machen und mit Sound darstellen. Bei der Bearbeitung stellt sich die Autorin immer wieder die Frage, wann und ob sie überhaupt merkt, dass sie gerade träumt. Aber das war noch nicht das Ende, oder Angie?
2: Definitiv nicht, denn jetzt geht's weiter mit einer weiteren coolen Soundcollage. Sie heißt Begegnung zweier Träumerinnen von Keala und Seraina und geht den Fragen nach, was macht es mit den Träumen, wenn sie miteinander reagieren? Inwiefern sind Träume eine subjektive Erfahrung oder universelle Verarbeitung der Realität? Sie erforschen, inwiefern individuelle Träume inhaltlich wie auch von der Wahrnehmung her miteinander interagieren. Um dem nachzugehen, haben die beiden sich über ihre Träume ausgetauscht, wobei sie auf häufig vorkommende Motive, Themen oder Emotionen geachtet haben. Die Träume wurden dann im Soundstudio mit einigen selbstgespielten Ausschnitten aus der klassischen Musik, zum Beispiel von Beethoven, und eigenen improvisierten Kompositionen zusammengeschnitten.
1: Das klingt so aufregend. Let's go, hören wir mal rein.
3: Was macht es mit Träumen, wenn sie miteinander reagieren? Oder inwiefern sind Träume ineinander überführbar und mit der Realität vergleichbar? Genau mit diesen Fragen haben wir uns in dieser Soundcollage beschäftigt. Für jede Person ist das Träumen eine zutiefst persönliche und einzigartige Erfahrung. Dennoch ist die Traumlandschaft, in der wir uns befinden, eine äußerst wirre und konfuse Landschaft. Oft fließen Träume in sich hinein, verbinden sich, ohne dass wir einen Traum gut in den Gedanken festhalten können. Manchmal sticht ein Traum prägnant aus und wir erwachen völlig erstaunt. Für viele ist das Träumen eine sehr visuelle Erfahrung, aber wenn man darauf achtet, fällt einem auch oft auf, wie viele unterschiedliche Geräusche man in Träumen wahrnehmen kann. In unserer Soundcollage haben wir versucht, unsere Träume miteinander zu verbinden und deren Atmosphäre mit Musik zu widerspiegeln. Zweck dabei war nicht, die Träume zu verstehen, sondern die Stimmung dahinter hervorzuheben. So, als ob sich zwei Träumer während der Nacht über den Weg gelaufen sind.
4: 20. April 2024. Ich habe von der Keramikwerkstatt gedrungen. Die Werkstatt hat endlich ausgesehen wie bei mir in der Primarschule. Da war es aber eine Holzwerkstatt. Es sollte aber die Werkstatt an der Humboldt sein. Ich fand einen Seifenhalter mit vier Bildern von Katzen drauf. Ein Seifenhalter war abgebrochen. Es hatte noch coole Sachen im Regal, welche die Leute nicht mehr wollten. Die eine Assoziatika hat aus einem Draht einen Schmetterling geformt. Diesen könnte man als Pfannose setzen benutzen. Die Werkstattleiterin meinte, ich kann doch in der Werkstatt sein und ich brauche keine Einführung an der Humboldt.

28.06.2020. Eine Reise nach Hawaii mit meiner Familie. Wir sind einen sehr steilen Berg hinaufgewandert. Oben war ein riesiges Antenna-Construction-Ding mit einer Metallleiter. Die schien sehr instabil zu sein und kaum mit dem Berg verbunden zu sein. Als würde man vom Berg fallen, wenn man ausrutscht. Mein Vater und meine Schwester wollen es unbedingt besteigen, um einen besseren Ausblick zu bekommen. Ich hatte große Angst, weil ich wusste, dass sie ausrutschen würden. Glücklicherweise bin ich aufgewacht, bevor sie versucht haben, die Metallleiter zu besteigen.

0: auf meinen Garten zugelaufen gekommen und wollte meine Schule interviewen. Es war Mainz und ich war zu spät gekommen. Ich saß neben Moritz und Gott. Meine Haare waren nicht frisch gewaschen. Emmy und ich sind dann in eine Gemeinschaftsdusche gegangen und sie gab mir Schokoladenschokolade.
1: Ich war etwas gestresst, weil meine Vorlesung eigentlich ganz gut war.
2: Oder Mexiko-Platz aus nach Hause fährt. Bin ihm nachgerannt.
0: 27. Mai 2024.
2: War sehr unzufrieden.
0: Im Fick, Fragezeichen. Freunde, Moritz, Familie, Kunst, Zuhause, Humboldt, ZHDK, Pasta, mein Zug.
2: S-Bahn, Reise, Verspätung. Verloren, Angst,
0: Nacht. 11. Juni 2014. Ich war in einem Museum. Es ging um Aschenbrödel. Es war eine interaktive Ausstellung. Man hat irgendwie mitgemacht. Die Geschichte wird erzählt. Ich werde nicht als Aschenbrödel ausgesucht. Die Hochis oder einfach Verwandte waren auch da. Ich habe eine neue Bekannte gemacht. Ein Mann kam herunter. Er hatte ein Wolfsgesicht. Ich probierte Moritz zu erreichen. Mein Handy ist abgestürzt. Letzte Juni 2024. Ich habe in der Weg gekommen, in der Dachstock drin. Mit Faye, mit Lili und dem Golf. Trina hat ihre hässliche Plakat im Wohnzimmer aufgehängt. Wir sind zwei Studentinnen von der Humboldt-Universität in Berlin. Keala studiert Biologie und macht nebenbei viel Musik. Ich mache gerade mein Auslandssemester in Medienwissenschaften und studiere zu Hause Vermittlung von Kunst und Design. Durch das Projekt Tutorium Sound und Träume haben sich unsere Wege gekreuzt. Wir haben viel über das Träumen und die darin versteckten Töne geredet. Keala und ich haben Träume aus unserem Traumtagebuch ausgesucht und miteinander verbunden. Wir haben Parallelen gefunden, aber auch keine. Es braucht Mut, jemandem seine Träume zu offenbaren, aber es tut gut, darüber zu reden. Für beide von uns fühlt sich ein Traum an wie diese Traum-Sound-Collage. Manchmal so klar und manchmal so verwirrend.

0: Ohren.
1: Genau, bei der Soundcollage Distorted Dreams von Nele, Micha, Luisa und Christian zum Thema Traumästhetiken stand für sie vor allem der verfremdete, surreale Charakter von Träumen im Mittelpunkt. Wie wir schon vorhin festgestellt haben, verarbeitet das Gehirn in Träumen Einflüsse aus dem Wachzustand. Jedoch werden diese nicht exakt repliziert. Orte, Klänge und Sinnesempfindungen sind immer anders als am Tag und nicht selten bizarr, allerdings immer noch intuitiv klar identifizierbar. Sie wollten diese Widersprüchlichkeit in der Soundcollage einfangen können. Dafür haben sie AI, mein Helfer in der Uninot, als Werkzeug genommen. In die AI wurden verschiedene Soundsegmente und Lieder eingespeist, mit der Aufforderung, diese zu verfremden.
0: Das klingt so spannend. Lasst euch einfach mal ein auf dieses surreale Experiment.

Glück ist kein Ziel, sondern eine Art zu reisen. Glück ist, wenn das, was du denkst, was du sagst und was du tust, im Einklang sind. Glück ist das Einzige, was sich verdoppelt, wenn man es teilt.

0: So, Ims, das war's auch schon von Zugast bei Couch FM. Wir hoffen, euch hat diese Reise durch die Welt der verträumten Klänge genauso inspiriert wie uns. Ein großes Dankeschön an die talentierten Studis und unsere Seminarleitung Keo, die die Grundlage für diese Sendung gelegt haben.
1: Ja, genau. Es war wirklich so spannend und aufregend zu erleben, wie Klänge die verschiedenen Facetten und Themen unserer Traumerlebnisse erfahrbar machen können. Ob surreal, nahbar oder auch manchmal ganz schön weird, jeder Beitrag hatte etwas Einzigartiges und hat uns auf neue Art und Weise zum Nachdenken angeregt.
0: Vielleicht habt ihr euch ja auch von kreativen Ideen inspirieren lassen. Nehmt euch gerne die Zeit und achtet mehr auf den Sound in euren Träumen und was dieser mit euch macht. Wir enden diese Stunde voller Sound und Träume mit Dream State von Sonlux. Habt eine schöne Woche, wir hören uns.
1: Ciao.

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1: mit Emily Ösel. Ab sofort kannst auch du die Briefwahlunterlagen für die Abgeordnetenhauswahl beantragen. Verschickt werden sie allerdings erst ab dem 10. August, berichtet Landeswahlleiter Stefan Bröchler. Dass man die Unterlagen schon jetzt beantragen kann, hat den Grund, dass das Wählerverzeichnis erstellt werden muss. Aber Achtung! Die Briefwahlunterlagen müssen spätestens am Wahltag, den 20. September, um 18 Uhr eintreffen. Wer also jetzt schon die Unterlagen beantragen möchte, kann die Adresse des zuständigen Bezirkswahlamtes auf der Website der Bezirksämter finden. Brandenburgs Bildungsminister möchte Kinder mit Aufklärung gegen digitale Gewalt schützen. Bildungsminister Gordon Hoffmann von der CDU teilt mit, dass Medienkompetenz sowie Demokratie- und Werteerziehung an Schulen gestärkt werden müssten. Statt ein generelles Handyverbot sollte der Umgang mit Smartphones im digitalen Raum Teil des Unterrichts weiterführender Schulen werden. Bei einer Beachparty ist es zum Einsatz von Reizgas gekommen. Gestern früh eskalierte eine Schlägerei am Gräbendorfer See bei Wetschau-Spreewald im Süden Brandenburgs. Laut Polizei wurde dabei auch Pfefferspray eingesetzt. 4 Besucher erlitten Reizungen der Atemwege. Die Polizei machte 2 verdächtige Männer, 20 und 23 Jahre alt, aus. Sie waren unter dem Einfluss von Alkohol mit 1,3 und 1,9 Promille im Blut. Nun ermittelt die Polizei wegen gefährlicher Körperverletzung.
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1: In Berlin und Brandenburg schaut die Sonne heute leider nur sehr selten hervor. Es ist dicht bewölkt und regnerisch bei Höchstwerten von 20 Grad. Einen Regenschirm solltet ihr also unbedingt dabei haben. Teilweise ist es auch sehr windig. In der Nacht bleibt es bewölkt und die Temperaturen kühlen bis auf 10 Grad ab. Zum Glück sieht das Wetter morgen mit mehr Sonne schon etwas besser aus.
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7: 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Und es ist mal wieder soweit an einem wunderschönen Montag oder je nachdem, wenn Sie es wieder in der Wiederholung hören. Ja, Sie sehen oder Sie hören vielmehr. Ich bin noch nicht so ganz wach, aber egal. Radioactive, politisch, kritisch, satirisch, wie immer. Jede Menge Zeug wieder rausgekramt aus der politischen und gesellschaftlichen Mottenkiste. Es wird ein bisschen um Jens Spahn gehen, der ja nun eine Leihmutterschaft angestrebt hat, also nicht er, sondern er hat sich da eine geborgt irgendwie. Ja, Gesetze gelten halt nicht für alle, beziehungsweise muss man selber sehen, ob das moralisch gut ist oder nicht. Dann haben wir noch natürlich Mr. Friedrich Merz, der ja auch wieder einige Sachen zum Besten oder zum Schlechtesten gegeben hat, je nachdem, wie man das sieht. Es wird wieder mal leider, aber es muss halt auch erwähnt werden, um ein paar Morde gehen. Und wie gesagt, es ist die. Und EU natürlich. EU wieder ganz viel Zeug gemacht, so während der WM Gesetze erlassen, von denen wir ja wahrscheinlich die nächste Zeit noch viel zu spüren bekommen. Aber wollen wir uns keine schlechte Laune machen lassen an diesem wunderschönen Sommerabend. Und deswegen jetzt erstmal ein kleines Musikstückchen. Am Mikrofon ist wie immer Stefan de Mark, der viel Spaß und Vergnügen in der folgenden Stunde wünscht. Auf geht's!

0: Unverkennbar Mr. Beautiful George Benson mit Turn Your Love Around. Ein wunderbarer Titel aus der guten 80er-Jahre-Zeit. Ein bisschen soulig und so weiter. Passt ja auch zum Sommer, auch wenn das Wetter so die nächsten Tage ein bisschen durchwachsen sein soll und auch war. Aber wie gesagt, ein bisschen Regen und Gewitter brauchen wir ja auch. Gewitter gibt es auch manchmal in der Politik, beziehungsweise eher so leisere Töne. Aber nichtsdestotrotz hören wir uns doch einfach mal an, was jetzt Servus, also von Servus TV ist, dass der Herr Wegscheider uns zu berichten hat, seinen Kommentar über die politische Situation. Ja, ist eigentlich in einem Satz kurz zusammengefasst mit Schwächlinge an die Macht. Schauen wir doch mal, was er uns da Schönes rausgekramt hat. Wie gesagt, Dr. Wegscheider, ein ganz netter Mensch, auch schon im Alter etwas fortgeschritten, politisch sehr interessiert, seines Zeichens eben halt auch Kolumnist, Moderator und so weiter von Servus TV. Das ist dann mal die österreichische Seite. Ich bin ja auch der Meinung, man muss immer mal ein bisschen über die Grenze schauen, wie denn andere so die Sachen sehen, die hier so abgehen. Also jetzt lange Rede, kurzer Sinn. Mr. Wegscheider hat jetzt das Wort.
1: In dieser Woche haben im Operettenstaat für einige wichtige Bevölkerungsgruppen 2 Monate Ferien begonnen. Zunächst einmal für rund 1,2 Millionen Schüler. Nach den Schülern in den östlichen Bundesländern dürfen sich jetzt auch die Schüler im Rest Österreichs über 9 freie Wochen freuen. Und dann natürlich eine Gruppe, die sich mehr als 2 freie Monate wohl am meisten verdient hat. Die schwer schuftenden Abgeordneten des Nationalrats, die sich in der größten und längsten Krise der Zweiten Republik jetzt einmal 74 wohlverdiente Urlaubstage gönnen. Denn die nächste Parlamentssitzung im Plenum findet ohnehin schon wieder am 23. September statt. Und schließlich haben die Damen und Herren Abgeordneten in dieser Woche gleich 5 Tage am Stück getagt und geredet und debattiert. Nachdem mein kleiner Freund Till via Operettenstaatsfunk erfahren hat, dass sich die 183 Nationalratsabgeordneten ab sofort 74 Tage Parlamentsferien gönnen, hat er mir mitgeteilt, dass er nach dieser Sendung ebenfalls in die Sommerpause gehen will. Wir haben darüber heftig diskutiert und uns schließlich geeinigt, dass unsere Sommerpause zumindest nicht länger als die Schulferien dauern soll und wir am 12. September wieder mit der Sendung starten. Und deshalb möchten der Till und ich zusammen mit Ihnen vor der Sommerpause noch einen Blick auf die erfreulichsten und wichtigsten aktuellen Themen werfen, damit wir alle beruhigt und unbeschwert den Sommer genießen können. Also, soweit man den Sommer heutzutage überhaupt noch unbeschwert genießen kann, denn Tage mit Temperaturen über 30 Grad dürfen angesichts des Klimanotstands und der bevorstehenden Erdverkochung ja ohnehin gar nicht mehr als angenehme Sommertage bezeichnet werden. Nichtsdestotrotz sollten wir in den letzten uns verbleibenden Tagen den Kopf nicht in den Sand stecken und uns über positive und erfreuliche Nachrichten erfreuen. Und was läge näher, als gleich einmal die unglaublich positive Arbeit unserer Operettenstaatsregierung zu erwähnen, die sich in dieser Woche im Parlament der wie immer harschen Kritik der Opposition gestellt und ein für alle Bürger faires Budget für die nächsten 2 Jahre beschlossen hat. Die tüchtigen Regierungsmitglieder haben die Marathonsitzung auch genutzt, um einmal mehr ihre eigene Arbeit zu loben. Allen voran natürlich Bundeskanzler Christian Stocker.
2: Ich bin überzeugt, dass uns mit diesem Doppelbudget für die Jahre 27 und 28 tatsächlich ein großer Wurf gelungen ist.
1: Also davon bin ich auch überzeugt. Finanzminister Markus Matterbauer hat das Doppelbudget ganz bescheiden sogar als Gesamtkunstwerk bezeichnet. Auch die anderen Regierungsmitglieder wollten mit Eigenlob nicht zurückstehen. Der Vizekanzler Professor Andreas Babler etwa hat die Arbeit der Regierung mit gut bis befriedigend benotet und sich selbst sogar eher am Zweier angesiedelt. Was für eine bescheidene Einschätzung. Der Finanzminister hat dann kompetent die 3 Milliarden Euro an Steuergeldern eingeordnet, die Österreich an die Ukraine überwiesen hat.
3: Ich meine, die paar Netz, die wir an die Ukraine überweisen, ist fast nichts. Da kann ich überhaupt kein Budget damit sanieren.
1: Ja, wie soll man denn auch mit lächerlichen 3 Milliarden Euro ein Budget sanieren. Während die Bürger im Operettenstaat gerade unter der längsten Rezession, der höchsten Staatsverschuldung und den höchsten Steuern der Geschichte stöhnen, haben sich die Regierungsparteien in den vergangenen Tagen um wirklich wichtige Maßnahmen gekümmert und etwa beschlossen, dass das Pickerl für Neuwagen ab 2027 erst nach 4 statt nach 3 Jahren erneuert werden muss. Und auf Initiative des tüchtigen Bildungsministers Christoph Wiederkehr haben die schwarz-rot-pinken Abgeordneten auch 2 dringend notwendige neue Schulfächer beschlossen, obwohl noch gar nicht klar ist, wer die dann überhaupt unterrichten soll. Aber egal, auf Kosten von Latein und einer zweiten lebendigen Fremdsprache wurde jedenfalls die Einführung der zusätzlichen Fächer Informatik und KI und Medien und Demokratie festgelegt. Gut, nachdem man ja weiß, dass ein Großteil der Lehrer unsere Schüler weltanschaulich nach wie vor streng nach rechts bürstet, darf man vom neuen Fach Medien und Demokratie sicherlich ein sinnvolles Gegensteuern erwarten. Positive Nachrichten gibt es aber nicht nur von unserer Operettenstaatsregierung, sondern auch von Führungspersonal und Parlament der segensreichen Europäischen Union zu vermelden. Die EU hat in dieser Woche nicht nur für die Einführung des digitalen Euro gestimmt, sondern per Dienstag dieser Woche auch ein zusätzliches Überwachungssystem für alle neu verkauften Fahrzeuge in Kraft gesetzt. Unter dem Deckmantel verschärfter Sicherheitsregeln müssen alle neuen Autos ab sofort mit einem System mit dem klingenden Namen Advanced Driver Distraction Warning ausgestattet sein. Ein System, das laut offiziellen Angaben der EU-Kontrollorgane Müdigkeit und Ablenkung des Fahrers erkennen soll. Die übrigen Querdenker kritisieren natürlich schon wieder, dass dadurch im Fahrzeug eine Kamera auf jeden Autofahrer gerichtet wird, die ihn permanent überwacht. Aber das stimmt natürlich ebenso wenig wie die Befürchtungen, dass der digitale Euro der weiteren Überwachung der EU-Bürger dienen soll. Dabei soll der digitale Euro unser geliebtes Bargeld nicht ersetzen, sondern nur ergänzen. Mein EU-Ehrenwort. Genau dasselbe gilt natürlich für den Beschluss, private Chats der EU-Bürger zu kontrollieren. Das hat mit dem Vorwurf einer Meinungs- und Überwachungsdiktatur natürlich gar nichts zu tun, sondern dient ausschließlich der Sicherheit. Und nachdem das EU-Parlament diese Massenüberwachung bereits 2-mal abgelehnt hatte, war es natürlich auch gerechtfertigt, über das Thema jetzt am letzten Arbeitstag des Parlaments ein weiteres Mal abstimmen zu lassen und die Chat-Überwachung per Taschenspielertrick durchzudrücken. Die österreichischen EU-Abgeordneten von ÖVP und SPÖ haben der Massenüberwachung übrigens auch zugestimmt. Neben diesen erfreulichen Beschlüssen für eine Totalüberwachung der EU-Bürger bleibt die ehemalige Friedensunion natürlich auch Kriegstreiber Nummer 1. Die liebevoll Flinten-Uschi genannte Kommissionspräsidentin Ursula von der Leyen hat beim NATO-Gipfel in Ankara dieser Tage stolz darauf hingewiesen, dass die Militärausgaben der EU von 2028 bis 2034 mehr als 200 Milliarden Euro betragen werden. Da kann natürlich auch das EU-Musterland Deutschland nicht zurückstehen und erhöht die Ausgaben für Aufrüstung in den kommenden Jahren kräftig. Allein im Jahr 2030 werden die Militärausgaben bei den deutschen Nachbarn auf 183 Milliarden Euro steigen. Das heißt, jeder dritte Euro des deutschen Budgets soll für Waffen ausgegeben werden. Ist das nicht wunderbar? Wunderbar finden der Till und ich übrigens auch, dass die Regierungen in Wien, Berlin und Brüssel mittlerweile fast durchwegs Entscheidungen treffen, die gegen den Willen der Mehrheit der Bürger sind und sich gleichzeitig als Bewahrer und Retter der Demokratie aufspielen. Dazu passt ein herrliches Video, das mir dieser Tage zugespielt wurde, in dem der Unterschied zwischen Menschen und Tieren thematisiert wird. Darin heißt es unter anderem, Tiere würden niemals zulassen, dass ein Schwächling das Rudel anführt, während die Menschen mittlerweile bereit sind, die Führung an die Schlechtesten zu übergeben.
0: Ja, Sie sehen bzw. hören, werte Radio-Zuhörer, in anderen Ländern geht es auch nicht sehr viel besser zu. Also wie gesagt, es ist Luft nach oben, wie man so schön sagt. Also in diesem Sinne kommt jetzt eine kleine Info und dann gibt es erstmal wieder ein schönes Musikstückchen, um den lauen Sommerabend ausklingen zu lassen. Ich übe so lange noch ein bisschen sprechen und dann hören wir uns bald wieder.
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0: Jo, und nachdem Mr. Phil Kamen uns auf seinen Weg mitgenommen hat nach L.A., also sprich Los Angeles, das besagte der letzte Titel, widmen wir uns wieder einem ernsteren Thema zu. Sie haben das vielleicht mitbekommen, es ist noch gar nicht so lange her, da gab es denn tatsächlich mal Hetzjagden auf Journalisten in Erfurt. Diesmal waren die Journalisten von der eher konservativen Seite. Und ja, wie gesagt, die wurden halt ziemlich drangsaliert und zum Teil auch verprügelt und zum Teil wurde ihnen auch ins Gesicht getreten. Und ja, die öffentlich-rechtlichen Medien sind damit sehr merkwürdig umgegangen. Nicht nur die, auch andere. Aber hören wir doch einfach mal, was Mr. Langemann dazu zu sagen hat. Seines Zeichens auch Kolumnist und Journalist, der immer sehr kritisch, aber doch sehr ruhig und halbwegs entspannt die Sachen auf den Punkt bringt und das fühlen wir uns jetzt einfach mal zu Gemüte.
1: Ereignisse in diesen hitzigen Zeiten mit etwas Abstand zu betrachten, weit weg von der Erregungsspirale, betrachten wir als Goldstandard in der Einordnung. Deswegen jetzt Worte zu Erfurt am vergangenen Samstag. Drei junge Reporter des Portals Apollo News werden am Rande der Proteste gegen den AfD-Bundesparteitag aus einer Antifa-Demonstration heraus durch die Straßen gejagt, zu Boden geworfen und getreten, auch gegen den Kopf, als sie schon wehrlos am Boden lagen. Einer der jungen Männer wird mit einer Platzwunde im Krankenhaus behandelt. Die Polizei ermittelt wegen schwerer Körperverletzung. Eine eigene Ermittlungsgruppe wurde eingerichtet. Wir kriegen euch alle, skandierte die Meute hinterher. Merken Sie sich diesen Satz. Ich komme auf ihn gleich zurück. Auch Journalisten der Jungen Freiheit wurden nach Polizeiangaben angegriffen. Zwei von ihnen durch Flaschenwürfe aus einer Versammlung heraus verletzt. Ich sage es in aller Deutlichkeit. Was sich am Samstag in Erfurt zugetragen hat, ist keine Randnotiz, kein bedauerlicher Zwischenfall am Rande eines ansonsten heiteren Festes der Demokratie. Es ist eine Hetzjagd auf Journalisten mitten in Deutschland 2026. Und sie fielen nicht vom Himmel. Gestatten Sie mir deshalb, dass wir die Chronologie ernst nehmen. Wochenlang wurde für diesen Samstag mobilisiert. Das Bündnis Widersetzen schrieb auf seiner Homepage, ich zitiere wörtlich, der Bundesparteitag der AfD am 4. und 5. Juli in Erfurt darf nicht stattfinden. Nicht etwa wir protestieren dagegen, sondern er darf nicht stattfinden. Der Parteitag der größten Oppositionspartei dieses Landes, wohlgemerkt. Ein Vorgang, den das Parteiengesetz nicht nur erlaubt, sondern verlangt. Und wer arbeitete diesem Bündnis zu? Man muss nichts enthüllen, es steht alles offen im Netz. Gewerkschaften, Parteijugenden, Hochschulgruppen, Schülervernetzungen, antifaschistische Gruppen. Demo-Tickets gab es ab 20 Euro. Verdi-Mitgliedern erstattete der Bezirk Westfalen die Fahrt. Es gab Aktionstrainings und, hören Sie genau hin, Erste-Hilfe-Skill-Shares. Man übte also vorab schon einmal das Verbinden von Wunden. Für ein Fest der Demokratie eine bemerkenswerte Vorbereitung. Und die Politik? Die Grünpolitikerin Karin Göring-Eckardt hatte zum großen Fest der Demokratie gerufen und sagte hinterher bei Welt TV wörtlich, und deswegen kann man nicht einfach so einen Parteitag geschehen lassen. Agnes Strack-Zimmermann befand, eine friedliche Blockade ist natürlich erlaubt. Meine Damen und Herren, es gibt kein friedliches Verhindern. Wer einem anderen den Weg verstellt, um ihm ein Recht zu nehmen, übt Zwang aus. Man kann das wollen, aber man möge das dann bitte nicht Demokratie nennen. Dazu die Legende vom Nazi-Jubiläum. 100 Jahre nach dem NSD-Parteitag von Weimar hieß es allenthalben. Tage die AfD ganz bewusst am 4. Juli. Ein einziger Anruf beim Messebetreiber hätte genügt, um zu erfahren, der Termin kam von der Messe, nicht von der Partei. Der MDR fand das später investigativ heraus. Da war die Erzählung längst in der Welt und hatte ihren Dienst getan. Sie hatte die Temperatur erhöht. Wenn dann bei dieser Temperatur drei junge Reporter durch die Straßen gejagt und am Boden liegend gegen den Kopf getreten werden, dann möge mir niemand erzählen, das eine habe mit dem anderen nichts zu tun. Nun zur Berichterstattung. Ja, es wurde berichtet. Das gehört zur Redlichkeit. DPA hat gemeldet, der Tagesspiegel hat es gebracht, die NZZ, Bild, Welt. Wer behauptet, der Vorfall sei verschwiegen worden, der sagt die Unwahrheit. Aber sehen Sie auf das Wie. Angegriffen wurden keine Journalisten, sondern Reporter des rechtslibertären Newsportals. Das Etikett steht vor dem Beruf. Machen Sie die Probe aufs Exempel. Würde nach einem Angriff auf ein Team der Süddeutschen Zeitung die Meldung mit Reporter des linksliberalen Blattes beginnen? Eben. Kein Wort, soweit ich sehe, aus dem Kanzleramt. Das ZDF zog ein freundliches Fazit der Protesttage. Die Übergriffe auf Journalisten blieben unerwähnt. Stellen Sie sich für einen Moment vor, ein Kamerateam des ZDF wäre am Rande eines rechten Aufmarsches durch die Straßen gejagt und am Boden liegend getreten worden. Sie kennen die Dramaturgie, die folgte. Die Sondersendung, die Erklärung der Verbände, noch am Abend das Wort vom Angriff auf uns alle. Jeder einzelne dieser Sätze wäre richtig. Das ist der Punkt. Sie wären richtig. Und sie fallen leiser oder gar nicht, wenn die Getroffenen das falsche Logo auf dem Mikrofon tragen. Sehen Sie, Artikel 5 des Grundgesetzes hat keine Fußnote. Dort steht nicht, die Pressefreiheit wird gewährleistet, sofern die Redaktion ein anerkanntes Haltungszeugnis vorweist. Nein, die Pressefreiheit ist unteilbar oder sie ist keine. Ein Grundrecht, das in voller Lautstärke nur den Richtigen zusteht, ist auf dem Weg zum Privileg. Und Privilegien, das lehrt die Geschichte zuverlässig, werden vergeben und entzogen von denen, die gerade die Macht dazu haben. Und damit dieser Kommentar nicht bloß eine weitere Empörung im Gewand der Einordnung ist, der Spiegel erzeigt in beide Richtungen. Auch wir, die wenigen unabhängigen, nicht aktivistischen Journalisten, kennen die Versuchung eines selektiven Mitgefühls, wenn ein Reporter des öffentlich-rechtlichen Rundfunks auf einer Demonstration bedrängt wird. Dann höre ich gelegentlich ein Raunen der Genugtuung. Ich verstehe die Regung. Ich teile sie aber nicht. Wer sich freut, wenn der andere geschlagen wird, hat das Prinzip bereits aufgegeben und verhandelt nur noch über die Reihenfolge. Es ist im Übrigen kein Zufall, dass es die Kleinen trifft. Die großen Häuser reisen mit Sicherheitsbegleitung und Rechtsbegleitung in der Zentrale. Die kleinen Portale mit einem Rucksack. Jeder Tritt gegen einen Reporter eines kleinen Mediums ist deshalb auch eine Botschaft an alle anderen kleinen Medien. Bleibt zu Hause, wir kriegen euch alle. Ich sagte, wir kämen auf diesen Satz zurück. Ja, er ist keine Entgleisung im Eifer des Gefechts. Er ist Programm. Ich war am Samstag nicht in Erfurt und ich muss nicht jede Zeile teilen, die Apollo News schreibt. So wie ich nicht jede Zeile teile, die im Tagesspiegel steht. Das ist der Luxus des Lesers, des Rezipienten. Der Journalist hat diesen Luxus nicht. Er muss hingehen gerade dorthin, wo es unangenehm wird. Eine Öffentlichkeit aber, die Gewalt gegen Journalisten hinnimmt, wo sie bei anderen den Ausnahmezustand ausriefe, sollte über Pressefreiheit nur noch mit gesenkter Stimme sprechen. Die Demokratie erkennt man nicht daran, wen sie feiert. Man erkennt sie daran, wen sie schützt und mit welcher Lautstärke. Ich danke Ihnen für Ihre Aufmerksamkeit. Bleiben Sie kritisch und bleiben Sie uns gewogen.
0: Jo, das mache ich doch immer gerne. Und wie gesagt, es ist schon bedenklich, was in diesem Land so ab und an passiert. Ich schließe mich dem an, einfach mal kritisch betrachten. Jetzt aber erstmal wieder eine kleine Musik.

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1: Jo, und als nächstes haben wir im Super-Sonderangebot hier auf dem Plattenteller zu liegen, sozusagen auf dem virtuellen, ein Kommentar von Mr. Alexander Kissler, der seines Zeichens für Kissler Kompakt, beziehungsweise für News arbeitet. Also Kissler Kompakt ist dann die Kolumne, und der erzählt uns mal etwas über die Politik in Deutschland und den Bundeskanzler und was er so davon hält. Viel Vergnügen.
2: Heute lautet unser Thema: Deutsche Politik ist nicht mehr ernst zu nehmen. Alles nur noch Kabarett. Unsere Politiker handeln offenbar nach dieser Devise. Wer ihren Tricks, Lügen und Pannen folgt, kann nicht nur den Überblick, sondern auch den Verstand verlieren. Der Bürger steht daneben und lernt, das Versprechen von heute ist das gebrochene Wort von morgen. Verlass ist nur auf das Gesetz der Machtausdehnung. Wer etwas zu sagen hat, will andere zum Schweigen bringen. Die Mächtigen dichten ihre Macht ab gegen Opposition und Volk, ob in der EU oder der Bundespolitik. Scharlatane regieren, die Unvernunft herrscht. Das ist doch alles nicht mehr ernst zu nehmen. Kurz vor der Sommerpause hat die EU eine neue Mathematik erfunden. Ein Vorschlag, der zum dritten Mal abgelehnt wurde, gilt als angenommen. Fabelhaft! Der Schildbürgerstreich von Straßburg wirft das Mehrheitsprinzip auf den Schrotthaufen der Geschichte. Dort ruht es neben der Demokratie. Der Trick? Nur eine relative Mehrheit, aber keine absolute Mehrheit der EU-Abgeordneten sprach sich gegen die anlasslose Massenüberwachung der Bürger aus. Ein Verfahrenstrick hatte die Hürde erhöht. Also darf der Staat bald Chats kontrollieren, darf mitlesen, was Bürger sich da so mitzuteilen haben. Am Ende kritisieren sie gar die Regierung? Das darf nicht sein. In der besten aller demokratischen Welten. Früher hieß es auf dem Fußball-Kleinfeld: drei Ecken, ein Elfer. Heute verfährt die EU nach dem Motto: drei Ablehnungen, ein Ja. Zugestimmt zur anlasslosen Massenüberwachung haben die Christ- und Sozialdemokraten aus Deutschland. Obwohl CDU-Grande Jens Spahn sich 2025 dagegen ausgesprochen hatte. Oder waren das nur kommunikative Fehler? So fasst der bald gewesene CDU-Bürgermeister von Berlin jene Lügen zusammen, die ihm das Amt kosten werden. Wer beim Lügen erwischt wird, hat also einfach nur kommunikative Fehler begangen. Merken Sie sich das, werte Damen und Herren, wenn Sie einmal flunkern. Kai Wegner war nach dem linksterroristischen Anschlag auf das Stromnetz zu Hause geblieben, unterbrochen nur von einem spät eingestandenen Tennismatch. Und das Match stand nicht am Ende vieler dienstlicher Morgentelefonate, sondern folgte auf Textnachrichten. Auch den Kanzler hat Wegner wohl gar nicht angerufen, entgegen Wegners Behauptungen. Zumindest will Merz sich nicht daran erinnern. Sein Kanzleramt hatte zuvor das Gegenteil verkündet. Bei der CDU geht es zu wie bei Hempels unterm Sofa. Überall kommunikative Fehler. Da kann man schon verstehen, dass der Lügenmeister jetzt Urlaub macht. Mit seiner Lebensgefährtin und Kabinettskollegin Günther Wünsch und ihren 11 Kindern aus 5 bisherigen Beziehungen. Nein, das war eine Übertreibung. Es sind 7 Kinder, 5 leibliche, ein Pflegekind und ein in die ehemalige Ehe vom ehemaligen Ehemann mitgebrachtes. 3 fuhren in die Ferien. Kai Wegners Sommerurlaub ist auch deshalb überraschend, weil ihm so der große deutsche Aufbruch entgeht. Einen solchen hat der Bundeskanzler gerade ausgerufen. Inmitten mieser Wirtschaftsdaten und einbrechender Zustimmungswerte sieht Merz ein Fass voll Gold am Ende des Regenbogens. Er ist da, weiß Merz. Der Aufbruch in den Aufschwung.
3: Wir brechen auf in die Zukunft, wir brechen auf in eine Zeit, in der wir gern und stolz Bürgerinnen und Bürger unseres Landes sind. Ein wirtschaftlich starkes, sozial gerechtes und nach innen wie nach außen verteidigungsfähiges Deutschland. Wir liefern, was es dazu braucht. Vorschläge für Veränderungen und die Zuversicht, dass wir das packen werden.
2: Kai Wegner packt lieber die Koffer. Er bricht auf in den Urlaub. Die Berliner CDU, die Wegner vom 1. auf den 4. Platz in den Umfragen manövrierte, schickt ihrem Havaristen ein "Danke, Kai" hinterher. Die Berliner CDU beherrscht die neuen Grundrechenarten perfekt. Dreimal Nein heißt einmal Ja. Und Platz 4 ist der erste Platz neben dem Siegertreppchen. Merz ruft dem abreisenden Wegner noch schnell hinterher, die politische Mitte liefere. Meint er den gelieferten Krankenkassenpatienten, der für weniger Leistung mehr bezahlen muss? Oder den Rentenbeitragsbezahler, der einem maroden System mit höheren Beiträgen lebensverlängernde Maßnahmen finanzieren muss? Oder die 16- und 17-Jährigen, die der Verfassungsschutz künftig als Spitzel anwerben können soll? Das ist doch alles nicht mehr ernst zu nehmen. Gestürzt ist Kai Wegner letztlich über eine Auskunft, die der Berliner Senat dem Tagesspiegel aufgrund des Informationsfreiheitsgesetzes geben musste. Da trifft er sich gut, dass die CDU dem Informationsfreiheitsgesetz die Zähne ziehen will. Sie verkauft als Reform, was nur der Regierung nutzen würde, die drastisch eingeschränkte Auskunftspflicht. Reform wurde mittlerweile zum Tarnbegriff für das Gesetz der Machtausdehnung. Die Beitragszahler von Renten und Krankenkasse stehen nach den großen Reformen gerupft da. Der Steuerzahler bleibt jeder Schröpfung freigegeben. Und der Kanzler bastelt sich die Welt, wie sie ihm gefällt. Das ist alles nur noch Kabarett. Das teuerste Kabarett der Welt, das jene zahlen müssen, über die sich die Regierung lustig macht.
1: Jo, und wenn wir schon mal bei Kabarett sind, würde ich sagen, darf die Simone Solger natürlich nicht fehlen heute mit ihrer Folge Habecks Blackrock. Das ist jetzt tatsächlich Kabarett und Satire, sehr schön vorgetragen von Simone Solger.
4: Willkommen in meinem Bettchen und ich möchte mich gleich mal offiziell outen. Ich bin jetzt ein Fan von Icky Mel. Für alle Kulturbanausen, das ist eine deutsche Rapperin. Ich bin auf die gestoßen, als ich diese Woche mal wieder das ZDF-Morgenmagazin geguckt habe. Das MoMA. Och, ich liebe diese Sendung. Wenn ich die gucke, dann falle ich immer sofort in so ein erholsames Koma. Ich nenne es das MoMA-Koma. Aber diese Woche, da wurde ich plötzlich aus meiner MoMA-mäßigen geistigen Lähmung hochgerissen. Durch die Rapperin Icky Mel. Sie nennt ihre Musik nicht einfach Rap, sie nennt sie Fotzenrap. Obwohl sie nach wie vor mit dem Mund singt. Naja, Künstler halt. Frau Icky Mel hat da ihren Hit Fußballmänner gesungen. Ich fand den ganz lustig, wenn man mal absieht von Kleinigkeiten wie Gesang, Songtext und Melodie. Aber das arme Studiopublikum guckte wie vom Schlag getroffen. Da waren neben den üblichen sympathischen Senioren auch eine Ladung Kinder. Die haben allerdings genauso blöd geguckt. Denen hat Icky Mel dann vorgesungen: Mir geht einer ab, wenn er in den Winkel trifft. Ich finde das wirklich mutig vom ZDF. Sonst machen die ja immer so ein Riesentrara um den Jugendschutz. Aber diesmal haben sie die Kiddies nicht geschont. Darum heißt der Laden ja auch ZDF. Zweiter deutscher Fotzenrap. Natürlich hilft es, dass Icky Mel sich über die blöden Männer ausgelassen hat. Da ist man ja immer auf der sicheren Seite. Stellen Sie sich mal vor, Roland Kaiser hätte so einen Song über den Damenfußball gesungen und er hätte auf der Bühne losgejodelt: Mir geht einer ab, wenn sie an die Latte dengelt. Das wäre natürlich Sexismus und da bin ich dem ZDF sehr dankbar, dass die sowas niemals zulassen würden. Politisch ist bei Icky Mel auch alles im grünen Bereich, also beziehungsweise im tiefroten. Ja, Icky Mel singt auch schon mal bei der Linkspartei. Ah, die hat sogar schon ein Duett mit Heidi Reichenegg gefotzenrappt. Beziehungsweise, wie das ZDF sagen würde, Icky Mel steht voll in der demokratischen Mitte. Und da geht mir doch vor Freude einer ab. Und dann ist uns allen ja noch einer abgegangen. Deutschlands berühmtester Tennisspieler schmeißt hin, Kai Wegner. Der nicht regierende Bürgermeister von Berlin will nicht mehr zur nächsten Wahl antreten. Eine menschliche Tragödie. Aber Bum Bum Kai hat über seinen Einsatz beim Berliner Stromausfall leider so viele Märchen erzählt, dass er jetzt nicht mal mehr für die Berliner CDU tragbar war. Und das will was heißen. Der Laden ist ja eigentlich völlig schmerzfrei. Wegner hat aber einen tollen Abstiegskampf hingelegt. Anstatt, wie es der Anstand geboten hätte, sofort zurückzutreten, hat sich Wegner noch ein ganzes halbes Jahr lang an seinen Posten geklammert, wie ein Säufer an die letzte Wodkaflasche. Man könnte sagen, Kai Wegner ist der Anne Spiegel der CDU. Das Einzige, was ich noch nicht so ganz verstehe, wie will eine CDU eigentlich noch zeigen, dass sie eine Alternative für Deutschland ist? Jedenfalls eine Alternative zur Alternative. Wie weggetreten muss jemand sein, damit er dieser Partei noch irgendetwas glaubt? Da reicht ja nicht mal mehr das MoMA-Koma. Ah, komm, was soll's. Wählen ist eh überbewertet. Zum Glück haben wir in Deutschland ja auch noch ein paar Politiker, die wirklich etwas auf die Reihe kriegen. Zum Beispiel Robert Habeck. Der musste ja bislang mit dem Flugzeug nach Kalifornien pendeln, als Gastdozent an der Berkeley-Universität, was man halt so macht als Grüner, wenn man jahrelang Lastenräder gepredigt hat und den Flugverkehr beschimpft. Dann fliegt man erstmal um die Welt. Das muss Habeck künftig nicht mehr. Er hat jetzt einen tollen Job gelandet als Berater bei der dänischen Investmentgesellschaft Urban Partners. Soweit ich weiß, ist der Beraterjob Habecks erster messbarer wirtschaftlicher Erfolg überhaupt. Berater ist übrigens das grüne Wort für Lobbyist. Denn wenn die Dänen sich Beratung bei Leuten mit Habecks wirtschaftlichen Kenntnissen holen würden, dann wären die längst pleite. Aber natürlich ist Robert Habeck ein hochattraktiver Türenöffner für alle deutschen Regierungen, bei denen die Grünen mitmischen. Ich gönne es ihm. Von irgendwas muss er ja die Miete zahlen. Außerdem will Lobby Robby bei seinem Konzern natürlich wie immer für das Klima kämpfen. Nicht so wie dieser andere berüchtigte Lobbyist. Ja, über den sich die Grünen so gern aufregen. Dem es nur stumpf ums Geld ging. Ja, wie heißt er denn jetzt? Richtig, BlackRock.

0: Das ist wohl so eine Art Gebrauchsanleitung für grün gespülte Männer, die ihre Persönlichkeit parteikonform gestalten wollen. Nennen wir es das Pflichtenheft für grüne Menschen mit Penis. Den Grünen ist nämlich aufgefallen, dass sie für Männer außer einer gnadenlosen Frauenquote nicht viel anzubieten haben. Und jetzt ringen sie mit sich, was man einem grünen Kerl erlauben darf, damit er sich nicht komplett enteiert fühlt. Was natürlich schwierig wird in einer Partei, in der Männer so viel zu melden haben wie bei einer Tupperwarenparty im Damenkegelclub. Gut, man muss sich natürlich fragen, wie mental entkernt muss ein Mann wohl sein, damit er sich von den Grünen erklären lässt, wie er zu ticken hat. Aber egal, ich habe mich schon riesig auf das Manifest gefreut. Das hätte ich sofort meinem Udo vorgelegt, damit er weiß, was noch erlaubt ist, nämlich gar nichts. Den hätte ich mir schön zum Banner-Chuck gemacht. Aber jetzt haben sich die Grünen leider doch wieder zerstritten über dieses Manifest. Manchen in der Partei geht's vermutlich schon zu weit, wenn man Männern zugesteht, dass sie vielleicht ein bisschen mehr sind als einfach nur ein wandelndes Problem. Man kann diese Leute wirklich nur bewundern in ihrer protestantischen Gründlichkeit. Ich glaube, diese Partei wird wohl erst Ruhe geben, wenn die Männer nicht mehr nur im Sitzen pinkeln, sondern direkt gleich im Liegen. Das Klima wird es ihnen danken.
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2: Jawohl, nach so viel Wortbeiträgen gibt es jetzt natürlich wieder ein bisschen Musik von Mr. Lionel Richie mit Renaissance Angel oder so ähnlich. Ja, viel Spaß damit und danach gehen wir in die EU.

0: Ja, Sie haben ja vielleicht mitbekommen, dass während der Fußball-WM Deutschland ist ja relativ früh rausgeflogen, trotzdem eine ganze Menge Gesetze verabschiedet werden. Das wird immer gerne genutzt, wenn die Leute so ein bisschen abgelenkt sind. Unter anderem die Chatkontrolle, die denn durchgewunken wurde, obwohl sie nicht mal eine Mehrheit hatte. Also auf Deutsch ist jetzt ein EU-Beschluss, dass praktisch mehr oder weniger jede Behörde ihre WhatsApp-Nachrichten, Facebook-Nachrichten, Instagram-Nachrichten, überhaupt alle Nachrichten und so weiter mitlesen kann. Das ist denn die anlasslose Verdachtskontrolle. Begründet wurde das Ganze mit Kindesmissbrauch irgendwie so in der Richtung. Also einer sagte mal, naja, man kann ja nur auch nicht alle Briefe öffnen, nur weil vielleicht hier und da mal was Falsches oder was Böses geschrieben wurde. Aber so ist das jetzt halt, also ja, weiß ich nicht, wie man damit umgehen soll, ob man weiter sich frei äußert in sozialen Medien und in Chats oder ob man einfach ja, sich zurückhält und dann eben gar nichts mehr sagt und sich wieder wie früher in konspirativen Runden trifft. Das kann jeder für sich selber entscheiden. Dazu der Kommentar von Mr. Martin Sonneborn. Seines Zeichens sitzt er im EU-Parlament für die Partei. Die Partei ist die Satirepartei und der hat da auch mal ein bisschen was zu sagen dazu.
1: Next is Mr. Sonneborn.
2: Artikel.
1: Okay. Ah,
2: danke. Frau Präsidentin, zur Geschäftsordnung. Artikel 202. Gerügt wird die unzulässige Anwendung von Artikel 170 in Verbindung mit den Artikeln 48, 64 und 80. Obwohl dieses Haus die Chatkontrolle zweimal abgelehnt hat, soll sie nun in einem Eilverfahren vor der Sommerpause durchgeprügelt werden. Dringlichkeit setzt unvorhergesehene Entwicklungen voraus. Hier ist alles wie vorhergesehen passiert. Dringlichkeit liegt nicht vor. Außerdem gibt es das Eilverfahren nur für Vorschläge in erster Lesung. Dieses Dossier ist in zweiter Lesung. Und Artikel 80 sagt ausdrücklich, bei Kollisionen haben die Regeln der zweiten Lesung Vorrang. Wir haben Sie am Samstag schriftlich informiert. Ihre Antwort an die Presse, alles regelkonform. Siehe Ukraine-Hilfe 2022. Nur damals hatte der Rat schriftlich zugesagt, den Text dieses Hauses zu übernehmen. Das Eilverfahren vollstreckte den Willen des Parlaments in einer Kriegsnotlage.
1: Thank you.
2: Wir nutzen die Solidarität mit der Ukraine aus, um die demokratischen Prozesse
1: Thank
2: dieses
1: you.
2: Parlaments auszuhöhlen.
1: Your time is up. I give the floor to Mr. Gayadi.
0: Ja, es folgen noch drei kleine Schnipsel von Horizonte, die das immer sehr schön verwursten, was hier so passiert die letzten Tage. Viel Spaß mit dem Zeug.
3: Und meine persönliche Auffassung war immer, dass wir niemals leugnen dürfen, dass es auch von Menschen gemachten Klimawandel gibt und dass wir alles tun müssen, um das Problem in den Griff zu bekommen.
4: Einen Tag vor der Bundestagswahl.
5: Links ist vorbei. Und jetzt werden wir, liebe Freundinnen und Freunde, wieder Politik für die Mehrheit der Bevölkerung machen, für die Mehrheit der Menschen in diesem Lande machen, für die Mehrheit, die gerade denken und die auch noch alle Tassen im Schrank haben. Für die werden wir jetzt wieder Politik machen.
3: Wir haben eine Diskussion nicht nur in meiner Partei, sondern in ganz Deutschland, in ganz Europa über die Frage, wie wir Klimapolitik mit Wirtschaftspolitik gut verbinden können.
5: Im Mittelstand, in der Landwirtschaft, die können sich darauf verlassen, dass wir an ihrer Seite stehen und wieder Politik für Deutschland machen, meine Damen und Herren, und nicht für irgendwelche grünen und linken Spinner auf dieser Welt. Die sollen da draußen rumlaufen.
3: Menschengemachten Klimawandel.
5: Aber sie haben mit der Mehrheit dieser Bevölkerung gar nichts zu tun. Gar nichts zu tun. Das ist die Wahrheit in Deutschland. Gar nichts zu tun. Gar nichts zu tun.
6: Ich glaube, dass auch Sie in der Verantwortung stehen, verbal endlich mal abzurüsten.
7: Und Frau Weidel, mit Verlaub, wenn ich die im Fernsehen sehe, also ich meine, kann auf jeder Geisterbahn arbeiten. Das ist, finde ich, also wirklich in keiner Weise ein attraktiver Vergleich.
8: Projektion ist ein psychologischer Abwehrmechanismus, um unsere eigene Identität zu stabilisieren und unsere Psyche zu schützen.
7: Der schlechteste Bundestagsabgeordnete der demokratischen Parteien, der schlechteste, kann dreimal mehr als Frau Weidel jemals können würde. Also insofern, da brauchen wir nicht drüber reden.
8: Und das geht so, dass wir eine Eigenschaft, die wir bei uns nicht mögen, sagen wir mal, das ist so eine, die wollen wir bei uns nicht haben, die projizieren wir auf eine andere Person.
7: Also ich meine, kann auf jeder Geisterbahn arbeiten.
8: Dann erkennen wir sie dort als fremde Eigenschaft und bekämpfen sie, indem wir uns drüber aufregen, genervt sind,
7: wenn ich die im Fernsehen
8: darüber schimpfen oder schlecht reden oder Schlimmeres.
7: Ich kann auf jeder Geisterbahn arbeiten.
8: Dann müssen wir sie bei uns selber nicht erkennen, aber wir entwickeln und reifen auch nicht als Persönlichkeit.
9: Das machen wir nochmal ganz versehen.
8: Und wir können dann natürlich auch nicht die andere Person so sehen, wie sie wirklich ist.
9: Das machen wir nochmal ganz versehen. Das machen wir nochmal ganz versehen.
10: 4. Juli und da ist der Bundesparteitag der AfD in Erfurt geplant. Aus Ihrer Sicht wäre auch eine friedliche Blockade dieses Parteitages in Ordnung oder nicht?
11: Dann finde ich, ist das erlaubt. Das ist eine friedliche Form.
10: Aber um das nochmal klarzustellen, das eine ist ja Protest, also dass man dorthin geht und sagt, wir sind nicht einverstanden mit dem, was ihr da macht. Und das andere ist ja eine wirkliche Blockade dieses Parteitages. Das heißt, auch eine Blockade des Parteitages fänden Sie in Ordnung.
11: Die Frage ist, was versteht man unter Blockade? Dass die Delegierten nicht in den Raum kommen können.
10: Dass Menschen sich zum Beispiel im Weg sitzen, genau, und versuchen, die Zugänge zu blockieren, damit dieser Parteitag nicht stattfindet.
11: Ja gut, wir sind in einem Rechtsstaat und dann muss natürlich letztlich die Polizei dafür sorgen, dass der Zugang ermöglicht wird. Und nochmal, das muss im Rechtsrahmen sein und dafür wird die Polizei sorgen, dass der Zugang möglich gemacht wird.
10: Ganz kurz, Blockade also ja oder nein?
11: Naja, eine friedliche Blockade ist natürlich erlaubt.
10: Danke.
11: Klar.
12: Falsch, falsch, falsch, falsch.
13: Am nächsten Tag.
14: Wolfgang Kubicki. Wer einen Parteitag gezielt verhindern will, wer Delegierte blockiert, übt keinen zivilen Ungehorsam aus, sondern begeht Rechtsbruch. Paragraf 21 Versammlungsgesetz, Paragraf 240 Strafgesetzbuch.
11: Eine friedliche Blockade ist natürlich erlaubt.
12: Falsch, falsch, falsch, falsch. Ganz falsch, ganz falsch.
0: Und das war's schon wieder gewesen. Die knappe Stunde ist um. Stefan Lemarck sagt Tschüss und Bye-bye. Und wie immer denken Sie daran, Gott hat immer noch alles in seiner Hand. Das sagt auch das nächste Liedchen hier von meinem Kumpel Alec Cage. Jawohl. Bis zum nächsten Mal. Keep watching your body and your soul and God bless you. Bye-bye.

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1: Mit Emily Ösel. Ab sofort kannst auch du die Briefwahlunterlagen für die Abgeordnetenhauswahl beantragen. Verschickt werden sie allerdings erst ab dem 10. August, berichtet Landeswahlleiter Stefan Bröchler. Dass man die Unterlagen schon jetzt beantragen kann, hat den Grund, dass das Wählerverzeichnis erstellt werden muss. Aber Achtung! Die Briefwahlunterlagen müssen spätestens am Wahltag, den 20. September, um 18 Uhr eintreffen. Wer also jetzt schon die Unterlagen beantragen möchte, kann die Adresse des zuständigen Bezirkswahlamtes auf der Website der Bezirksämter finden. Brandenburgs Bildungsminister möchte Kinder mit Aufklärung gegen digitale Gewalt schützen. Bildungsminister Gordon Hoffmann von der CDU teilt mit, dass Medienkompetenz sowie Demokratie- und Werteerziehung an Schulen gestärkt werden müssten. Statt ein generelles Handyverbot sollte der Umgang mit Smartphones im digitalen Raum Teil des Unterrichts weiterführender Schulen werden. Bei einer Beachparty ist es zum Einsatz von Reizgas gekommen. Gestern früh eskalierte eine Schlägerei am Grebendorfer See bei Wetschau-Spreewald im Süden Brandenburgs. Laut Polizei wurde dabei auch Pfefferspray eingesetzt. 4 Besucher erlitten Reizungen der Atemwege. Die Polizei machte 2 verdächtige Männer, 20 und 23 Jahre alt, aus. Sie waren unter dem Einfluss von Alkohol mit 1,3 und 1,9 Promille im Blut. Nun ermittelt die Polizei wegen gefährlicher Körperverletzung.
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1: In Berlin und Brandenburg schaut die Sonne heute leider nur sehr selten hervor. Es ist dicht bewölkt und regnerisch bei Höchstwerten von 20 Grad. Einen Regenschirm solltet ihr also unbedingt dabei haben. Teilweise ist es auch sehr windig. In der Nacht bleibt es bewölkt und die Temperaturen kühlen bis auf 10 Grad ab. Zum Glück sieht das Wetter morgen mit mehr Sonne schon etwas besser aus.
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10: Wie dieses Musikprogramm aussieht, da möchten wir Ihnen jetzt schon mal einen kleinen Vorgeschmack bieten.
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16: Ach, liebe Alex Berlin-Hörer, es ist so schön, mal wieder Sie hier an meiner Seite wissen zu dürfen. In der letzten Woche war Brezze Göring zu Gast. Das war so ein schönes Gespräch, so bunt. Und bunt geht es auch heute weiter in dieser neuen Ausgabe von Time for Vinyl, denn heute reden wir mal über Buchstaben, leuchtende Buchstaben, diese wunderschönen alten Neonschriftzüge. Und dazu habe ich die Barbara vom Buchstabenmuseum, was es bis letztes Jahr im November gab in Berlin, zu Gast. Aber dazu gibt es ja auch einen Verein und ganz viel Kosmos drumherum, worüber wir in dieser Sendung reden werden. Aber Barbara, erstmal Hallihallo, Mensch, herzlich willkommen hier.
17: Ja, danke, hallo auch.
16: Das ist ja so ein wunderschönes Thema, leuchtende Buchstaben. Das müsste es jetzt ja auch schon über 100 Jahre geben, oder?
17: Ja, tatsächlich, die Technik gibt es, glaube ich, schon viel länger. Die wurde Ende 18 irgendwas in Frankreich entwickelt bzw. entdeckt. Daher kommt auch der Name, weil zuerst am Neon, also an dem Gas, Neon, Edelgas, Neon, die Leuchtkraft entdeckt wurde und deswegen sagt man dazu eben Neonbuchstaben oder Neonlicht.
16: Interessant. Lieber Alex Berlin-Hörer, wir finden jetzt erstmal so ein bisschen in diese Sendung von Time for Vinyl, in diese schöne, schaurige Welt des Neonlichtes und dann geht's gleich weiter.

0: wenn sie so durch die Stadt so durchziehen, vielleicht abends mit ihrem Auto, dann sehen sie manchmal noch diese feinen Neonschriftzüge, die so an der Windschutzscheibe von ihrem Auto so vorbeigleiten. Vor allem im alten West-Berlin sieht man sie ab und zu noch. Das hat immer so eine gewisse Faszination auf mich und deshalb freue ich mich total, dass wir heute ganz viel über Neonlichter sprechen. Und was gab es hier auch gerade zu hören? Neonlicht von Kraftwerk. Gott, über 50 Jahre alt. Aber genauso wie Neonlichter selber hat das immer noch so eine gewisse Faszination auf mich.
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0: Und Sie hören die Sendung Time for Vinyl mit Philipp Nitscher am Mikrofon und heute ist Barbara Deschant. Habe ich das richtig ausgesprochen, Barbara?
2: Nee, leider nicht. Macht aber nichts. Deschant wird das ausgesprochen. Deschant. Sieht französisch aus, ist es aber nicht.
0: Ist eher wienerisch, oder?
2: Ich komme von da, aber ob es wirklich, also ob der Name daherkommt, weiß ich nicht.
0: Jetzt würde mich aber interessieren, deine eigene Faszination aufs Neon, bevor wir in diese Welt des Neons einsteigen, woher kommt die eigentlich her?
2: Also grundsätzlich kommt meine Faszination eigentlich von den Buchstaben und die schönsten Buchstaben meiner Meinung nach sind natürlich die, die leuchten und da kommt die Faszination der Leuchtbuchstaben her, der Neons und vor allem auch jetzt, wo so viele Neons verschwinden und durch LED ersetzt werden, ist es natürlich wunderschön, wenn man die noch sieht.
0: Und dann gab es ja bis zum letzten Jahr dieses wunderschöne Buchstabenmuseum in den S-Bahn-Bögen. Man konnte so durch die Bögen sehen, die laufen denn diese riesigen Buchstaben dort aufgestellt sehen. Und einiges waren ja auch richtig noch funktionsfähig. Die habt ihr wahrscheinlich hergerichtet, dass man die wieder benutzen konnte und ja, in Funktion zeigen konnte. Warum gibt es diese Institution nicht mehr?
2: Also es gibt sie schon noch, aber es ist leider ein aussterbendes Handwerk und wie gesagt, es ist heutzutage mehr und wahrscheinlich auch Energie, also besser für die Energieverbrauch, dass man auf LEDs umsteigt und weil die Wartung auch einfacher ist. Aber die Faszination von Neonbuchstaben und Objekten, die aus Neon oder mit Neon gemacht werden, ist immer noch da und sehr groß. Leider sterben eben die Leute aus, die das können.
0: Aha. Ich habe mal so ein bisschen in der Vorbereitung auf diese Sendung geschaut, was es da noch gibt. Ich habe zwei Fachbetriebe für eine Großstadt von fast 4 Millionen Leuten ausfindig gemacht, die sowas noch machen. Hm. Und vor ein paar Jahren waren es, glaube ich, noch 4.
2: Ja,
0: also
2: ja.
0: Sind zwei anscheinend in Rente gegangen
2: inzwischen. Genau, letztes Jahr ist auch ein Kollege in Rente gegangen und wir versuchen ja eigentlich dieses Handwerk weiterleben zu lassen. Wir haben vor, ja ich glaube mal 6 Jahren oder so eine Neonwerkstatt geerbt oder übernommen. Die haben wir dann bei uns im Museum hinten aufgebaut, hatten so eine richtige Werkstatt, wo man alles machen konnte, das Glas biegen, das Gas reinfüllen und dann eben die Glasröhren zum Leuchten zu bringen. Das ist jetzt leider nicht mehr möglich, weil, wie du gesagt hast, unser Museum seit letztem Herbst geschlossen ist. Aber wir würden diese Werkstatt sehr, sehr gerne weiter am Leben erhalten. Am liebsten natürlich auch in Berlin, aber dazu fehlt uns der Ort. Also, falls jemand zufällig ein paar Quadratmeter mit Stromanschluss übrig hat, gerne melden.
0: Da werden wir mal gleich nach dem nächsten Stückchen Musik genau drauf eingehen. Ich habe für Sie etwas mitgebracht an Musik, also sehr tanzbare Musik. Don't Stop the Dance von Brian Ferry. Und wenn sich der eine oder andere noch an das Musikvideo dazu erinnert wird, dann werden Sie vielleicht noch diese vielen Neonschriftzüge, die da so aufblinken, ja, in Erinnerung haben.

0: Die Rosinen, die lege ich in Whisky ein und die kommen morgens auf meinen Joghurt mit drauf. Ja, ich bin morgens schon gleich ein bisschen tüdel. Ja, so ist das. Man muss das Leben genießen.
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2: Und Sie hören die Sendung Time for Vinyl, wo es heute nur um die schöne, schillernde Welt der bunten Buchstaben geht. Und dazu sitzt mir gegenüber die Barbara Dechant. Jetzt habe ich es richtig. Die Dame vom Buchstabenmuseum, die so als Gemeinschaft ganz lange also Buchstaben am Leben erhalten haben, gesammelt haben, sogar eine Werkstatt übernommen haben und auch selber restauriert haben. Das ist ja eine Art Werbemedium, was auch immer eine gewisse Pflege braucht. Ne? Ich habe gelesen, man muss alle 8 Jahre das neu mit Gas befüllen. Stimmt das?
3: Nee, nicht unbedingt. Also wir haben tatsächlich den ältesten Schriftzug, den wir haben, das ist der Schriftzug Lederwahn. Der ist von 1946 und da ist auch noch das Original Gas von da drin. Jetzt muss ich natürlich dazu sagen, das leuchtet nicht mehr so stark wie ein neues, aber grundsätzlich ist das ein sehr langlebiges Medium. Glaubt man nicht, weil es ja sehr empfindlich ist durch das Glas, aber wenn man da ein bisschen aufpasst, so wie eine Wasserglasflasche, die hält ja auch länger, als man glaubt. Und grundsätzlich hält das relativ lang. Wie gesagt, wenn das Strahlen sehr, sehr stark sein müsste oder muss, dann könnte ich mir vorstellen, muss man es vielleicht öfter mal wechseln, aber ansonsten hält das lang.
2: Meine allererste Arbeitsstelle, die war bei einem Juwelier. Ich bin eigentlich gelernter Uhrmachermeister und ich weiß noch, ich war immer dafür zuständig, diesen Neonschriftzug an diesem alten, ehrwürdigen Juweliergeschäft von unfassbaren Mengen an Spinnen zu befreien. Für jemanden, der Angst vor Spinnen hat, war das eine sehr interessante Herausforderung, weil ja manch ein, ich möchte mal sagen, Tierchen sehr gut wohlgenährt ist an diesen Neonröhren. Das scheint ja auch sehr gut die Insekten anzuziehen. Da gab es so spezielle Bürsten, spezielle Schwämme, um das vorsichtig, weil das ja wirklich eben halt Glas ist, irgendwie zerstörungsfrei sauber zu halten. Da gibt es ja auch in Berlin Schriftzüge, die so verwittert alt sind. Ich denke so ganz doll an diesen Neonschriftzug vom Rathaus Wedding. Der muss seit etlichen Jahrzehnten nicht mehr in Betrieb gewesen sein. Man sieht so ganz grob, dass es mal grün war. Wie geht man eigentlich davor, sowas zu bergen und dann vielleicht auch wieder zum Leben zu erwecken?
3: Also tatsächlich ist es so, dass wir Schriftzüge natürlich beobachten und dann halt in Kontakt treten mit den Eigentümern. Meistens sind es die Hauseigentümer. Und wir hatten zum Beispiel auch mal einen Fall, das war in Osten der Stadt, ich glaube Lichtenberg. Da war es so, dass da ganz viele Vögel drinnen genistet haben. Und dann durften wir den Schriftzug zwar übernehmen, aber wir durften nicht zwischen, ich glaube es war Februar und September, den Schriftzug demontieren, weil da die Vögel drinnen nisten. Also es ist tatsächlich so, dass da manchmal viele Tiere, also nicht nur Spinnen oder so, wohnen. Und Spinnen wohnen natürlich auch gerne da, weil das Neon, es wird nicht besonders warm, aber es wird ein bisschen wärmer. Und das zieht natürlich Tiere und auch Insekten an.
2: Ja. Wenn man jetzt, du hast gesagt, der älteste Schriftzug, den ihr habt, der ist von 1946.
3: Nee, das ist nur der älteste, der noch intakt ist mit Neons.
2: Okay. Genau. Was ist der älteste?
3: Das ist leider schwer zu sagen, weil wir sammeln ja nicht nur leuchtende Schriften, also nicht nur oder Buchstaben, also nicht nur Neonbuchstaben, sondern auch, ich sage jetzt mal, aus Metall oder wir haben auch welche aus Holz, also ganz unterschiedlich. Wir haben auch ganz alte, zum Beispiel von der Hintergleisbeschriftung am Alexanderplatz. Ne? Da kann man zum Recherchieren, wann wurde der gebaut, dann kann man sich ungefähr vorstellen oder recherchieren, von wann der ist. Aber manchmal bekommen wir auch einfach Päckchen zugeschickt und das hatten wir tatsächlich einmal bekommen und da war der Schriftzug, ich glaube Druckerei, also eine Druckerei aus Metallbuchstaben, sehr schön gebaut, die man dann so mit einem kleinen Nägelchen an die Fassade hat nageln können. Und der war anscheinend, meinte der ehemalige Besitzer, vor oder zwischen den zwei Weltkriegen, also entweder vor dem ersten oder nach dem ersten.
2: Faszinierend. In Berlin kam das groß in den 20er Jahren auf, schätze ich mal, wenn man sich so Bilder anguckt, auch alte. Dann ja, müsste das die Mode gewesen sein.
3: Ja, es war vor allem, glaube ich, auch immer wieder so, dass so eine dunkle Stadt, wenn dann plötzlich was leuchtet, bunt ist. Es gibt ja auch bewegte Neons. Ne? Also viele kennen das ja aus Las Vegas. Da ist das sehr bekannt, dass da eben verschiedene Lampen, also Röhren angehen. Und das macht die Stadt natürlich attraktiver. Das zieht sofort Leute an, da will man hingehen. Das war ja auch nach dem Zweiten Weltkrieg in Berlin so oder auch in Westdeutschland ganz viel so, dass man da sofort sehr, sehr viele bunte, schöne Sachen montiert hat.
2: Das einzige bewegte oder man sagt ja auch animierte Neon, was ich noch kenne, ist die Löffelfamilie in Leipzig. Wo gab es in Berlin bewegtes Neon?
3: Also wir haben zum Beispiel tatsächlich nur einen einzigen Schriftzug, der ist von der Bismarckstraße von einem Geschäft, wo Textilien verkauft wurden und da war einmal, also Wäsche hat man dazu gesagt und dann war eben das Wort Wäsche und von der Besitzerfamilie, die hießen Kleber und das hat halt einmal Wäsche und einmal Kleber geleuchtet. Also es war jetzt kein Motiv, aber es waren zwei verschiedene Worte.
2: Ah ja, interessant. In der Vorbereitung auf die Sendung habe ich auch etwas gelernt über Neon-Schriftzüge, das fand ich faszinierend. Es gibt ja verschiedene Schriftarten und damit ich aber besonders scharfe Ecken produzieren kann im Neon, gibt es die Handwerkstechnik der deutschen Ecke. Das fand ich ja auch irgendwie schräg, dass man das deutsche Ecke weltweit nennt.
3: Ja.
2: Was hat es damit auf sich? Gibt es dazu irgendeine überlieferte Geschichte?
3: Ja, tatsächlich haben wir das auch erzählt bekommen. Allerdings, wir sind halt viel Kontakt mit anderen herstellenden Betrieben oder auch anderen Museen. Also wir sind jetzt zum Beispiel auch mit dem amerikanischen MoNA, Museum of Neon Arts, befreundet. Und da haben wir auch mal die Geschichte gehört, dass es wirklich German Corner heißt, also die deutsche Ecke, weil, ich sag's mal so, ein bisschen salopp, weil halt die Deutschen sehr akkurat arbeiten. Also man sieht wirklich einen Unterschied. Als die Direktorin von dem amerikanischen Museum bei uns war, war es wirklich so, dass sie fasziniert war von der Präzision, die wir haben. Und wir haben jetzt auch einen Schriftzug, wir demontieren ja gerade, weil wir ausziehen, habe ich mir auch nochmal einen angeguckt aus den, ich glaube, das ist aus den 60er Jahren. Da wurde so viel Zeit und Präzision und Handwerk hineingebaut. Also so ganz, also die sind so toll gebaut. Da ist wirklich jeder Winkel 90 Grad oder wie er halt sein soll. Und die Röhren liegen parallel nebeneinander. Es ist wirklich irre. Das ist so toll, wenn man das ansieht. Und dann gibt es wiederum welche, die sind viel, viel schneller gebaut, würde ich jetzt mal sagen. Da sieht man halt, ja, da laufen dann schon mal Neons auch über Kreuz. Das macht man eigentlich nicht. Sonst gehen die Röhren runter und wieder rauf, ne, damit sich die nicht berühren. Und daran erkennt man halt oft die Qualität. Und tatsächlich ist es ja vielleicht auch so ein bisschen angelehnt an die übliche, wie sagt man so, Ingenieurskunst hier in Deutschland.
2: Ah ja, interessant. Hätte man gar nicht so gedacht, ne, wenn man so drüber nachdenkt, was da alles dahinter steckt. In Amerika sind es auch viel so Bilder, bildhafte Neons. In Deutschland ist das weniger?
3: Es gab schon einige, um ehrlich zu sein, weiß ich nicht ganz so viele. Es gab mal ein Buch darüber, da sind wir auch mit drinnen. Wir haben ja auch diese legendären Buchstaben oder den Schriftzug vom Frankfurter Tor, die Zierfische. Ja. Da haben wir auch ganz süße Fische dabei oder dazu. Ich glaube, zwei blaue, einen langen gelben, einen runden gelben und auch Seegräser. Also dann ist halt auch mal so ein bisschen Deko dabei. Und in Osteuropa gibt es auch ganz viele verschiedene Motive. Da gibt es auch, ich glaube, das ist in Warschau, wenn ich mich richtig erinnere, wo dieser Ball die ganze Fassade runterhüpft. Also das ist wunderschön. Ne? Also da ist dann so ein Spielball. Ich glaube, da sind auch Figuren dabei. Und da sieht man halt, wie der Ball dann die Fassade runterfällt.
2: Jetzt hast du gerade gesagt, Osteuropa. Gab es einen Unterschied zwischen Neon-Schriftzügen, Neon-Bildern in Ost- und Westdeutschland?
3: Also von den Motiven her sicher ja, aber von der Technik eben nicht, weil die auch viel älter ist. Also vielleicht war dann eher das Problem, dass man vielleicht an manche Materialien nicht so schnell oder nicht so gut rangekommen ist. Aber wir haben in unserer Sammlung zum Beispiel auch den Nachlass von der VEB Neontechnik Halle. Die haben weltweit oder sehr viel auch in den Osten produziert. Das heißt, wir haben da alle technischen Zeichnungen und wir haben da wirklich Meter von diesen Ordnern. Und da sind wirklich diese Handzeichnungen drinnen, wie die gebaut wurden und was der Schriftzug sagt oder darstellt mit den ganzen Auftragsbestätigungen. Also auch das haben wir bei uns in der Sammlung. Und das Schöne ist, wir haben tatsächlich auch mal einen Schriftzug aus dieser Übersicht bei uns in der Sammlung zufällig auch bekommen.
2: Wunderschön. Zu VEB Neontechnikhalle gibt es vom Mitteldeutschen Rundfunk eine sehr schöne Dokumentation. Ja. Die kann man hoffentlich noch bei YouTube nachsehen. Ich werde das Ihnen in der Mediathek auch verlinken, sofern es das noch online gibt. Die ist schon etwas über ein Jahr alt, ne? Und immer so 2 Jahre ist sowas immer nur in der Mediathek. Ja, wenn auch nach dieser nächsten Zäsur, dem nächsten Stückchen Musik weiter über Neonschriftzüge reden, dann vor allem auch mal noch ein bisschen so einen weltweiten Blick riskieren. Da habe ich nämlich auch ein paar Fragen an Sie. Und an Musik natürlich auch etwas, wo es viel bunt mit bunten Lichtern zugeht in dem Musikvideo. Und auch sehr 80er-Jahre-esk. Yellow habe ich jetzt für Sie.

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3: Ja, und das können Sie natürlich jede Woche montags hier ab 19 Uhr in meiner Sendung Time for Vinyl wieder haben, dieses Schallplattenfeeling. Die Barbara sagt doch gerade, sie hört viel lieber Schallplatten, weil sie noch dieses alte Abgemixte haben. Und ja, das stimmt schon. Manch eine CD ist irgendwie zu Tode abgemixt. Und da hat es irgendwie Seele drin. Genauso viel Seele wie in diesen alten Neonbuchstaben, Schriftzügen, was es noch so zu erleben gibt, auch in der Stadt. Barbara, du hast mir jetzt gerade gesagt, da gibt es noch eine schöne Geschichte zu dieser MDR-Dokumentation. Erzähl mal.
4: Ja, also da wurde auch ein Teil davon bei uns im Museum gedreht. Da wurde ein Herr interviewt, der, ich glaube, das ist der, der durch die ganze Sendung führt. Ich habe leider seinen Namen vergessen. Ich glaube, Thomas heißt im Vornamen. Und Thomas stand dann so vor den Buchstaben und hat sich ein paar angeguckt. Und dann hat er kurz innegehalten und meinte, die kennt er doch. Das sind doch die Buchstaben von einem Hotel unter den Linden. Und dann sage ich, ja, wieso? Und er meinte, als er in der Ausbildung war, war das der erste Schriftzug, den er mit angefertigt hat. Ja, dort auch mit aufs Dach gegangen ist und die Buchstaben dann montiert hat.
3: Ist das nicht eine wunderschöne Geschichte, wenn das Handwerkerherz sieht, dass sein Erbe aus der Jugendzeit irgendwie überlebt hat. Ich finde das toll. Ja. Barbara, wir haben ja jetzt diese schöne Dokumentation vom Mitteldeutschen Rundfunk angesprochen und da gibt es ja so tolle Sachen. Eine Dokumentation, sehr, sehr alt, aus Amerika, hat jemand bei YouTube online gestellt, mit so einer rothaarigen, flippigen Frau, die auf einem Ledersessel sitzt und dann so durch die Welt des Neons führt und die amerikanischen Neon-Buchstaben erklärt. Das ist irgendwie ein Company-Film von einer Firma, die also Neon-Schriftzüge hergestellt hat aus den 70ern. Und dann gibt es aber auch von Arte eine sehr, sehr interessante Dokumentation über Neon-Schriftzüge in Hongkong, glaube ich, also im entfernten Asien, was als Kolonialware sozusagen von den Briten mitgebracht wurde und damit alle Casinos, Restaurants in unfassbaren Mengen und Massen ausgestattet wurden, wo man genauso darum kämpft, das jetzt als Erbe zu erhalten, irgendwie nicht in Vergessenheit geraten zu lassen, nicht alles durch LED ersetzen zu lassen. Deswegen meine Einstiegsfrage dazu, gibt es auch weltweite Kontakte, wo ihr euch zusammenschließt und versucht, zum Beispiel auch mit Gemeinden, Städten, Regierungen irgendwie etwas zu erreichen, dass solche Sachen erhalten bleiben können?
4: Also gerade weil du Hongkong angesprochen hast, da wurde ja vor einigen Jahren, mittlerweile sind es vielleicht schon 10 Jahre her, ein neues Museum gebaut, das M+, also M und ein Plus. Und die haben tatsächlich auch eine eigene Abteilung, wo sie die Neons, die du vorhin angesprochen hast, bewahren wollen und sammeln. Also die haben auch gemerkt, dass das immer weniger wird in Hongkong und dass das aber so ein klassisches Stadtbild war. Und das will man natürlich versuchen zu erhalten. Und tatsächlich haben sich die bei uns gemeldet und gefragt, wie man denn sowas archiviert, aufbaut. Und da waren wir auch ein bisschen gerührt, weil das ja, wir sind so ein kleines, ehrenamtlich geführtes Museum. Und wenn dann wirklich so ein großes anfragt, das fanden wir ganz toll. Und ja, wir haben denen ein paar Tipps gegeben. Und ich war leider selber noch nicht da. Ich würde es mir gerne anschauen.
3: Also faszinierend. Wie ist es in Deutschland mit dem Denkmalschutz? Wie kann man da auch sagen, ja, wir haben da jetzt jemanden als Ansprechpartner und dann können sich Hausbesitzer an uns wenden und irgendwie so eine Brücke, die da gebaut wird oder sowas?
4: Also es gibt Fälle, da ist, wenn jetzt eine Neonreklame oder auch grundsätzlich ein Schriftzug an der Fassade ist, dass der mit unter Denkmalschutz steht. Also wir hatten da auch letztes Mal eine Anfrage von einem Architekturbüro, wo wir dann auch Auskunft gegeben haben, wie man den wieder herrichten kann. Aber es ist nicht immer so, leider. Oder was heißt leider? Ist ja auch schwierig, wenn das jetzt ein Unternehmen war, das es da nicht mehr gibt. Ne? Und wenn das jetzt, oder ein Geschäft, und das ist nicht mehr drinnen, ist es natürlich seltsam, wenn da dann noch der Name drüber steht. Aber grundsätzlich gibt es schon auch die Möglichkeit, dass die Fassade mit dem Schriftzug unter Denkmalschutz gestellt wird.
3: Barbara, es gibt in Berlin einen sehr berühmten Schriftzug, wo viele Radioliebhaber sich ganz oft Gedanken drum machen und auch öfters mal mich gefragt haben als Radiovorzieher, der auch mit vielen alten Radiohasen Interviews führt, Was ist denn damit? Was ist der Stand damit? Ist das noch zu retten? Und zwar geht es um diesen Neon-Schriftzug vom Rias Radio im amerikanischen Sektor. Gibt es einmal einen riesigen auf dem Dach und dann aber auch am Eingang einen kleinen. Ist dir da eigentlich was als Fachfrau bekannt?
4: Ich dachte, es gibt auch einen im Alliiertenmuseum, um ehrlich zu sein.
3: Stimmt, der ist auch in Betrieb, den kann man sich angucken.
4: Der ist in Betrieb. Aber ansonsten, ich dachte jetzt sogar, du meinst eher den wunderschönen Radioschriftzug in Schöneberg in der verlängerten Potsdamer Straße auf einer Fassade.
3: Den habe ich neulich fotografiert.
4: Der ist auch schön, ja.
3: Ja, was damit ist, würde ich auch gerne wissen.
4: Ja, ich glaube, da ist zum Glück irgendein Hausbesitzer oder eine Hausbesitzerin, die sich da Gedanken gemacht haben und den nicht abnehmen. Der ist wunderschön. Der hat ein wunderschönes kleines D, muss man mal drauf achten.
3: Ja. Habe ich immer auf meinem Instagram-Account, sehen Sie, müssen Sie aber ganz weit runter scrollen, da ist der irgendwo mit dabei. Aber zurück zum Rias Radio im amerikanischen Sektor. Wie steht es um diese Schriftzüge? Weißt du da was?
4: Um spezielle Rias-Schriftzüge?
3: Ja.
4: Oh, das weiß ich tatsächlich nicht. Aber ich könnte mir vorstellen, wenn sie bis jetzt überlebt haben, dass sie noch lange leben werden. Und Das hoffe ich auch. Weil es wäre zu schade, wenn man die abnehmen würde oder wenn man die vernichtet.
3: Nur so etwas wieder in Betrieb zu setzen, ist wahrscheinlich gar nicht so einfach, wa? Wie sieht es da auch so mit Vorschriften aus? Also, was weiß ich, Brandschutz oder Elektroinstallation. Muss man irgendetwas auch nachrüsten, wenn man so etwas wieder in Betrieb setzt? Für ein Trafo oder so, eine extra Sicherung oder keine Ahnung?
4: Also grundsätzlich haben wir die Erfahrung gemacht, dass die alten Trafos besser sind, langlebiger und wirklich stabiler. Und meines Wissens muss man da, außer dass man die Kabel vielleicht mal checkt, nicht unbedingt was nachrüsten. Also die sind ja für den Außenbereich gebaut. Da passiert eigentlich nichts, wenn da kein Kabelschaden ist. Und wenn eine Glasröhre kaputt geht, dann implodiert die und dann ist es sowieso zu Ende mit der Glasröhre. Aber kann jetzt natürlich sein, dass es in den letzten paar Jahren neue Auflagen gibt. Da möchte ich jetzt auch nichts Falsches sagen.
3: Ja.
4: Besser den Fachmann oder die Fachfrau fragen.
3: Wie ist das mit Glasröhren generell, wenn jetzt, wir haben zum Beispiel letzte Woche auch den Punkt gehabt, dass es Hagel in Berlin gab. Und ich kann mir vorstellen, dass gerade bei solchen Unwettern ein Ast fällt drauf, Hagelkörner, auch mal so eine Röhre kaputt geht. Wie kriege ich das hin? Eine neue Röhre in so eine alte Galerie von Röhren zu integrieren, vor allem mit den Farben. Das stelle ich mir unfassbar schwierig vor, dass das nicht so raussticht dann danach, wenn man das repariert hat.
4: Das ist auch tatsächlich so. Also das ist natürlich auch immer so ein bisschen, wenn man einen Teil austauscht, wie bei allen Dingen, dass man dann die Abnutzung, ne, den Unterschied zur Abnutzung sieht. Es gibt aber auch wirklich gute Hersteller, die oder auch Neonbieger oder Bläser oder Hersteller, die eben das berücksichtigen und dann, also wir haben zum Beispiel auch ein ganz altes Objekt vom Alexanderplatz, von der Markthalle, das haben wir auch neu anfertigen lassen und da hat Uwe, unser Neonbläser, nenne ich ihn jetzt mal salopp, der hat von selber, dadurch, dass das nicht mehr oben am Haus hängt, die Intensität runtergefahren. Das heißt, wenn unsere Besucher, Besucherinnen bei uns im Museum sind, also jetzt nicht mehr, aber damals waren, wird das nicht so krass angestrahlt und man kann das auch fotografieren bzw. ansehen, ohne dass das Licht zu krass ist. Also man kann da einfach drauf Rücksicht nehmen, aber es braucht eben dafür ein Gespür. Dann braucht man ein Gespür und auch ein bisschen Wissen, wie man dann die Pigmente anders reinmischt oder vielleicht eben nicht mehr so intensiv, wie sie mal waren, reinmischt.
3: Das mit dem Pigment ist auch ein wirklich interessantes Thema. Da werden wir mal nach dem nächsten Stückchen Musik drüber reden. Und weil die beiden Herren so schön bei uns hier gerade Konzert gegeben haben auf der Waldbühne, habe ich mir gedacht, Mensch, dann nehme ich die auch mal hier mit in die Sendung. Aber mit dem richtigen Plattenspieler, verdammt, das ist aber auch immer schlimm hier. So, jetzt aber. Straßenlärm ist immer schon ein gutes Zeichen für das, was ich spielen will.

0: Stellen Sie sich vor, Herr Gysi, Sie stehen da und Mick Jagger steht neben Ihnen und soll interviewt werden. Es ist aber live und es läuft aber im Nachrichtenblock noch ein Film über die Parkraumbewirtschaftung in Pankow. 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
2: Tja, das Ganze mit Philipp Nitsche am Mikrofon. Immer montags gibt es die Sendung Time for Vinyl. Und ich freue mich total, dass Sie wieder eingeschaltet haben. Heute ist die Barbara Dechand vom Buchstabenmuseum und auch dem Verein dazu hier zu Gast. Und wir reden einfach über Buchstaben, vor allem die leuchtenden Buchstaben. Barbara, und ich liebe es. Ich könnte mich stundenlang über Neonbuchstaben und Neonschriftzüge und Farben unterhalten, weil das auch so ein, alleine wenn die schon so angehen und dieses Surren, dieses Zzz, und dann, wenn die dann so langsam starten und so ihre Kraft entfalten, das hat schon auf mich was Magisches. Ich bin wie eine Motte, wenn ich das so, oder so als Kind auch, Flughafen Tempelhof, dieser Schriftzug, dieses Blau, oder am Centre Français in Reinickendorf, wenn da Fête de la Musique ist, erst dieser Eiffelturm mit den vielen Glühbirnen und dann aber über dem Hoteleingang auch nochmal dieser Neonschriftzug und am Cinéma Paris, dieser rote Neonschriftzug, mir fallen gerade die ganzen Schriftzüge ein, die es noch gibt in der Stadt. Ein Glück. Barbara, gibt es bei dir so einen Lieblingsschriftzug, wo du sagst, oh ja, also, das, da müsste man eigentlich mal hinfahren, weil den noch kann man ihn sich in der Stadt angucken.
3: Ja, also du hast den fast schon auch erwähnt. Also in Berlin zum Beispiel finde ich tatsächlich den Flughafen Tempelhof Schriftzug wunderschön und der ist ja auch letztes Jahr restauriert worden. Das heißt, das ja, da kannst du übrigens auch gucken und schauen, dass da die, der ist hellblau, der leuchtet hellblau, was wunderschön ist. Und da kann man tatsächlich auch gucken, da sind so ganz leichte Farbveröffentlichungen, da erkennt man schon die neuen, weil sie minimal anders sind. Ich bin mir nicht sicher, ob man sie erkennt, wenn man von unten jetzt hochguckt, aber damals bei der Pressekonferenz dazu, beziehungsweise als sie vorgestellt wurden, die neuen, konnte man daneben stehen und die waren tatsächlich größer als man selbst. Also das ist schon toll, wenn man dann so neben einem Buchstaben steht und der ist größer als, ich bin jetzt keine Ahnung, unter 1,80, aber die Buchstaben sind eindeutig größer.
2: Was ich interessant finde, weil ich arbeite auch beim großen Radio, beim Rundfunk Berlin-Brandenburg liebt man auch Neon. Es gibt oben in der Dachlounge einen großen Neon-Schriftzug, auch richtig Neon, bloß nicht langweilen. Sehr problematischer Spruch, weil wir inzwischen Historiker herausgefunden haben, dass das irgendwie von Goebbels sein soll, aber egal, ja. Hat sich die damalige Intendantin gedacht, ist doch eigentlich ein schöner Spruch, hat sie sich neu ausgedacht. Ist halt so schönes, kräftiges Rot. Dann die Sendung Che Krömer mit Kurt Krömer, wo im Hintergrund ein Neon, auch handgemachter Neon-Schriftzug zu sehen war. Bei Fritz im Radiostudio auch ein handgemachter Neon-Schriftzug, bei Antenne Brandenburg auch. Alles handgemachtes Neon. Es wird immer morgens brav angemacht, doch ganz vorsichtig geputzt. Und man sieht es ganz oft im Fernsehen, weil das kann man zwischen 6 und 8 Uhr auch richtig sehen. Also das, diese Faszination mit den Farben, ein Glück haben sich Fernsehleute auch daran erheitert. Und im Stadtbild ein bildhafter Schriftzug, da wollte ich dich mal fragen, ob der noch in Betrieb ist. An der Potsdamer Straße gab es von so einem Optiker irgendwie eine Art Kopf, so eine riesige Nase und dann angedeutet diese Brillengläser oder Brillen, das Brillengestell als Neon in dreidimensionaler Dreiecksperspektive. Das ist für mich dann schon eher Kunst, ein Übergang in die Kunst.
3: Also wenn das der Schriftzug ist, der an so einer Ecke hängt, so ein bisschen 80er Jahre, ja, den gibt es noch, ja. Ich muss dazu sagen, ich weiß jetzt nicht, ob er leuchtet, ich bin schon länger nicht, ich meine, ist ja auch heute gerade nicht, also nicht so schnell dunkel, ne, um diese Jahreszeit. Deswegen weiß ich jetzt nicht, ob der tatsächlich noch leuchtet, aber ich nehme schon an, weil wenn das Geschäft noch in Betrieb ist, achtet man natürlich darauf, dass die Neons alle intakt sind. Und ja, den gibt es sicher noch.
2: Und Neonkunst, wo ich so ganz beeindruckend fand, ist an einem Kino, in dem Passage-Kino in Neukölln, wenn man also reingeht in den Barbereich, da sind bunte Neonröhren an der Decke. Ich glaube, es ist auch eine Art Wegleitsystem für die einzelnen Kinosäle. Aber das ist nur eine Vermutung von mir, weil anscheinend ist da nicht mehr alles davon vorhanden. Aber auf jeden Fall die Bar, so richtig 80er-Jahre-esk, so angeleuchtet. Kennen Sie das auch noch im Passage-Kino?
3: Also in dem Fall nicht. Ich glaube, da war ich noch nie, aber welches ich zum Beispiel kenne, ist das jetzige Astor-Kino am Kudamm. Das war das frühere Filmpalast. Da haben wir nämlich den Filmpalast-Schriftzug und als wir den angestellt haben, haben wir festgestellt, der leuchtet rosa, was ja auch eher ungewöhnlich ist.

0: Ja.
1: Ganz schön mit so einem goldenen Korpus dazu, also der Korpus ist gold. Und was damals oft gemacht wurde, ist, dass man die Neonröhren auch mit an die Fassaden macht und an die Architektur nimmt. Also dass die Architektur damit betont wird. In dem Fall ist es nämlich so, dass die rosaroten Neonröhren sozusagen die Leute ins Kino hineinziehen sollen.
0: Ah,
1: und die laufen
0: toll.
1: Bis heute noch dort. Also wir haben zwar den alten Schriftzug bekommen, aber die, die so hineinziehen, die gibt es da noch. Und das gibt es öfter mal, auch am Kudamm oder woanders, dass die Architektur sozusagen mit diesen Neonröhren nochmal in Szene gesetzt wird.
0: Da fällt mir ein wunderschöner Kinofilm mit Jim Carrey ein, The Majestic, wo es darum geht, ein historisches Kino mit einem gigantischen Neon-Ensemble, was bunt blinkt und macht und tut, wieder in Gang zu, in Betrieb zu nehmen. Er ist irgendwie am Strand angespült, kann sich an nichts mehr erinnern. Wunderschön, sollten Sie sich unbedingt angucken. Ein fantastischer Film. Kennst du den Film?
1: Nee, nee? Leider nicht.
0: The Majestic, also Neon ist da ganz vorne so mit dran. Oder auch bei Kinderfilmen, The Cars. Hier diese Kinder, wo man diese alte Stadt sieht an der ehemaligen Straße, die so eine Schnellroute war, und dann wird das so nach und nach restauriert und alles blinkt wieder, und diese alten Neon-Schriftzüge werden wieder angestellt. Also selbst im Kinderfilm findet das noch so eine Wertschätzung. Das fand ich schon faszinierend. Wenn man auch Fernsehserien in den 80er Jahren sich anguckt, wir haben ja heute hier schon Yellow gespielt, dann gibt es auch noch Jan Hammer, so total Synthesizer-eske Sachen, und die Serie Miami Vice. Und da habe ich so für mich eine Art Übergang zur Kunst, Neonkunst ausgemacht, dass dann irgendwie so sehr leerstehende Wohnungen, sehr stilvolle Rohrmöbel mit Leder und irgendeine auch meistens pinkfarbene Neoninstallation in der Ecke, und auf dem Glastisch wird dann das Kokain in Ruhe hin und her aber so eine Szenerie könnte ich mir sehr gut in Wien vorstellen in den 80er Jahren, aber so, wie ist das mit der Neonkunst entstanden?
1: Also wie es genau entstanden ist, kann ich nicht sagen, aber es stimmt schon, das ist wirklich, in den 80ern war ja alles so total cool, ne? Und da waren, so wie du gesagt hast, ganz viel rosa, aber auch mintfarbene Neons, das war ganz schön. Und dann auch diese komischen geometrischen Formen, so Dreiecke, Kreise, ne? Die wurden dann so betont, ist ja eh gerade wieder so ein bisschen hier oder im Kommen. Und ja, das hat man sich dann gerne als Leuchtobjekt auch in die Wohnungen oder irgendwelchen Studios oder Bars gehängt. Und ich glaube, daraus ist auch ein bisschen mehr die Neonkunst entstanden. Also es gab immer schon Künstler, Künstlerinnen, die damit gearbeitet haben. Es gibt auch jetzt wirklich sehr, sehr viele. Wir sind auch mit einigen in Kontakt. Und da kann man natürlich auch ganz tolle Sachen draus machen, weil grundsätzlich das, was du vorher noch angesprochen hast, ist halt Neon oder dieses Licht ganz angenehm warm. Und es ist ja fast Licht, das man hören kann. Ne? Also dieses Surren und Summen, das kommt übrigens daher, wenn der Trafo nicht richtig die richtige Größe hat. Und deswegen ist es am Anfang auch immer so, dass es surrt. Aber uns hat das damals immer geholfen, wenn wir Radiointerviews im Museum gegeben haben, weil dann konnte man unsere Buchstaben auch hören, ne? Was man sonst nicht so kann.
0: Ja, schlau.
1: Und das ist aber eigentlich tatsächlich so ein angenehmes Feeling, wenn man dieses Licht hat und dieses leichte Schnurren. Surren und dann, ja, das macht so heimelig irgendwie. Das lebt ein bisschen, kommt einem vor.
0: Ja. Yeah. In deiner Gegenwart findet man sich auch sehr heimelig, muss ich sagen. Ich würde dich am liebsten sofort da ransetzen und mit Glasröhren arbeiten und so etwas. Und lieber Alex Berlin-Hörer, da werden wir auch jetzt nach dem nächsten Stückchen Musik mal drüber reden. Wie ist denn das mit der Zukunft des Vereins? Bin ich sehr gespannt. Ich habe für Sie was ganz Altes an Musik jetzt mitgebracht. Ah, Greta Keller.
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0: Ja, Sie kennen das bestimmt noch aus der blauen Stunde mit Serdar Somuncu bei Radio 1, aber ich wollte das mal, es passt so schön zum Neon-Thema. Barbara, wir sind am Ende der Sendung, ist das nicht traurig? Das ist so, es ist, Mami, du musst irgendwann mal wiederkommen, vor allem wie es eurem Verein ergangen ist, wie es da weitergeht. Lieber Alex Berlin-Hörer, wir hören uns in der nächsten Woche wieder zu einer neuen Ausgabe von Time for Vinyl und auch wieder mit einem interessanten Gast. Da kommt Uwe Wassermann, ein Radiokünstler, der sehr, sehr viel an Comedy in Berlin bestimmt hat. Mike Lehmann ist zum Beispiel seine Figur, die können Sie dort hören. Barbara, es war mir eine große Ehre, dich an meiner Seite heute haben zu dürfen. Und für Sie auch noch der Hinweis, es gibt ein schönes, großes Video-Interview, was man denn demnächst bei YouTube nochmal nachsehen kann und auch ein paar wichtige Hinweise darauf, wie das denn eigentlich ist, wie es mit dem Verein weitergeht, wo man auch vielleicht mithelfen kann und unterstützen kann. Einen Restverkauf gibt es nicht, wenn ich es richtig verstanden habe. Barbara, vielen, vielen lieben Dank für dein Kommen.
1: Ja, danke, dass ich da sein konnte. Und wie gesagt, unseren Verein gibt es weiterhin auf der Website oder bei Instagram kann man uns folgen und da erfährt man auch immer alle Neuigkeiten, weil aktuell ziehen wir ja leider um.
0: Ihr zieht um.
1: Ins Lager, ja.
0: Ins Lager. So, 14 Sekunden haben wir noch. Wie gesagt, nächste Woche kommt Uwe Wassermann, liebe Freunde, und dann gucken wir mal, wie es so in Sachen Comedy, Radiokunst und auch Herbert Grönemeyer so weitergeht. Aber bis dann erstmal. Tschüss.
1: Tschüss, danke.
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3: Mit Emily Oesel. Ab sofort kannst auch du die Briefwahlunterlagen für die Abgeordnetenhauswahl beantragen. Verschickt werden sie allerdings erst ab dem 10. August, berichtet Landeswahlleiter Stefan Bröchler. Dass man die Unterlagen schon jetzt beantragen kann, hat den Grund, dass das Wählerverzeichnis erstellt werden muss. Aber Achtung! Die Briefwahlunterlagen müssen spätestens am Wahltag, den 20. September, um 18 Uhr eintreffen. Wer also jetzt schon die Unterlagen beantragen möchte, kann die Adresse des zuständigen Bezirkswahlamtes auf der Website der Bezirksämter finden. Brandenburgs Bildungsminister möchte Kinder mit Aufklärung gegen digitale Gewalt schützen. Bildungsminister Gordon Hoffmann von der CDU teilt mit, dass Medienkompetenz sowie Demokratie und Werteerziehung an Schulen gestärkt werden müssten. Statt ein generelles Handyverbot sollte der Umgang mit Smartphones im digitalen Raum Teil des Unterrichts weiterführender Schulen werden. Bei einer Beachparty ist es zum Einsatz von Reizgas gekommen. Gestern früh eskalierte eine Schlägerei am Gräbendorfer See bei Wetschau-Spreewald im Süden Brandenburgs. Laut Polizei wurde dabei auch Pfefferspray eingesetzt. 4 Besucher erlitten Reizungen der Atemwege. Die Polizei machte 2 verdächtige Männer, 20 und 23 Jahre alt, aus. Sie waren unter dem Einfluss von Alkohol mit 1,3 und 1,9 Promille im Blut. Nun ermittelt die Polizei wegen gefährlicher Körperverletzung.
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3: In Berlin und Brandenburg schaut die Sonne heute leider nur sehr selten hervor. Es ist dicht bewölkt und regnerisch bei Höchstwerten von 20 Grad. Einen Regenschirm solltet ihr also unbedingt dabei haben. Teilweise ist es auch sehr windig. In der Nacht bleibt es bewölkt und die Temperaturen kühlen bis auf 10 Grad ab. Zum Glück sieht das Wetter morgen mit mehr Sonne schon etwas besser aus.
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7: Hallo und herzlich willkommen zu einer neuen Folge unseres Podcasts bei Alex Berlin. Wir sind heute im schönen MIZ in Potsdam und haben verschiedene spannende Themen für euch vorbereitet. Genauer gesagt geht es in dieser Folge um Clubs in Berlin unter Druck, die Community-Radios und ihre Bedeutung, sowie um die Entwicklung kultureller Orte in ehemaligen Industriegebäuden, wie das RAW-Gelände. Wir sind Jordi Caldentey,
8: Emily Kroll,
9: Paula Zang
10: und Luisa Steche-Macedu.
7: Wir freuen uns, dass ihr dabei seid. Also viel Spaß mit der heutigen Folge. Kommen wir nun zu unserem ersten Thema. Berlin ist weltweit für seine Clubkultur bekannt. Zuletzt schlossen bekannte Clubs. Ende 2024 schloss das Watergate. 2025 folgte die Wilde Renate. Und Ende 2025 ging das Schwurz insolvent und schloss seine Türen. Über die Ursache dieser Schließungen und über veränderte Clubnutzung, vor allem bei jüngeren Menschen, möchte ich heute mit Luisa sprechen. Hallo Luisa, du hast dich in den vergangenen Wochen intensiv mit der aktuellen Situation der Berliner Clubszene beschäftigt.
10: Hallo Jordi, genau, und ich freue mich sehr auf das Gespräch.
7: Dann kommen wir direkt zum Thema. Woran liegt es, dass derzeit so viele bekannte Clubs in Berlin schließen?
10: Ein schwerwiegender Faktor sind die wirtschaftlichen Rahmenbedingungen. Eine Mitgliedsumfrage der Clubkommission zeigt, dass rund 2/3 der befragten Clubs ihre wirtschaftliche Lage bis Ende 2025 als eher schlecht oder sehr schlecht einschätzten. Die Gründe dafür sind vielfältig. Zum einen steigen die allgemeinen Kosten deutlich, etwa bei Energie und Personal. Zum anderen haben viele Clubs mit gestiegenen Gewerbemieten zu kämpfen. Gleichzeitig gibt es Umsatzrückgänge von rund 10%, was für Clubs besonders schwierig ist, da ihre Gewinnmarge oft ohnehin sehr gering sind.
7: Sind diese wirtschaftlichen Faktoren denn auch ausschlaggebend für die aktuellen Schließungen, die wir zuletzt gesehen haben, wie beim Schwurz?
10: Ja, das lässt sich gut am Beispiel des Schwurz zeigen. Das Schwurz war der älteste und bekannteste queeren Club in Berlin, der über Jahrzehnte eine feste Größe in der Club- und Kulturszene war. Gerade dort wird deutlich, wie stark wirtschaftlicher Druck wirken kann. Der Club hatte in den vergangenen Jahren erhebliche finanzielle Probleme und verzeichnete monatlich oft Verluste im mittleren fünfstelligen Bereich. Im Jahr 2025 führte das schließlich zu einem Insolvenzverfahren und in der Folge auch zur Schließung. Doch ganz aus scheint es für das Schwurz jetzt dann doch nicht zu sein. Ein halbes Jahr nach der Insolvenz hatte der Trägerverein ein Comeback angekündigt. Ab Mitte Mai sollte es demnach regelmäßig Partys und Veranstaltungen an wechselnden Orten unter dem Namen geben.
7: Wir kennen nun die wirtschaftliche Situation der Berliner Clubs. Ich möchte gerne zu unserem zweiten Punkt kommen und dich fragen, gibt es auch Veränderungen auf der anderen Seite? Wie hat sich die Nutzung der Clubs der Berliner entwickelt?
10: Ja, da zeigt eine ITKF-Studie zunächst einmal sehr deutlich, dass die Nutzung von Clubs in Berlin insgesamt zurückgegangen ist. 2019 lag der Anteil der Berliner, die Clubs besucht haben, noch bei 37%. 2023 waren es nur noch 25%. 2025 lag der Wert bei 27%, also weiterhin deutlich unter dem Niveau vor der Pandemie.
7: Und gibt es dabei Unterschiede zwischen verschiedenen Bevölkerungsgruppen?
10: Ja, die gibt es deutlich. Besonders auffällig ist, dass Menschen mit niedrigen oder mittleren Einkommen stärker betroffen sind. Während sich die Unterschiede 2019 noch kaum unterschieden haben, hat sich die sogenannte soziale Schere bis 2025 deutlich geöffnet. Bei einkommensstärkeren Gruppen liegt die Clubnutzung höher als bei einkommensschwächeren. In der Studie wird in diesem Zusammenhang auch darauf hingewiesen, dass ein Zusammenhang mit den gestiegenen Lebensunterhaltskosten naheliegt. Besonders betroffen dürften davon vor allem jüngere Menschen mit eher knappem Budget sein.
7: Also das heißt, man erkennt gerade bei den jungen Menschen Veränderungen.
10: Ja, und das zeigt sich auch deutlich in den Zahlen der Studie. Bei den 15- bis 29-Jährigen liegt der Anteil der Clubbesuche im Jahr 2025 bei 41%, 2023 waren es noch 47%. Dieser Wert ist also gesunken. In der Altersgruppe der 30- bis 49-Jährigen sieht es anders aus. Dort steigt der Anteil leicht von 35% im Jahr 23 auf 39% im Jahr 25. Insgesamt zeigt sich damit ein Trend. Die jüngere Gruppe nehmen eher ab, während ältere Gruppen leicht zulegen. Dazu kommt, dass durch die Schließung vieler Clubs auch das Angebot an günstigen Partys insgesamt geschrumpft ist. Das ist gerade für jüngere Menschen besonders relevant, die laut der Berliner Clubkommission gleichzeitig auch eine veränderte Freizeitkultur zeigen.
7: Wir sehen also, die Berliner Clubszene steht unter wirtschaftlichem Druck. Gleichzeitig verändert sich das Ausgehverhalten, besonders bei jüngeren Menschen. Das hat spürbare Auswirkungen auf Clubs und Besucher gleichermaßen. Über veränderte Freizeitkultur sprechen wir am Ende der Folge ausführlicher mit Paula. Also vielen Dank, Luisa, für die Einordnung und damit geben wir weiter zum zweiten Thema. Viele Menschen informieren sich heute über Social Media, Podcasts oder Streaming-Plattformen. Gleichzeitig zeigen Studien zu Medienvertrauen, viele Menschen wünschen sich Medien, in denen ihre Perspektiven, Themen und Lebensrealitäten stärker vorkommen. Genau da setzen Community Radios an. Seit März gibt es in Berlin und Brandenburg außerdem eine neue App mit dem Namen Freies Radio. Sie bündelt freie und unabhängige Radiosender aus der Region auf dem Smartphone. Das klingt erstmal nach einer technischen Neuerung, eigentlich steckt dahinter aber eine größere Frage. Wie sichtbar sind freie Radios überhaupt noch, wenn sich Radio immer stärker ins Digitale verschiebt? Darüber spreche ich jetzt mit Emily. Du hast dir Community Radios in Berlin und Brandenburg angeschaut.
8: Genau, hallo, danke. Community Radio ist nicht einfach eine kleinere Version klassischer Radiosender, es ist ein eigener Medienbereich. Im Mittelpunkt stehen nicht Werbung, Marktanteile oder möglichst große Reichweite, sondern Zugang, Beteiligung und die Möglichkeit, eigene Perspektiven öffentlich zu machen. In Deutschland wird darüber häufig der Begriff freies Radio gestellt. Das bezeichnet dann nicht kommerzielle Lokalradios. So wird der Begriff verwendet. Der Bundesverband Freier Radios beschreibt solche Sender als nicht gewinnorientiert, demokratisch organisiert, zugangsoffen und weitgehend ehrenamtlich getragen.
7: Was heißt zugangsoffen konkret? Und wer kann da Radio machen?
8: Also zugangsoffen bedeutet so viel wie nicht nur professionelle Journalisten oder Moderatoren können das Programm gestalten, sondern auch Menschen ohne journalistische Ausbildung. Prinzipiell können dort alle Radio machen. Beispielsweise Künstler, Aktivisten, migrantische Communities oder lokale Initiativen, marginalisierte Gruppen. Jeder könnte dort sichtbar werden. Der Bundesverband Freier Radios betont außerdem, nicht kommerzielle Lokalradios, Medien und Demokratiekompetenz sollen dort vermittelt werden. Das heißt, Menschen lernen dort nicht nur, wie man eine Sendung produziert, sondern auch, wie Öffentlichkeit funktioniert, wie redaktionelle Entscheidungen getroffen werden und wie man gemeinsam Verantwortung für Inhalte übernimmt. Der zentrale Unterschied zu vielen klassischen Medien ist also, Menschen werden nicht nur Thema der Berichterstattung, sondern können selbst sprechen und selbst Sichtbarkeit für spezielle Themen herstellen.
7: Und wenn wir über Community Radio sprechen, heißt das automatisch klassisches Radio über UKW?
8: Nein, also diese Unterscheidung ist wichtig, weil Community Radios können auf unterschiedliche Weise hörbar sein. Einige freie Radios nutzten klassische Rundfunkwege wie UKW, also die Ultrakurzwelle, das, wo man, wenn man durchläuft, das so rauscht, weil man durch den Empfang gelaufen ist, oder DAB+, also das Digital Audio Broadcasting, also über Internet. Andere senden vor allem online, also über eine eigene Website, den Livestream, Archive oder Mediatheken oder Plattformen wie Soundcloud. In Berlin und Brandenburg gab es auf den UKW-Frequenzen 88,4 in Berlin und 90,7 in Potsdam den nicht kommerziellen Senderverbund 88,4. Und dort liefen verschiedene freie Radioanbieter zu bestimmten Sendezeiten. Diese Frequenzen gehörten also nicht einem einzelnen Sender, sondern mehrere nicht kommerzielle Projekte teilten sich das Programm. Die Berliner Radios Refuge Worldwide und THF Radio funktionieren anders. Beide sind vor allem als Online-Community-Radios bekannt und sie senden über eigene Streams und veröffentlichen Sendungen zusätzlich online. Ihre Herausforderung ist deshalb nicht der Verlust einer eigenen UKW-Frequenz, sondern vor allem digitale Auffindbarkeit. Man muss wissen, dass es sie gibt, damit man sie überhaupt finden kann oder eben über ihre Websites und Apps überhaupt den Zugang findet, zum Beispiel auch über Social Media.
7: Und wer entscheidet dann, was wann läuft?
8: Das hängt vom jeweiligen Modell ab. Bei einem geteilten UKW-Angebot wie 88,4 werden Sendezeiten über Lizenzen, Zuweisungen und interne Programmpläne organisiert. Mehrere Gruppen teilen sich also einen Kanal. Bei den beiden genannten Online-Community-Radios wird das Programm intern kuratiert. Dort gibt es feste Shows, wechselnde Hosts, Specials, Musiksendungen, Talks oder Veranstaltungen. Und Menschen können sich mit Sendungsideen einbringen oder werden eingeladen. Das Programm entsteht also aus der jeweiligen Community heraus, aber trotzdem mit redaktioneller und organisatorischer Planung.
7: Warum ist die technische Verbreitung dann gerade so ein aktuelles Thema?
8: Also das betrifft nicht alle Community-Radios gleich. Online-Sender waren ohnehin vor allem digital hörbar, bisher sowieso. Aber der Fall 88.4 zeigt grundsätzlich, wie wichtig Verbreitungswege für freie Radios sind. UKW ermöglicht eben auch ein zufälliges Entdecken und die digitalen Angebote müssen eben aktiv gefunden werden.
7: Wenn freie Radios online oft nur gefunden werden, wenn man sie schon kennt, gibt es in Berlin und Brandenburg gerade Versuche, dieses Problem zu lösen?
8: Das ist eine gute Frage, ja. Ein aktuelles Beispiel ist diese App Freies Radio der Medienanstalt Berlin-Brandenburg oder kurz der MAP. Sie wurde im März vorgestellt und bündet freie Radios, Studierendenradios, Künstlerradios und Bürgerradios aus Berlin und Brandenburg an einem Ort. Und Nutzer können dort Livestreams hören, Programminfos sehen, Podcasts abrufen und bis zu 7 Tage im Programm zurückgehen. Die App setzt also genau bei der Frage der Auffindbarkeit an. Das ist besonders relevant, weil freie Radios im Digitalen zwar theoretisch leichter erreichbar sind, praktisch aber auch schneller unsichtbar werden können. Wer UKW hört, kann zufällig auf ein Programm stoßen, wie wir schon gesagt haben. Wer online hört, muss meistens überhaupt wissen, wonach er oder sie sucht. Die App schafft deshalb eine gemeinsame digitale Eingangstür für verschiedene freie Radioangebote der Region.
7: Also das heißt, die App ersetzt nicht einfach eine frühere UKW-Frequenz?
8: Genau. Sie ist keine 1:1 Ersetzung einer Frequenz. Sie bündelt unterschiedliche freie Radioangebote und macht sie besser auffindbar. Damit reagiert sie auf eine veränderte Hörrealität. Radio wird nicht mehr nur über ein klassisches Gerät empfangen, also so mit der Antenne, sondern über Smartphones und Streams, wie vorhin auch schon gesagt, über Archive und Mediatheken oder auch On-Demand-Angebote.
7: Löst aber das die Probleme der freien Radios?
8: Nur teilweise. Die App verbessert die Sichtbarkeit und den Zugang. Sie löst aber nicht automatisch Fragen der Finanzierung, der Räume, der technischen Kosten oder der langfristigen medienpolitischen Anerkennung. Genau deshalb bleibt die Infrastrukturfrage zentral. Freie Radios brauchen nicht nur digitale Auffindbarkeit, sondern stabile Bedingungen, um überhaupt Programm machen zu können.
7: Hättest du dafür ein Beispiel?
8: Ein aktuelles Beispiel ist das Radio Blau in Leipzig. Der Sender wollte seine bisher geteilte UKW-Frequenz künftig rund um die Uhr nutzen. Die Sächsische Landesmedienanstalt lehnte das zunächst ab. Zusätzlich kündigte der Netzbetreiber Uplink Radio Blau die Nutzung der bisherigen Frequenzen zum 30. Juni 2026, weil sich der Betrieb einer nur halbtägig genutzten Frequenz wirtschaftlich nicht mehr lohne. Dieses Beispiel zeigt, bei freien Radios hängen technische Verbreitung, Medienrecht und Finanzierung eng zusammen. Es geht also nicht nur darum, ob ein Sender Inhalte produziert, es geht auch darum, ob es stabile Wege gibt, diese Inhalte überhaupt hörbar zu machen.
7: Und gibt es auch ein Berliner Beispiel?
8: Ja, der Zündfunk von Bayern 2 berichtete im letzten Jahr, dass Refuge Worldwide aus Neukölln um seine Finanzierung bangt. Das Projekt wurde 2015 zunächst als eine Partyreihe gegründet, die Geld für Geflüchtete sammelte und entwickelte sich während der Pandemie zu einem weltweit gestreamten Community-Radio. Als Gründe für diese Krise nennt Refuge Worldwide steigende Mieten, höhere Kosten und feindlicheres politisches Klima gegenüber unabhängigen Kulturräumen. Deshalb startete das Programm ein Crowdfunding-Projekt mit einem Ziel von 50.000 Euro. Gleichzeitig zeigt dieser BR-Artikel, wie viel eigentlich solche Projekte leisten. Refuge Worldwide hat nach eigenen Angaben über 300 Workshops veranstaltet und rund 12.000 Radiosendungen gestreamt und immer wieder Spenden für Geflüchtete von gewaltbetroffenen Frauen und obdachlosen Menschen gesammelt. Trotz dieser sozialen Relevanz sind diese beiden Beispiele aus monetären Gründen fragil.
7: Und gibt es in Berlin noch andere Beispiele, die etwas anders funktionieren?
8: Ja, genau. Also es gibt noch ein weiteres Beispiel, das ist das THF-Radio am ehemaligen Flughafen Tempelhof. THF-Radio versteht sich als gemeinnütziges Community-Radio, als Experimentierraum und Sprachrohr für Bürger, Künstler, Musiker, Kreative und Initiativen. Die Besonderheit liegt hier in der Verbindung von Radio, Nachbarschaft und Stadtentwicklung. THF-Radio sendet aus dem Torhaus am ehemaligen Flughafen Tempelhof und nutzt Radio, um Debatten über Kultur, Stadt und die Zukunft des Tempelhofer Feldes hörbar zu machen.
7: Also Community Radio ist nicht nur ein Online-Stream, sondern auch ein Ort.
8: Genau. Das ist bei vielen Community-Radios entscheidend. Sie sind nicht nur digitale Kanäle, sondern auch soziale Räume. Menschen kommen dort zusammen, entwickeln Sendungen, organisieren Workshops, machen Interviews und diskutieren über Themen aus ihrem Kiez. Beim THF-Radio wird das besonders deutlich durch das Format Rolling Radio. Das ist ein mobiler Radioanhänger, mit dem Sendungen, Gespräche oder Performances direkt im öffentlichen Raum stattfinden können. Radio bleibt nicht im Studio, sondern geht mit in die Stadt und in den Kiez und auf die Straße.
7: Und welche Rolle spielt Musik bei solchen Community-Radios? Und was wird dort eigentlich gespielt?
8: Musik ist bei vielen Community-Radios ein zentraler Zugang zur jeweiligen Community. Es geht dabei aber nicht nur um Unterhaltung oder DJ-Sets, sondern auch um die Kuratierung und die Sichtbarkeit und Szenenbildung. Bei Refuge Worldwide ist Musik stark international und clubnah. Der Sender veröffentlicht Sets und Sendungen online und bietet vielen Resident Artists und Gastmusikern eine Plattform. Laut dem BR Zündfunk war Refuge Worldwide von Anfang an sozial, aktivistisch, international und musikgetrieben. Das passt also auch dazu, wie sie sich selbst und das Projekt auf der Website beschreiben, als Radio- und Bildungsplattform und Veranstaltungsreihe. Beim THF-Radio ist die Musik ebenfalls Teil eines größeren kulturellen Raums. Dort geht es um lokale Künstler, experimentelle Formate, Live-Sessions und Gespräche und Veranstaltungen. Musik verbindet sich also mit der Nachbarschaft, der Stadtentwicklung und kultureller Beteiligung. Der Unterschied zu vielen kommerziellen Sendern ist, Community-Radios müssen nicht vor allem nach Charts, Werbemarkt oder Reichweite bedienen. Sie können Nischen, lokale Szenen, experimentelle Musik oder junge Künstler hörbar machen. Musik wird dadurch zu einem Mittel, um Communities sichtbar zu machen und miteinander zu vernetzen und sich eben gemeinsam zu beteiligen.
7: Dabei steht auch ein Bezug zu unserem Thema über Clubkultur und kulturelle Teilhabe in Berlin.
8: Ja, genau. Also wenn Clubs, Kulturorte und freie Räume unter Druck geraten, können Community-Radios solche Szenen weiterhin hörbar machen. Sie dokumentieren, vernetzen und geben lokalen Kulturen eine Plattform. Das ist besonders relevant in Berlin, weil viele Kulturorte nicht nur Veranstaltungsorte sind. Sie sind auch soziale Treffpunkte, Arbeitsräume und Orte für politische oder künstlerische Aushandlungen. Community-Radios können solche Räume medial verlängern. Sie machen hörbar, was dort eben diskutiert wird, gespielt wird oder organisiert wird.
7: Und gibt es internationale Beispiele, die vielleicht zeigen, wie wichtig Community Radio für lokale Kultur sein kann?
8: Ja, die gibt es auch. Also ein Bericht, der im Mai diesen Jahres 2026 in Australien veröffentlicht wurde, untersucht die Rolle von Community-Radios für die dortige Musikszene. Der Bericht zeigt, dass Community-Radios dort nicht nur Musik abspielen, sondern Teil eines lokalen Musikökosystems sind. Sie fördern neue Künstler und führen Interviews, übertragen Konzerte, arbeiten mit Festivals und Veranstaltungsorten zusammen und helfen Menschen dabei, lokale Musik überhaupt zu entdecken. Der Bericht beziffert den jährlichen Wert, den Community-Radios für die australische Musikindustrie schaffen, auf über 150 Millionen australische Dollar. Außerdem gaben 30% der wöchentlichen Community-Radio-Hörer an, über die Sender lokale und vor allem auch neue Künstler entdeckt zu haben.
7: Und was lässt sich daraus für Berlin ableiten?
8: Dieser Report zeigt, dass Community Radio kulturelle und wirtschaftliche Wirkungen entfalten kann, wenn es als Infrastruktur ernst genommen wird. Dort wird Community Radio als Teil von Musikförderung, Ausbildung, Entdeckung und lokaler Vernetzung beschrieben. Für Berlin heißt das, Community Radios sind zwar Nischensender, können aber viel bewirken. Sie sind Orte, an denen Kulturproduktion, Medienbildung und lokale Öffentlichkeit zusammenkommen. Gerade in einer Stadt, in der Clubs, Kulturorte und freie Räume unter Druck stehen, ist diese Funktion sehr relevant. Eigentlich können Community-Radios deshalb wichtige Partner für Kulturförderung, Bildungsarbeit und lokale Musikförderung sein, etwa in Kooperation mit Clubs, Festivals, Hochschulen, Kulturorten oder Initiativen. Problematisch ist aber, genau diese freien Kulturstrukturen geraten in Berlin finanziell immer weiter unter Druck. Die Kosten steigen und die Fördermittel werden knapper oder eben umgeschichtet. Bei Refuge Worldwide wurde das sehr deutlich. Der Sender nannte die steigenden Mieten und die höheren Kosten und ein feindlicheres politisches Klima, wie ich vorhin schon gesagt habe, gegenüber den unabhängigen Kulturräumen als Gründe für seine Crowdfunding-Kampagne. Die Community-Radios können lokale Kulturen stärken, aber nur, wenn solche Projekte nicht dauerhaft am Limit arbeiten. Sichtbarkeit reicht nicht aus, es braucht verlässliche Förderung, Räume und langfristige Kooperation.
7: Und international kann Community-Radio noch eine ganz andere Bedeutung haben, oder?
8: Ja, da habe ich als Beispiel eine Arte-Reportage mitgebracht von Reporter ohne Grenzen aus dem November 2025. Die zeigt das am Beispiel der Sahelzone. Dort begleitet die Reportage Journalisten von Community-Radios in Mali, Burkina Faso und Niger. In diesen Ländern arbeiten sie unter massiven Gefahren, bedroht von bewaffneten Gruppen, Militär, Entführung oder Gewalt. Und trotzdem senden sie weiter, vor allem für die Menschen in ländlichen Regionen, die von anderen Medien kaum noch erreicht werden. Damit wird deutlich, dass Community Radio je nach Kontext unterschiedliche Aufgaben erfüllen kann. In Berlin geht es häufig um Sichtbarkeit und Beteiligung und kulturelle Vielfalt. In der Sahelzone geht es teilweise direkt um Pressefreiheit und Sicherheit. In extremen Fällen dienen diese Radios als unabhängige Informationsquelle. Gemeinsam ist beiden Fällen, dass Community Radio Öffentlichkeit schafft, und zwar dort, wo andere Medien nicht hinkommen oder bestimmte Stimmen nicht vorkommen.
7: Und wenn wir das zusammenfassen, was wäre dann die zentrale Herausforderung?
8: Die zentrale Herausforderung ist die Diskrepanz zwischen gesellschaftlicher Bedeutung und fragiler Struktur. Die Community-Radios leisten viel, sie ermöglichen die Beteiligung, fördern Medienkompetenz, unterstützen lokale Kultur und machen marginalisierte Perspektiven hörbar. Gleichzeitig arbeiten sie oft mit wenig Geld, viel Ehrenamt und unsicheren Räumen. Oft wird auch extrem viel unbezahlte Arbeitskraft einfach in diese Projekte gesteckt. Und dazu kommt die technische Veränderung. Weg von klassischem UKW-Empfang hin zu DAB+, Streams und so weiter. Die App Freies Radio verbessert diese Auffindbarkeit. Die größere Frage bleibt aber, und zwar, wie werden freie Radios langfristig gesichert, finanziell, technisch und medienpolitisch?
7: Und was wäre dein Fazit?
8: Mein Fazit ist, dass als Nischenmedium trägt das Community Radio ebenso wie große Radiosender und teilt sogar mehr zur demokratischen und kulturellen Infrastruktur bei. Es schafft Räume, in denen Menschen selbst sprechen können und stärkt damit Teilhabe, Sichtbarkeit und lokale Öffentlichkeit. Damit solche Räume bestehen bleiben, reicht digitale Auffindbarkeit allein nicht aus. Freie Radios brauchen stabile technische, finanzielle und politische Rahmenbedingungen, sonst bleiben sie zwar online erreichbar, verschwinden aber praktisch aus der Wahrnehmung vieler Menschen.
7: Also vielen Dank, Emily, für die Einordnung. Wir halten fest, Community Radio zeigt, dass Öffentlichkeit nicht nur in großen Sendern entsteht, sondern auch in kleinen Studios, Community Spaces und selbstorganisierten Projekten. Und gerade deshalb ist die Frage, wie diese freien Medienräume sichtbar und erreichbar bleiben, hochaktuell. Berlin gilt ja bis heute als Kulturstadt. Viele Orte, die das Image der Stadt geprägt haben, befinden sich in ehemaligen Industriegebäuden. Gleichzeitig geraten genau diese Orte zunehmend unter Druck, wenn wir zum Beispiel mal aufs RAW-Gelände schauen. Paula, was ist da los?
9: Ja, auf dem RAW-Gelände herrscht gerade Unsicherheit. Ende des letzten Jahres hat der Eigentümer Kurt Immobilien viele Mietverträge auslaufen lassen, von Clubs und Ateliers zum Beispiel. Und Kulturbetreibende auf dem Gelände wissen jetzt eben nicht mehr, wie lange sie noch dort bleiben können. Bis Mai sollten eigentlich Antworten in diesem Konflikt da sein. Das hat die Taz vor einigen Wochen geschrieben. Aber jetzt ist Juni. Ganz kurz zum Gelände. Das RAW-Gelände gilt als eines der größten soziokulturellen Zentren Europas. Jährlich kommen da über 1 Million Menschen hin. Es ist nicht nur ein Partyort, also neben Clubs und Bars gibt es dort viele Ausstellungen, Ateliergebäude mit über 100 KünstlerInnen, eine Kletterhalle, ein Kinderzirkus und natürlich sonntags den sehr beliebten Flohmarkt.
7: Aber auf dem RAW-Gelände wurden seit seiner Entstehung im 19. Jahrhundert Eisenbahnen repariert. Wie würde daraus eigentlich ein Kulturort?
9: Das hat mit der Wiedervereinigung zu tun. Danach wurden viele ostdeutsche Betriebe geschlossen, weil sie nicht von jetzt auf heute mit westdeutschen Betrieben konkurrieren konnten. Zusätzlich mussten Eigentumsverhältnisse geklärt werden, was jahrelang gedauert hat. Also während der DDR und während der NS-Zeit wurden viele Menschen und viele Institutionen enteignet. Und das hat eben Jahre gedauert, das zu klären. Deswegen standen in Ostberlin viele Gebäude leer. Daraus ist so das Narrativ des Freiraums entstanden. Und dieses Narrativ gilt als zentral für die Entwicklung von Berlin zum Kulturstandort. Aber dieser Freiraum war natürlich nicht einfach so da. Er ist entstanden aus Folge der wirtschaftlichen Situation der Nachwendezeit. Und da war es eben einfach so, dass erstmal in nur weniger profitable Standorte investiert wurde, wie zum Beispiel den Potsdamer Platz. Und andere Orte blieben lange sich selbst überlassen.
7: Und wie kommt es aber jetzt zu diesem Konflikt?
9: Genau, also die Kulturstruktur und das alternative Image, das das RAW-Gelände sich aufgebaut hat, machen das Areal heute attraktiv und das eben auch für wirtschaftliche Akteure. Und man könnte sagen, dass genau diese Attraktivität eben jetzt diesen Konflikt auslöst. Das Gelände gehört nämlich heute mehreren Eigentümern und der Großteil wurde 2015 von der Kurt Immobilien GmbH gekauft. Die wollen dort unter anderem ein 100 Meter hohes Bürogebäude bauen. Der Bezirk Friedrichshain-Kreuzberg hat dieses Bauprojekt auch schon genehmigt, schon 2019. Allerdings hat er die Bedingung gestellt, dass der Eigentümer die kulturellen Einrichtungen langfristig sichern soll. Das heißt, der Kurt Immobilien muss die Mietpreise deutlich unter dem Marktpreis halten und das für mindestens 30 Jahre. Das muss aber noch vertraglich festgesetzt werden, dass der Investor eben bei Bauen anfangen kann und er wartet eben seit Jahren auf den Vertrag, den der Bezirk eben vorlegen muss. Und das ist halt super kompliziert, deswegen ist dieser Vertrag immer noch nicht zustande gekommen. Und um jetzt Druck auszuüben, hat Kurt Immobilien jetzt die Mietverträge der Kultureinrichtungen Ende 2025 auslaufen lassen. Die sind jetzt dort eben nur noch geduldet.
7: Und was hat das aber für konkrete Folgen für Kulturschaffende?
9: Ja, da geht es vor allem um fehlende Planungssicherheit. Mehrere KünstlerInnen, die dort ihre Ateliers haben, haben jetzt auch im April dem Tagesspiegel gegenüber gesagt, dass was das für Auswirkungen für sie hat. Also sie können weniger Aufträge annehmen, kaum noch Fördermittel beantragen, einfach weil sie nicht wissen, okay, kann ich nächsten Monat noch hier meiner Arbeit nachgehen. Und da wird gut klar, dass es hier wirklich um kulturelle Arbeit geht, um Jobs und Existenzen von Menschen, aber auch um Angebote, die eben 1 Million Menschen im Jahr wahrnehmen. Der Konflikt zeigt eben, wie kulturelle Orte zunehmend unter wirtschaftlichen Druck geraten.
7: Und es gibt jetzt auch Initiativen, die sich gegen die Bebauung stellen. Was ist deren Anliegen?
9: Ja, genau, das ist so. Der Investor möchte jetzt auch Wohnungen bauen. Das war eigentlich nicht der ursprüngliche Plan. Und deswegen sind eben diese Initiativen entstanden, die sich gegen die Bebauung stellen, zum Beispiel RAW retten. Wohnungsbau auf dem RAW-Gelände ist eben problematisch, weil Anwohnende, also potenzielle Anwohnende, eben vom Lärm von Clubs oder Bars gestört werden könnten. Und da besteht eben eine reelle Gefahr für die Kulturinstitutionen, dass sie dann eben durch Klagen verdrängt werden könnten. Also genau, man sieht, das RAW-Gelände ist so attraktiv geworden, weil sich dort über Jahrzehnte Kultur entwickelt hat. Aber ob diese Kultur mit profitorientierten Bauplänen vereinbar ist, das ist eben gerade die ganz große Frage.
7: Es gibt aber auch Beispiele, bei denen die Umnutzung ehemals industrielle Gebäude anders organisiert ist. Ein aktuelles Beispiel ist das Silent Green im Wedding. Also dorthin ist vor wenigen Wochen das Arsenal-Kino gezogen. Was macht diesen Ort so interessant?
9: Ja, das Silent Green ist ein ehemaliges Krematorium. Das wurde 2002 stillgelegt und seit 2013 wird das als Kulturquartier genutzt. Das wird nicht über den Kulturhaushalt des Berliner Senats finanziert, sondern ist privatwirtschaftlich organisiert, also hat ein eigenes Trägermodell aus Vermietungen, Veranstaltungen und Fördergeldern. Teil der Institution ist auch eine gemeinnützige Gesellschaft, die eben nicht kommerzielle Forschungsprojekte fördert und die wird von verschiedenen Akteuren gefördert, finanziell, also zum Beispiel von der Lotto-Stiftung.
7: Wie funktioniert die Finanzierung konkret?
9: Genau, die Finanzierung des Silent Greens basiert darauf, dass die Einnahmen, die sie aus Vermietungen oder der eigenen Gastronomie machen, den Kulturbetrieb und den Erhalt des denkmalgeschützten Gebäudes aufrechterhalten sollen. Also die Gesellschaft vermietet 13 Einheiten an Kulturschaffende. Und bei der Auswahl dieser Mietenden wird eben nicht nur darauf geachtet, dass sie sich finanziell lohnen, sondern auch, dass sie kulturell irgendwie reinpassen. Wichtiges Ziel des Silent Greens ist nämlich, dass sie ein Netzwerk schaffen, in dem Kultur, Film, Musik und Forschungsinstitutionen zusammenarbeiten können. Das zeigt, dass Silent Green vermietet nicht einfach nur Räume, es baut bewusst eine kulturelle Infrastruktur auf. Und das Finanzierungsmodell dient eben dazu, dass die kulturelle Nutzung langfristig abgesichert werden kann.
7: Und warum ist der Umzug des Kinoarsenals so bedeutend?
9: Weil das Arsenal eben erstmal eine große Filminstitution ist. Sie ist auch ein wichtiger Standort für die Berlinale. Und zu dieser Filminstitution gehört eben auch ein Kino. Das Kino hatte seinen Standort jahrzehntelang am Potsdamer Platz, aber jetzt ist es eben in den Wedding umgezogen. Und erstmal, das Kinoarsenal passt sehr gut ins Konzept des Silent Greens. Also das Archiv ist auch schon länger Teil des Silent Greens gewesen, aber das Kino ist jetzt eben neu eingezogen. Der Kinosaal ist jetzt auch in einer denkmalgeschützten ehemaligen Trauerhalle entstanden. Natürlich musste das in engem Austausch mit dem Berliner Denkmalschutz ablaufen. Und das ist auch ein gutes Beispiel dafür, wie Gebäude eben kulturell umgenutzt werden können und wie Leerstand umfunktioniert wird. Und ganz wichtig zu erwähnen ist, dass das Kino Arsenal bekommt auf Silent Green einen Vertrag mit festen Mieten für 20 Jahre erstmal. Und das ist genau die Planungssicherheit, die jetzt eben Kulturinstitutionen auf dem RAW-Gelände gerade fehlt.
7: Ist das dann deiner Meinung nach vielleicht der entscheidende Unterschied zwischen den beiden Orten?
9: Ja, ein sehr wichtiger auf jeden Fall. Beim Silent Green war eben Kultur von Anfang an Teil des Konzepts. Sie ist dort nicht nachträglich entstanden, sondern ist eben der zentrale Punkt der Nutzung und der Finanzierung.
7: Und könnte man so etwas nicht auf dem RAW-Gelände schaffen?
9: Ja, versucht wird das durchaus. Früher gab es den Verein RAW Tempel e.V., der war Hauptmieter für viele Projekte. Aber 2015 ist er insolvent gegangen und gerade gibt es ja viele Verhandlungen. Da wurde auch tatsächlich darüber diskutiert, ob nicht wieder eine Institution diese Rolle übernehmen könnte, zum Beispiel die Kulturraum Berlin GmbH.
7: Und warum gibt es da noch keine Lösungsvorschläge?
9: Weil da gerade so viele Akteure beteiligt sind, Eigentümer, Bezirk, Kulturszene, dann die potenzielle Genossenschaft, die vertreten verschiedene Interessen und die müssten erstmal zusammengebracht werden. Bei Silent Green dagegen, um es wieder zu vergleichen, gehört kulturelle Infrastruktur eben von Anfang an zum Finanzierungs- und Eigentumskonzept dazu.
7: Und wenn man die beiden Orte jetzt vergleicht, was sagt das über die Kulturstadt Berlin aus?
9: Was beide Orte gemeinsam haben, sie stehen beide für die besondere kulturelle Infrastruktur Berlins, dass ehemalige Industrie- und Funktionsgebäude umgenutzt werden zu kulturellen Räumen. Der Vergleich zeigt aber auch, dass sich das Konzept von Kultur gerade verändert. Also jetzt in den 90ern konnten Orte wie das RAW-Gelände eher spontan und aus dem sogenannten Freiraum entstanden. Und heute wird Kultur in Institutionen wie dem Silent Green direkt mitgedacht und langfristig abgesichert. Oder es wird versucht, sie langfristig abzusichern.
7: Und der Umzug des Kinoarsenals, ist der nicht irgendwie auch ein Statement?
9: Auf jeden Fall. Also diesen Umzug könnte man auf jeden Fall symbolisch lesen. Das Kino geht weg vom Potsdamer Platz, weg von einem kommerzialisierten, sehr prominenten Standort zu einem unabhängigen und vernetzten Kulturquartier. Also ja, vielleicht zeigt sich genau darin, wie sich die Berliner Kulturlandschaft gerade verändert.
7: So, und jetzt kommen wir zu unseren Good News. Und unsere erste positive Nachricht kommt aus Berlin. Dort startet mit Transpiz ein neues Hospizprojekt für junge Erwachsene mit lebensverkürzenden Erkrankungen. Das Besondere: viele Betroffene verlieren nach ihrem 27. Geburtstag die Begleitung durch die Kinder- und Jugendhospizarbeit und stehen dann oft ohne passendes Unterstützungsangebot da. Genau diese Lücke möchte jetzt Transpiz schließen. Ehrenamtliche Begleiterinnen und Begleiter unterstützen die jungen Menschen im Alltag, verbringen Zeit mit ihnen, gehen gemeinsam ins Kino oder sie sind einfach da, wenn jemand reden möchte. Ziel ist es, mehr Lebensqualität, Selbstbestimmung und Teilhabe zu ermöglichen. Ein Projekt, das auf jeden Fall vielen Betroffenen und ihren Familien eine neue Perspektive eröffnet. So, die zweite gute Nachricht kommt aus Cottbus und dürfte vor allem Tierfreunde freuen. Dort dürfen Meerroboter künftig nachts nicht mehr unterwegs sein. Der Grund: vor allem Igel, aber auch Kröten, Käfer und andere Kleintiere sind in der Dämmerung und nachts aktiv und geraten immer wieder in die Fahrbahn der Geräte. Fachleute warnen schon länger vor den Gefahren für die Tiere. Und mit dem neuen Nachtfahrverbot setzt Cottbus nun ein deutliches Zeichen für den Arten- und Tierschutz. Die Hoffnung ist, dass vielleicht dadurch weniger Wildtiere verletzt werden und die heimischen Gärten für ihre kleinen Bewohner ein Stück sicherer werden. Und zum Schluss noch eine Nachricht für alle, die Vielfalt und gesellschaftliches Miteinander feiern möchten. Und zwar in Brandenburg finden in diesem Jahr so viele Christopher Street Days statt wie noch nie zuvor. Also insgesamt sind 22 CSD-Veranstaltungen geplant, ein neuer Rekord. Und Menschen gehen dabei in Städten wie zum Beispiel Angermünde, Schwedt oder Königs Wusterhausen für Vielfalt, Respekt und Gleichberechtigung auf die Straße. Besonders schön finde ich, dass einige Orte 2026 zum ersten Mal überhaupt einen eigenen CSD organisieren. Die Rekordzahl zeigt auf jeden Fall, dass die queere Community in Brandenburg immer sichtbarer wird und sich immer mehr Menschen für Offenheit, Akzeptanz und ein respektvolles Zusammenleben einsetzen.
8: Und jetzt kommen wir zu unseren Veranstaltungstipps für den Sommer. Wenn ihr noch nach kreativen Ideen für die Ferien sucht, haben wir etwas für euch. Was ist denn dein erster Tipp, Luisa?
10: Mein erster Tipp ist der kreative Sommer am Potsdamer Platz. Der findet vom 27. Juni bis zum 5. September 2026 statt und verwandelt den Potsdamer Platz in eine große kreative Mitmachfläche.
8: Creative Summer klingt spannend. Was erwartet die Besucherinnen und Besucher denn dort?
10: Eine ganze Menge. Es gibt Workshops, Kunstaktionen und Community-Projekte für alle Altersgruppen. Besonders beliebt ist die Reuse Art Factory. Dort werden aus alten Materialien neue Kunstwerke geschaffen. Außerdem können Besucher Street Art live entstehen sehen oder in DIY-Workshops selbst kreativ werden und eigene Kunstwerke gestalten.
8: Also nicht nur zuschauen, sondern selbst mitmachen?
10: Ganz genau. Dazu kommt eine Spielstraße für Kinder und Familien, verschiedene Kunstinstallationen im öffentlichen Raum und ein Kunst- und Kreativmarkt. Dort kann man stöbern und vielleicht sogar das passende Kunstwerk für die eigenen vier Wände finden.
8: Das klingt nach einem abwechslungsreichen Sommerprogramm mitten in Berlin.
10: Absolut. Und wer Interesse hat, sollte die Programmankündigungen im Blick behalten. Im vergangenen Jahr waren viele Angebote sehr schnell ausgebucht.
8: Dann kommen wir zu einem zweiten Veranstaltungstipp. Diesmal geht es raus aus Berlin. Und Paula, was hast du da für uns?
9: Genau, mein Tipp ist der Havelsommer 2026 in Brandenburg an der Havel.
8: Was verbirgt sich denn hinter dem Havelsommer?
9: Der Havelsommer bündelt über mehrere Monate hinweg die kulturellen Veranstaltungen der Stadt zu einem gemeinsamen Sommerprogramm. Da ist wirklich für alle was dabei. Konzerte, Theateraufführungen, Kunstausstellungen, Lesungen, Stadtfeste, Sportveranstaltungen und viele Mitmachangebote.
8: Also ein kultureller Veranstaltungskalender für den ganzen Sommer?
9: Ganz genau. Das Besondere ist, dass die Veranstaltungen nicht nur an einem Ort stattfinden. Der Havelsommer ist dezentral organisiert. Viele Angebote verteilen sich über die Altstadt, die Neustadt, die Uferbereiche der Havel und verschiedene Stadtteile.
8: Und wie sieht's da mit den Eintrittspreisen aus?
9: Das ist ein großer Pluspunkt. Von den mehr als 100 Veranstaltungen können rund 50 komplett kostenfrei besucht werden. Damit ist der Havelsommer auch für Familien und spontane Ausflüge sehr attraktiv.
8: Klingt nach einer tollen Möglichkeit, die Region kulturell zu erkunden.
9: Definitiv. Wer seinen Sommer abwechslungsreich gestalten möchte, findet dort jede Menge Inspiration. Weitere Infos und das komplette Programm gibt es auf havelsommer.de.
8: Vielen Dank für eure Tipps. Also, kreativ werden beim Creative Summer am Potsdamer Platz oder Kultur erleben beim Havelsommer in Brandenburg an der Havel. Viel Spaß beim Entdecken.
7: Und damit sind wir am Ende unserer heutigen Podcast-Folge angekommen. Dieser Nachrichten-Podcast ist Teil des Projekts Radionachrichten und entsteht in Zusammenarbeit mit Studierenden der Freien Universität Berlin und Alex. Ein großes Dankeschön geht an Alex Berlin für die Möglichkeit, diesen Podcast hier aufzunehmen und zu produzieren. Und vielen Dank auch an euch fürs Zuhören. Wir hoffen, es waren interessante Gedanken, spannende Einblicke und vielleicht auch die eine oder andere neue Perspektive für euch dabei. Mach's gut.
9: Bis zum nächsten Mal.
10: Bye bye.
8: Tschüss. Bye bye. Mensch.
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1: Mit Emily Ösel. Ab sofort kannst auch du die Briefwahlunterlagen für die Abgeordnetenhauswahl beantragen. Verschickt werden sie allerdings erst ab dem 10. August, berichtet Landeswahlleiter Stefan Bröchler. Dass man die Unterlagen schon jetzt beantragen kann, hat den Grund, dass das Wählerverzeichnis erstellt werden muss. Aber Achtung! Die Briefwahlunterlagen müssen spätestens am Wahltag, den 20. September, um 18 Uhr eintreffen. Wer also jetzt schon die Unterlagen beantragen möchte, kann die Adresse des zuständigen Bezirkswahlamtes auf der Website der Bezirksämter finden. Brandenburgs Bildungsminister möchte Kinder mit Aufklärung gegen digitale Gewalt schützen. Bildungsminister Gordon Hoffmann von der CDU teilt mit, dass Medienkompetenz sowie Demokratie- und Werteerziehung an Schulen gestärkt werden müssten. Statt ein generelles Handyverbot sollte der Umgang mit Smartphones im digitalen Raum Teil des Unterrichts weiterführender Schulen werden. Bei einer Beachparty ist es zum Einsatz von Reizgas gekommen. Gestern früh eskalierte eine Schlägerei am Gräbendorfer See bei Wetschau-Spreewald im Süden Brandenburgs. Laut Polizei wurde dabei auch Pfefferspray eingesetzt. 4 Besucher erlitten Reizungen der Atemwege. Die Polizei machte 2 verdächtige Männer, 20 und 23 Jahre alt, aus. Sie waren unter dem Einfluss von Alkohol mit 1,3 und 1,9 Promille im Blut. Nun ermittelt die Polizei wegen gefährlicher Körperverletzung.
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1: In Berlin und Brandenburg schaut die Sonne heute leider nur sehr selten hervor. Es ist dicht bewölkt und regnerisch bei Höchstwerten von 20 Grad. Einen Regenschirm solltet ihr also unbedingt dabei haben. Teilweise ist es auch sehr windig. In der Nacht bleibt es bewölkt und die Temperaturen kühlen bis auf 10 Grad ab. Zum Glück sieht das Wetter morgen mit mehr Sonne schon etwas besser aus.
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5: Einen schönen guten Abend euch da draußen zu einer neuen Ausgabe Souterrain. Heute zeitlos politisch inkorrekt. Am Mikrofon Guido Fahrentholz.

Und auf geht's in seiner Tradition, dem Mr. Lingerie Man. Nur die eingefleischte Gemeinde unbeirrbarer Fans dieses langsam in die Jahre gekommenen modernen Minnesängers wird sich noch genau an seinen sakralen Verrat erinnern, der ihm diesen Namen einbrachte. Mr. Lingerie Man. In der gemeinschaftlichen Hilflosigkeit seiner sozialmusikalischen Jüngerschaft, bestehend aus Lagerfeuerstars mit Schrammelgitarre, erhoffte man sich vom Rest der weltlichen Hörer, wenn schon nicht den Hohn des Verzeihens, so doch wenigstens ein skrupelloses Vergessen. Die Rede ist von Bob Dylan und unabhängig von seiner mir vollkommen unbekannten Motivation dazu, kenne ich aber auch kaum einen anderen Mann oder auch nur eine homoerotisch orientierte Frau, der oder die sich einem solch anmutigen Loyalitätsentzug widersetzt hätte. Es war das Jahr 2004 und ganz banal gesehen flimmerte unser alter Forkman-Ego im Dunkeln der verzaubernden Architektur Venedigs mit dem nur spärlich in einem Push-Up-BH gehüllten Engel Adriana Lima flirtend von Leinwänden und Mattscheiben rund um den gesamten Globus. Und seine raue Stimme besingt im Off des Werbespots den Ekel an der Liebe. Something is happening here, but you don't know what it is. Die Antwort weht mit dem Wind. Und genau dieser Wind ist es, der allein die Konsequenz des sich ständig drehenden Fähnchens manifestiert. Erneut stellt die politisch-musikalische Lichtgestalt der populären Protestpoeten seine Lippenleser vor eine harte, wenn nicht sogar vor die härteste Bewährungsprobe. Vergessen der Pranger gegen die allgegenwärtige Werbung. Mit Sinn und Beiverstand? Seit 1963 gehört Blowing in the Wind ununterbrochen zu den 500 besten und meistgespielten Songs des blauen Planeten. Derzeit auf Platz 14 nach dem Rolling Stone Magazine. Und nun in der Nutzung begrenzt und zeitlich limitiert zu der ausgefeilten Marketingstrategie von The Cooperative in Großbritannien. Nur wie erkläre ich es dem gemeinen Singsangvolk? Dem Meister werden sicherlich die hohen und in einer Marktwirtschaft zu Recht selten durchhaltbaren ethischen Regeln und Richtlinien des Konzerns dazu bewegt haben, seine Song-Identifikation freizugeben. Denn auch das Eintreten für umweltschonende Ressourcenverwertung, die Durchsetzung eines fairen Handels zwischen dem Erzeuger und dem Verbraucher, zu denen im Übrigen auch der Klampfe spielende Sozialpädagoge gehört und nicht zuletzt die soziale Verantwortung gegenüber allen beteiligten Mitarbeitern und Partnern, sollten, ja müssen manchmal auch für das Bewusstsein der Außenstehenden beworben werden. Und dann sieht das Spiel mit dem Profanen im Sinne der heiligen Kuh auch gar nicht mehr so unmoralisch aus. Zur Selbstironie jener neuen Allianz gehört es, dass diese Firma unter einem Dach gleichermaßen das größte Pharmaunternehmen und den größten Bestattungsservice im Vereinigten Königreich verbindet. Vermutlich ist den Aposteln vom Herrn des politischen Notenschlüssels gerade diese Nähe nicht nur eine querliegende Note im Labyrinth der Gehörgänge. Erde zu Erde, Asche zu Asche, Staub zu Staub. Grundsätzlich, ja auch umweltpolitisch unbestritten, und doch sorgt plötzlich selbst die moralisch über fast jeden Zweifel erhabene Vermarktung einer selbstredigierten Philosophie für einen Aufschrei rund um die brennenden Holzscheite auf den Touristenstränden dieser globalisierten Gesellschaft. Das persönliche Gewissen wurde im Urlaubsflieger vergessen. Ein Schelm, wer jetzt noch einmal die Frage nach dem Sinn und Verstand aufwirft. Sind wir doch mal ehrlich. Im Grunde genommen unterscheiden sich in Polemik und Vortrag die Protestparolen des gemeinen Demonstrationsmasochisten mit den Pflastersteinen in der Hand kaum vom Gegröle der hartgesottenen freien Oberkörper aus der Fankurve. Vielleicht aus Protest gegen diesen Kulturabzweig gab die Natur dem modernen Menschen das Lagerfeuer am Strand und so manchen hohlen Baum, den wir dann gespannt mit Fellen und Saiten hemmungslos bespielen konnten. Gott war zwar mit dem Turmbau zu Babel nicht ganz einverstanden, überließ uns aber dennoch jede Menge Sprachmatsch zur artikulativen Verwendung. Und der Gottvater des Sozialsongs machte daraus die gängigsten Protesthymnen mit 4 oder weniger Akkorden auf 1,5 Oktaven. Wie ich finde, eine der wesentlichsten Errungenschaften des Menschen nach der Erfindung des Rades. Danke, Mann. Danke, Bob Dylan.

Längst wird dem gemeinen Verbraucher bei seinem täglichen Konsumverhalten offensiv ins ökologische Gewissen geredet. Die darauf folgende intensive Auseinandersetzung mit sich selbst nimmt dann auch schon mal reichlich groteske Formen an. So wurde ich unlängst in der U2 Zeuge einer Attacke von einer vermeintlichen Ex-Waldorf-Emanze. Okay, Klischeebemerkung, 5 Euro in die Schovikasse. Aber das war echt so eine. Jedenfalls, ihre Aktion auf eine von diesem plötzlichen Verbalangriff vollkommen überforderten Hausfrau und Mutter. Zitat: Reicht es denn nicht, wenn Sie fleischfressendes Monster auch mitverantwortlich sind für den tonnenweisen Ausstoß von Methangasen durch die unschuldigen, armen und überzüchteten Kühe, Schweine und Schafe? Müssen Sie nun auch noch das Klima gänzlich ruinieren, weil Ihr verweichlichter Hintern nur rein weißes, vierlagiges Klopapier zu spüren bekommt? Und Sie die paar Cent mehr für einen ordentlichen Leinbeutel scheuen? Monolog Ende. Unabhängig von dieser Aussage war ich vollkommen irritiert und fragte mich, bewegt sich die Spezies der städtischen Ökoseelchen, ja schon gut, noch 5 Euro, also jedenfalls diese Spezies eigentlich nicht nur noch per Pedes fort, weil in deren Fantasie die Herstellung eines Schienenfahrzeugs und der Betrieb desselben einem Massenmordanschlag mit CO2-Emissionen gleichkommt? Aber in einem Punkt gab ich diesem femininen Hippie ganz ehrlich recht. Auch ich habe seit geraumer Zeit einen waschbaren und somit fast unbegrenzt verwendbaren Einkaufsbeutel bei mir. Zusammengefaltet am Schlüsselbund, sozusagen mein tägliches Schlüsselerlebnis. Die Produkte meines Konsumzwangs befreie ich noch beim Discounter von sinnfreien Umverpackungen. Alte Batterien, soweit sie nicht schon gegen Akkus ausgetauscht wurden, reibe ich freudig dem Fachhändler wieder unter die gerümpfte Nase. Bioabfälle sind bei der von mir bevorzugten Mikrowellenbeute eher zu vernachlässigen. Aber Flaschen werden dafür von mir bevorzugt sonntags, morgens um 6 in den Glascontainer entsorgt. Das ist faktisch hörbarer Umweltschutz. Aber auch mit diesem Spaß könnte es bald vorbei sein. Ohne meine Lebensgewohnheiten großartig ändern zu müssen, werde wohl auch ich auf absehbare Zeit mehr Biomasse hinterlassen. Und damit sind nicht meine Verdauungsrückstände gemeint. Das Zauberwort heißt Polylaktatsäure und hört sich erst einmal gar nicht so nach Bio an. Hierbei handelt es sich um ein Polymer auf Maisbasis und macht eine scheinbar ganz normal wirkende PET-Flasche unter den entsprechenden Voraussetzungen in ca. 75 Tagen unsichtbar. Und die Anwendungsmöglichkeiten sind scheinbar unbegrenzt. Wird die Zusammensetzung des Grundstoffs etwas verändert, beispielsweise durch die Verwendung von Kartoffelstärke, sogenannten Stärkeblends, lässt sich daraus eine prima fast reißfeste Folie zaubern. Die ist extrem feuchtigkeitsbeständig und geruchsneutral und eignet sich wiederum vorzüglich als frische Verpackung für Obst und Gemüse, Fleisch und Wurst, Käse und Fisch. Aber haust du die nach dem Gebrauch in eine warme, feuchte Ecke, wird sie zu einer Art Galapagos-Inseln für Bakterien und Pilze, die diese in nur etwa 4 Wochen rückstandslos dem Erdboden gleichmachen. Gleiches gilt im Übrigen auch für Besteck aus dem Material, Geschirr und auch Bekleidung aus ähnlichen Materialmixen. Mit dem aus Asien bekannten Reispapier geht es sogar noch einen Schritt konsequenter. Erst machen wir uns über das eingewickelte Gut her und danach wird die Verpackung zur Sättigungsbeilage. Oder wie schon Dieter Nuhr treffend formulierte, die einzig ökologische Verpackung für Milch ist eine Kuh. Und warum? Weil man die Verpackung mitessen kann. Eigentlich ist diese Idee überhaupt nicht neu. Irgendwie ja sogar fester Bestandteil im genetischen Evolutionsplan der Natur oder dem Schöpfungsgut des großen Designers für alle religiösen Gralshüter. Ich jedenfalls bereite mich schon jetzt auf die kommende Situation intensiv vor. So versuche ich gerade meinen Vermieter von der Notwendigkeit eines Kompostierzimmers zu überzeugen. Keine Waschmaschine mehr, kein Geschirrspüler, keine Pfandflaschen. Alles landet dann dort und nach absehbarer Zeit in meinen Blumentöpfen. Wenn ich dann noch jemanden finde, der mich mit meinen Versorgungswünschen beliefert, reduziert sich die Menge meiner Schadstoffemissionen auf den notwendigen Energieverbrauch zum Verfassen solcher Gedanken. Aber überhaupt halte ich ja persönlich für die schönste Form biologisch abbaubarer Verpackung
einen weichen Webpelz und essbare Wäsche auf der nackten Haut meiner Frau. Ja, ist schon klar. Jetzt habe ich den Chovy-Jackpot endgültig geknackt.

Das Fundament der erreichten Volljährigkeit bestand bei mir vor allem darin, eine der wesentlichsten Fehlentscheidungen meiner Eltern, die diese kurz nach meiner Geburt getroffen hatten, zu korrigieren. Ohne darauf zu warten, ob ich ebenfalls ihrer Meinung bin und dies dann auch artikulieren könnte, fügten sie meinem Geburtsrecht Mensch das Attribut Christ hinzu. Fotos belegen, dass ich, meinem Gesicht nachzuurteilen, die dafür notwendige Zeremonie und erst recht meine Klamotten mindestens für fragwürdig, wenn nicht sogar für absolut peinlich hielt. Es gibt zivilisierte Länder, in denen das Tropfen von Wasser ins Gesicht als ungeeignete Maßnahme zum kooperativen Informationsaustausch geächtet ist. Was hätte ich auch ausplaudern sollen? An der linken Titte zieht zu viel Nebenluft und danach wird jedes Bäuerchen zum Landwirt und rechts muss Schlafmittel drin sein. Jedenfalls verdanke ich diesem Taufelapsus einige der nachhaltigsten Widersprüche in meiner ganz persönlichen Schöpfung und die damit verbundenen manchmal recht grotesken Assoziationen. Gott ist gütig und barmherzig. Er ist weise und von einer großartigen Wahrhaftigkeit. Ich habe echt keine Ahnung, wie es euch bei dieser Aussage geht. Für mich ist sie irgendwie unpräzise. Oder habt ihr schon einmal gütig und barmherzig gesehen? Oder weise und wahrhaftig? Aber er schuf uns doch nach seinem Ebenbilde. Und da steckt ja dann die nächste Frage auch schon wieder in der Antwort drin. Denn wenn ich mir nur mal Roberto Blanco, den Prinzen of Wales, erst recht seine Gemahlin oder Takeo Ishii so betrachte, wie viele Versuche braucht Gott noch? Schon komisch, denn von seinem Gegenspieler, dem Leibhaftigen, werden uns ziemlich genaue Beschreibungen geliefert. Da sind die Hörner, Schwanz und der Ziegenfuß, das Rot und dieses hämische Lachen. Auch ohne ausreichende Fantasie, aber unter Zuhilfenahme geeigneter Mengen von Alkohol, kann man diese Type sogar in der fünften Jahreszeit bevorzugt im Rhein-Main-Gebiet sehen. Aber leider längst nicht mehr nur noch dort. Der hat aber Spaß. Hat Gott auch Spaß? Ich weiß es nicht. Denn auch Lachen habe ich den noch nie gesehen. Und ich kenne auch noch niemanden, der Gott lachen hat sehen. Später und lange Zeit nach meinem Erreichen des Wahlrechts bekam ich sie dann doch noch. Meine visuelle Offenbarung von Gott. Nicht in der Kirche, aber dafür im Kino. Er hieß auch nicht Gott, sondern Saruman. Christopher Lee, ganz in Weiß und mit langem Bart, schlohweißen Haaren, verkörperte am ehesten das, was ich mir unter meinem Rippenspender vorstelle. Die Natur des dargestellten verräterischen Charakters spielte dabei gar keine Rolle. Mein inneres Auge bekam ein Bild. Der eine innere Konflikt schien also somit gelöst, da trat der nächste in meinen Glaubensmittelpunkt. Der heilige Gral der Hühnerzucht oder die Frage nach dem Ursprung, Ei oder Huhn. Und schneller als erwartet bekam ich nun eine Lösung von jenem inneren Auge angeboten. Es schien sich für die jahrelange blinde Zerrissenheit entschuldigen zu wollen. Aber auf was für eine Art? Vor mir hockte Saruman. Mit geraffter Soutane und vorschießenden Augäpfeln, die sowohl seinem Gesicht als auch der Schwerkraft trotzten, und legte ein astreines XXL-Ei. Mit Sicherheit der Moment, der mich nun endgültig an der Unfehlbarkeit der Schöpfung zweifeln ließ. Deshalb begann ich mich nun mal etwas näher mit den evolutionären Sterneköchen unter den Geistes- und geistlosen Wissenschaftlern zu befassen. Wenn Physiker kochen, wird es immer etwas theoretisch und der Hinweis auf die elementare Ursuppe hinterlässt bei mir einen faden und abgestandenen Beigeschmack. Wer hat sie angesetzt? War sie wirklich so schlecht, dass sie nur noch in die Luft gejagt werden konnte? Kalendarisch zwar lange vor den Physikern, aber alphanumerisch danach kochten Philosophen um Anaximander schon rund 600 Jahre vor Christi Geburt die Entwicklungshilfesuppe, nach der wir von Fischähnlichen abstammen und in stacheliger Hülle gewandelt wären. Zugegeben, sollte der erste FC Union irgendwann einmal die Schale nach Berlin holen, könnte es durchaus sein, dass auch meine Hülle nach ein paar Tagen stacheliger wird und mein Geruch paarungswillige Karpfen an Land treibt. Nur was, außer dass männliche Sportfans oftmals hygienische Defizite besitzen, beweist das noch?
bleibt noch Darwins Verdrängungswettbewerb von der natürlichen Auslese. Doch das, und ihr entschuldigt das hoffentlich, bringt mich unweigerlich wieder auf Blanco, einige Vertreter der Winzers und jodelnde Japaner. Nach welchen Kriterien soll das funktioniert haben? Ich schöpfe den Verdacht, die Evolution ist auch nur relativ.

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1: Mein modernes und chipgesteuertes Nähwunder kann sich so um die 350 Stichmuster merken. Unser Alphabet in Majuskeln und Minuskeln, sowie alle Zahlen und Satzzeichen auf zum Beispiel Taschentücher sticken. Es kennt 4 verschiedene Knopflochtypen und damit schon mal 3 mehr als ich. Den Faden fädelt das Teil wie von Zauberhand selbstständig ein und schneidet ihn auch für mich ab. Ganz aufgeregt kommuniziert es mit mir visuell und akustisch, wenn selbiger aber kündigt. Und es hat hoffentlich in 8 Tagen bei eBay ein neues Herrchen gefunden. Ich brauche keine Nähmaschine mit einem IQ jenseits meiner Grenzbereiche. Notwendiger wäre es gewesen, den Jeans-Kriegsschauplatz Schritt mit Kappnaht und Knie zu Leibe zu rücken. Stattdessen x elektronisch gesteuerte Arbeitsverweigerungen aus Angst vor verbogenen oder gar gebrochenen Nadeln. Unzählige Male der Neustart des Systems nach einem gerissenen Faden und dann die im wahrsten Sinn fadenscheinigen Ausreden auf dem Display. Wat für einen neumodischen Schietgraum. Da taucht doch all nix. So das kleine Hutzelmännchen im Antikmarkt. Und sogleich verschwindet er für einen kurzen Moment im Dunkel seiner Katakomben. Gleich darauf ist er zurück und zieht die Lösung meines Problems auf 2 Stahlrädern hinter sich her. Sie hat in etwa 100 Jahre auf der Spule, also gefühlt könnte sie die jüngere Schwester dieses Schlitzohrs hier sein. Mit Tretantrieb im gusseisernen Unterbau besitzt sie eine unstrittig makellose CO2-Bilanz. Nur jeweils einen Vor- und Rückwärtsgang ist zeitlos und schön schwarz. Daheim aufgestellt und an den Schmierfilzen etwas nachgeölt, ist die erste Jeans für uns nur eine Art leichtes Aufbautraining gewesen. Nach all den Jahren als dekorativer Kerzenständer lebt sie bei mir richtig auf und ich suche schon mit einer relativen Verzweiflung nach meinem alten, verschlissenen USM-65-Parker. Aber längst leben wir in vielen Bereichen unsere Nostalgie von der scheinbar guten alten Zeit bewusst und doch nur noch digital aus. Oder wünscht sich tatsächlich noch jemand von uns die Tippex-Zeiten zurück? Mal ganz abgesehen von dem enormen Kraftaufwand, der an einer mechanischen Schreibmaschine für eine akute Sehnscheidenentzündung sorgte. Unvergessen der elendige Kampf mit dem Blaupapier für mehr als nur eine Kopie. Die Annehmlichkeiten des Schreibens mit aktueller Office-Software stehen somit außer Frage und für die Illusion sorgt der Sound. Ein kleines Plugin, direkt im Programm eingebunden und jeder Tastendruck wird wieder zur akustischen Fahrt in die Vergangenheit. Selbst beim Zeilenumbruch fährt deutlich hörbar der virtuelle Papierträgerwagen zurück. Wer jetzt jene Fans solcher Audiotonspielereien für Freaks hält, sollte ganz vorsichtig sein. Bei der Anzahl der in Deutschland bisher verkauften Digitalkameras und Smartphones ist es fast unmöglich, keine davon zu besitzen. Ja, und genau diese Dinger machen ja nichts anderes. Es gehört einfach zur Anmutung des Fotografierens dazu, zu hören, dass ein Spiegel einklappt und ein Verschluss die Belichtung des lichtempfindlichen Materials freigibt. Und wo diese mechanisch fehlt, wird die Illusion mit einem Soundfall nachgereicht. Kurioserweise hat sich das Geräusch des Filmtransports dabei nicht etablieren können. Aber auch die Analogfotografie hat sich noch eigene und ganz ehrliche Nischen gesichert, im Mittel- und Großformat etwa. Dort ist das Interpolieren ein Frevel und wird mit einem Fixierbad für das Speichermedium nicht unter einer Stunde bestraft. Aber manch ein praktischer Lebensbegleiter der Vergangenheit führt den eigenen Selbstzweck des Sammelobjekts konsequenter fort als die Briefmarke. Da wäre der Rechenstab oder auch Rechenschieber zu erwähnen, galt er doch lange als unentbehrlich und setzte auch so manches mathematische Grundverständnis für den eigenen Umgang voraus. So spielt er in der heutigen Zeit überhaupt keine Rolle mehr. Zum Vergessen viel zu schade, gründeten ein paar Logarithmiker 1991 die Oughtred Society, benannt nach seinem Erfinder William Oughtred. Derzeit werden deren Mitglieder immer älter, immer weniger und jeder kann mit dem Rechenschieber nachrechnen, wann auch sie vergessen sein werden. Wisst ihr noch, was eine Fingerlochscheibe ist? Ja, genau. So heißt bis heute im Amtsdeutsch die Wählscheibe. Keine Tasten zum Drücken am Telefon, aber dafür entgegen dem Uhrzeigersinn angeordnete Zahlen, die mit dem bloßen Auge erkennbar waren. Das dazugehörige Wählscheibentelefon ist theoretisch auch heute noch uneingeschränkt nutzbar, denn das notwendige Impulswahlverfahren wird im deutschen Festnetz noch immer unterstützt. In diesem Sinne, nieder mit dem multimedialen Multifunktionswahn bei Mobiltelefonen und Freiheit für das Wählscheibenhandy.

Der moderne Mensch ist unbestritten evolutionär einzigartig. Gut, das ist das Schnabeltier auch. Oder die Flunder. Doch denen ist das ziemlich egal. Aber der Mensch, sich dessen bewusst und schon nach kurzer Entwicklungsgeschichte im sozialen Verbund davon gelangweilt oder aber auch dadurch erschüttert, erschloss sich neben Ackerbau und verschiedenen Bodenschätzen einen neuen, mehr oder weniger treuen, zu knechtenden Lebensabschnitt-Sympathisanten, das Haustier. An Lebenserwartung meist weniger anspruchsvoll und somit bestens geeignet, einen ganzen Lebenszyklus schon einmal vorzuerleben, sozusagen als Training für die Endlichkeit des eigenen Daseins. Zeitlos, beibehalten durch fast alle Epochen des Menschseins und schnelllebig im Trend bei der Wahl der jeweiligen Spezies. Es lebe das Haustier und immer ein anderes. Da man bekanntlich damit nie früh genug beginnen kann, haben bereits die alten Ägypter vor 5000 Jahren wehrlose kleine Katzen eingefangen, die eigentlich nur die kulinarischen Überreste der pharaonischen Gelage aus dem Rindstein vertilgten. Danach wurden die Viecher gewaschen, gesalbt und an die goldene Kette gelegt. Sie durften zur Erbauung ihrer Peiniger Mäuse, Vögel und anderes Getier erjagen. Oft mussten die Kleinen stundenlang bewegungslos ausharren, bis ihr Antlitz entweder in Stein gehauen, geritzt oder einfach auch nur aufgepinselt war. Und ereilte sie das eigene Ableben unglücklicherweise nicht noch zu Lebzeiten des Versorgers, so konnten sie dies gleich nach dessen weltlicher Kündigung als Grabbeigabe zeitnah nachholen. Während Hermann mit seinen Recken im Jahr 9 nach Christi Geburt die ersten römischen Eindringlinge in der Varusschlacht im Teutoburger Wald vom deutschen Boden vertrieb, hielt sein vierbeiniger bester Freund daheim die Ziegenherde zusammen, die Familie bei Laune und Nebenbuhler fern. Nach Verrichtung dieser Pflichten verharrte des Wolfes Enkel sehnsüchtig wartend vor der Hütte, um sogleich ein untertäniges Gewinsel und Jaulen dem heimkehrenden Herrn entgegenzubringen. Dieser, vom albernen Schwanzwedeln eingelullt, teilte sodann das Wasser, den Knochen und die Lagerstätte mit seinem Erfüllungsgehilfen, während Mutter Hermann schon mal ein überflüssiges Balg als neue Moorleiche freigab. Die nach Rom heimkehrenden und überlebenden Versager lernten nach kurzer Rekonvaleszenz die kleinen Lieblinge und großen Freuden des Imperators und seines gnadenlosen Volkes kennen. Löwen, Bären und Wolfshunde, zu bunten Haufen zusammengewürfelt, entdeckten schnell ihren Spieltrieb. Die gemeinsame Jagd auf die Gladiatoren stärkte das Sozialverhalten. Das anschließende Öffnen der Rüstung einer Futterdose gleich, schulte die Geschicklichkeit. Der Inhalt war gleichsam nahrhaft, fetthaltig, vitamin- und ballaststoffreich. Einzig die verschluckten Kleinteile, wie sie heute unsere Blagen von chinesischen Spielzeugplagiaten her kennen, bereiteten der frühveterinären Medizin einiges an Kopfzerbrechen. Der gesellschaftliche Wandel von der Großfamilie zum Singlehaushalt hinterließ auch beim Hausgenossen deutliche Spuren. Heimtier-Evolution durch Zucht und technischen Fortschritt, als Ersatzbefriedigung der kinderlosen und nikotinfreien Spaßgesellschaft. Erst kam der Wolf im Handtaschenformat, mit eigenem Coiffeur und sensiblen Ex-Sozialpädagogen, der nach

setzte großneutral seine Notdurft auf dem Flüssigkristall-Display ab. Im Aufnahmelager für altfamiliären Sondermüll sind nur noch Vierbeiner vermittelbar, die mit Waldorfschülern und mittellosen Althippies ein veganes Leben ertragen. Dem Rest der Mausis und Pfiffis und Hasis verdanken wir noch den nur auf Lippen, jedoch nicht auf Hemdskragen von Nebenwirkungen freien Lippenstift.

0: Bertha! Bertha, das Ei ist hart!
1: Diese eindeutig demütigende Erkenntnis in einer auch kulinarischen Zweisamkeit war bis vor wenigen Jahrzehnten mit Sicherheit die einzige wirkliche Reizüberflutung in der gustatorischen Wahrnehmung. Das Mahl als solches diente über Jahrtausende einzig und allein der Lebenserhaltung, der Kariesentfaltung und in einigen wenigen Fällen auch der Entsorgung eines überdrüssig gewordenen Lebensabschnittssympathisanten. Es wurde gepflückt, gesammelt, erlegt, dann zerlegt und verzehrt, was sich dem Humanoiden vor den Werkzeugen und Waffen seiner jeweiligen Epoche präsentierte. Aber das war es dann auch schon mal mehr oder weniger. Nun läuft einem aber nicht jeden Tag so ein Emu oder Mammut vor die Höhle und auch das Ernten unterliegt nun mal jahreszeitlichen Schwankungen. Deshalb kamen dann später noch das Erwärmen, Fermentieren und Trocknen der Kost zum Zwecke der Lagerung hinzu. Und damit nahm das Unheil Delikatesse seinen regional durchaus sehr unterschiedlich bewerteten Verlauf. Beginnen wir im europäischen Norden, genauer in Island. Die Motivation, den Grönlandhai, unbedingt essbar, und ich verzichte dabei bewusst auf die Formulierung genießbar zu machen, ist wohl nur mit den dort herrschenden Temperaturen im Oberstübchen der Betroffenen erklärbar. Diese Haiart besitzt nämlich keinerlei Nieren, lagert deshalb allen angefressenen Dreck im Körpergewebe ab und ist somit hochgradig giftig. Die Unterkühlten nehmen ihn trotzdem aus und verbuddeln diesen dann zum faulen, sie nennen es Fermentieren, zwischen 7 Wochen und 3 Monate. Danach wird das Verrottungsprodukt für 2 bis 3 Monate an der frischen Luft getrocknet und heißt von da an Herr Karl. Ist mal gerade so ein Hai nicht greifbar, tut es auch ein gewöhnlicher Gammelrochen. Dieser besitzt keine Harnblase und somit ähnlich gute Voraussetzungen. Was in unserem Kulturkreis allein bei der Vorstellung von seinem Aroma und Geschmack geschieht, erspare ich dem geneigten Hörer ausdrücklich. Der Isländer und sein Haustroll würden dafür wahrscheinlich bei unserem Lapskaus und erst recht dem Gröchts das Bewusstsein verlieren. Und ehrlich, Gröchts zuzubereiten ist auch kein sinnlicher Hochgenuss. Vorbei am saftigen und gesunden Muskelfleisch des Rindes wühlen wir uns zu seinen Eingeweiden durch. Dann reinigen und brühen wir einen seiner Mägen, den Pansen, und schneiden diesen in Streifen zu Kutteln. Nun braten wir sie mit Herzen, Nieren, Leber und Zwiebelwürfeln mehr oder weniger scharf an und löschen alles mit Fleischbrühe ab. Danach das Ganze noch bis zu 2-3 Stunden köcheln lassen und schlussendlich kommt das, was an Gewürzen da ist, einfach noch mit rein und wird mit einer Mehlplärre gebunden. Komisch. Bei den Gedanken an diesen Produktionsprozess befallen mich gerade selbst ernsthafte Zweifel. Auch sind verschiedene europäische Käsesorten, mal ganz objektiv betrachtet, nur herkömmlicher Abfall. Erst lassen wir die Milch sauer werden und dann formen wir daraus irgendwie gleichförmige Klumpen. Diese streicheln, waschen und wenden wir alle paar Tage, um dann noch ausgesuchte Exemplare darunter in verschiedenen Farben verschimmeln zu lassen. Dass diese Spezialität im fernen Osten als ungenießbar gilt, scheint nicht nur an der dort allgemeinen Laktoseunverträglichkeit zu liegen. Was mich nun unweigerlich auf die schon am Anfang erwähnten Zustandsformen von Eiern bringt. Man kann sie zeitlich begrenzt im siedenden Wasser baden oder einem Chinesen roh überlassen. Dieser wird mit hoher Wahrscheinlichkeit ein geeignetes Keramikgefäß finden, es mit einem Gemisch aus Kalk, Pinienasche, Reisspelzen und Salz auffüllen und die Eier darin für etwa 100 Tage verstecken. Was von dem Zeug nun genau das Ei durchdringt und welche organisch-chemischen Prozesse in ihm beginnen, ehrlich, das will ich überhaupt gar nicht wissen. Nur wird die Schale von so einem Shonguandan geöffnet und das Ei nun geviertelt, sind die körperlichen Reaktionen darauf nur noch mit Panik beschreibbar. Dieser Geruch ist mit nichts vergleichbar. Eine dunkelbraun bis schwarze, gallertartige, feste Masse soll mal das Eiweiß gewesen sein. Das Gelbe vom Ei präsentiert sich olivgrün bis dunkelgrau und der Drang, diese Köstlichkeit einmal zu probieren, ist praktisch nicht mehr vorhanden. wie viele Minuten Bertha das Ei nun tatsächlich kochte und ob sie versuchte, den Gatten mit anderen Delikatessen milde zu stimmen, ist leider nicht übermittelt. Was blieb, ist nur sein:
0: Ich bringe sie um. Morgen bringe ich sie um.

0: Und hiermit endet dann auch wieder diese eine Stunde Souterrain. Und ich hoffe, ihr hattet ein wenig Spaß an nicht jeder allzu ernst zu nehmende.
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2: Herzlich willkommen bei den On-Air-Stories. In dieser On-Air-Story möchte ich euch die Sendung Oldie-Treff von Peter Ziermann vorstellen. Hallo Peter, schön, dass du da bist.
3: Ja, freut mich auch.
2: Was ist denn die Sendung Oldie-Treff genau? Also worum geht es?
3: Ja, ein bisschen old-fashioned Radio. Zum einen wird für ich ja seit 100 Jahren gefühlt durch, dass wir hier noch Plattenspieler im Studio haben, weil ich tatsächlich immer noch eigentlich 100% Vinyl spiele und mein Musikgeschmack, der liegt ja eigentlich eher bei internationalen Titeln, bei Beat und ja, vernünftigen Nummern der 60er, 70er Jahre. Aber ich spiele auch sehr viel deutsche Musik, bin nach wie vor jedes Wochenende auf dem Flohmarkt, sammle da irgendwelche Schallplatten ein. Und es gibt so einen Spruch, den ich auch seit Jahren mache. Bei mir kann sich jeder jeden Titel wünschen. Wenn jemand von Heino die schwarze Barbara haben will, dann kriegt er die auch. Ja.

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1: Herzlich willkommen zu einer weiteren On Air Story. Ich bin heute mit Rolf Gensrich im Studio, der die Sendung OK Beat macht.
2: Hallo, freue mich, dass ich hier sein darf.
1: Wie würdest du ansonsten deine Sendung generell beschreiben?
2: Die Sendung lässt sich eigentlich schlecht beschreiben. Also es gibt mehrere Varianten. Ich versuche, Gäste mir heranzuholen aus allen möglichen Gegenden, so Sachen, die mir über den Weg laufen. Das kann also der Würstchenverkäufer sein bis hin zu irgendwelchen kleinen Aktionen, Grundeinkommen zum Beispiel oder kleine Parteien oder aber Musiker, die mir auf der Straße auffallen, denen ich dann mal meine Visitenkarte gebe und sage, kommt doch mal vorbei, meldet euch doch mal.
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2: Hallo, hier sind wir.
3: Schön seht ihr aus. Gut seht ihr aus. Schön, dass ihr es geschafft habt.
2: Ja? Schön sehen sie doch auch aus.
3: Früher mal. Man wird verkommener, man wird abgehalfterter. Und weißt du, warum das so ist? Weil das so erwartet wird in der Agentenwelt.
2: Also, ihr wisst ja, von unserem letzten Auftrag, da sind wir ja mit einem ominösen Zug auf einen ominösen Berg gefahren.
3: Unsere letzte Folge, Leute.
2: Ja, unsere letzte Folge. Und als wir wieder zurückgefahren sind, da sind wir in ein sehr eigenartiges Agentengeflecht geraten.
3: Wir sind quasi vom höchsten Punkt möglicherweise der Erde. Das haben wir jetzt,
2: denkbar.
3: Die Luft war dünn und es fieberte so. Also hast du dieses Fiebern gemerkt? So dieses umtriebige.
2: Durch den hohen Innendruck des Körpers, da habe ich immer so große Augen gemacht.
3: Falls ihr jetzt auch so einen Druck habt, ne, dass das so pfeift oder so, weil ich kann ja nur von mir reden, die Möglichkeit der Sendungsneuanhörung in wiederholter Form auch.
2: Wollen wir jetzt mal hier zum Programm übergehen?
3: Außerdem, auf ernstundalbert.net gibt's
2: ja,
3: das.
2: Okay, wir haben auch nicht gesagt, heute mit Folge 25 mit Ernst und Albert. Also dann, Band ab.
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4: Da sind wir hier mal wieder. JWO sozusagen. Ganz weit oben.
3: Ja. Ah. Da hinten.
4: Kollege, gucken Sie mal heraus.
3: Da hinten, 37 Kilometer.
4: Das sieht so aus, als würde dort ein Orient-Express stehen. Siehst du das?
3: Der da.
4: Im Nebel, leicht.
3: Der da gerade so ranqualmt, ne?
4: Ja.
3: Könnte sein, ne? 37 Kilometer. Da kommt ein Hakel. 79 Kilometer, Magdeburg. Hui.
4: Hui, 32 Kilometer.
3: Alles deutsche Namen. Und hier muss irgendwo, aber hier durch diesen Turm muss irgendwie die Grenze gehen.
4: Meinst du?
3: Zwischen westlicher und östlicher Machtsphäre.
4: Aha.
3: Hier lang.
4: Und zwischen nördlicher und südlicher nicht.
3: Zwischen Ost und West.
4: Mhm, der Ost-West-Konflikt.
3: Der Ost-West-Konflikt. Und wenn du jetzt mal hier runter guckst, die vielen Leute, die von hier oben ganz, ganz klein sind, die ja oben so im Kargen rumrennen, in der sibirischen Steppe, hier, wie der Kinderwagen da durch die sibirische Steppe geschoben wird.
4: Sag mal, in der sibirischen Steppe, da gibt es ja allenfalls einen Westkonflikt, oder? Da gibt es doch kaum noch Osten dann.
3: Ich hatte ja immer gedacht, da gibt es gar keine Konflikte, weil da einfach niemand lebt. Aber hier sind so viele Leute, man täuscht sich. Ne? Guck, jetzt zieht sich das alles wieder zu auf einmal, als wenn das hier so zuqualmt.
4: Ja.
3: Dieser Nebel.
4: Vielleicht hat ja jemand, kocht ja jemand Kaffee und hat irgendwie
3: vergessen, den Wasserkocher auszumachen.
4: Ja. So ungefähr.
3: Ja, weil das wieder so ein China-Modell war. Siehst du? Ost-West-Konflikt. Wir sitzen hier im Westen und machen den Kaffeekocher an.
4: Ja,
3: gehen wir ruhig mal hier runter. Weißt du was? Guck mal hier auf die andere Seite.
4: Ha?
3: Wir können ja hier nochmal gucken.
4: Ich werde das
3: hier
4: zu.
3: Hier auch wieder alles rundum voller Fenster. Ne? Hier geht es Richtung Westen, die Westseite. Ne? Lass es mal.
4: Ja, sage ich dir, das zu.
3: Ja, die Tür ist zu. In Westen kommen wir nicht durch.
4: Die Treppe runtergehen.
3: Ja, müssen wir runtergehen. Weißt du, die Zentrale der Macht zwischen Ost und West. Hier muss das hier sein, denn da, wo die Macht ist, Da ist Enthaltsamkeit.
4: Das macht ja nichts dann.
3: Da spürst du niemanden. Da denkst du, es ist Leere. Dieses Vakuum füllt sich aber mit. Das ist so eine warme Schwellung.
4: Warme Mahlzeit.
3: Das ist ein Guck mal, Erfüll, hier ist eine.
4: Die ein, deutsche Flugsicherung hier. Das ist doch.
3: Mal gucken, ob da jemand ist. Hallo?
4: Was willst?
3: Ist hier die Flugsicherung?
4: Nein, das ist doch.
3: Hier ist aber jetzt niemand.
4: Was willst du denn jetzt?
3: Hallo? Ist gerade niemand da?
4: Ha.
3: Deutsche Flugsicherung. Ich habe jetzt nichts für. Du kannst doch mir jetzt nicht die Schuld geben, dass da niemand ist. Bei der Flugsicherung. Ne?
4: Naja, hier bei diesem Nebel, da fliegt doch sowieso keiner.
3: Und guck mal hier aus dem Fenster.
4: Ja.
3: Da hinter dem Schneeschieberauto, ne? Da ganz hinten. Durch den Nebel durch, da irgendwo ganz einsam muss unsere Lokomotive qualmen.
4: Wahrscheinlich. Da müssen wir mal hin.

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1: So. Hier geht es praktisch ins Freie. Ja. Ui. Der bläst aber. Oh Gott.
2: Ja, meine Damen und Herren, wir stehen jetzt hier direkt vor dem Turm hier obendrauf auf der Wahnsinnskuppel. Ich versuche das Mikrofon ein bisschen vor dem Wind zu schützen. Das natürlich ist nicht so einfach, denn wir erreichen hier Windgeschwindigkeiten in der Spitze von 380 km/h. Nur mal zum Vergleich, der Schneebagger hier vor uns, der darf nur laut Aufkleber 20 km/h.
1: 20 darf der fahren. Macht ja schön durch den Matsch. Ja. Wo sind sie denn? Kollege,
2: hallo.
1: Was macht er denn jetzt?
2: Ich sehe sie hier gerade mit dem Hund. Sie sind ja hier mittendrin an der Grenze zwischen Osten und Westen. Ja, ja, sie sind hier die Hundehalterin. Sie halten den Schuh fest, bitte, solange ich hier bin.
3: Ja.
2: Entschuldigung, das war mein Fuß ja auf ihren.
1: Darf
2: der Hund in alle Richtungen pinkeln oder hat er halten Sie da, was halten Sie da ab?
3: Kollege. Auf jeden Fall darf sie gegen den Wind pullern.
1: Was hat er denn jetzt? Ja? Ist das ein Yeti?
4: Nein, das ist ein Tibeter, ja.
1: Ein Tibet, das ist doch schon fast, das ist doch ein Yeti dann.
2: Ja. Sind diese Hunde hier beheimatet?
3: Nein, eigentlich nicht, aber vielleicht bald.
2: Wie schützen Sie sich hier vor diesen Wetterbedingungen? Wo leben Sie hier genau?
3: Wo wir leben genau in Berlin eigentlich, aber das Wetter hier ist eigentlich schöner.
1: Kollege, wissen Sie, was mir da einfällt hier? Es saugt und bläst der Heinzelmann, wo Mutti sonst nur blasen kann. Ja.
2: Es geht jetzt etwas abgeneigt auf einer freigeschaufelten Straße nach unten, freigeschaufelt vom Schnee. Ja. Wie hoch sind wir hier? Du hast eine rote Mütze auf, du bist die Anführerin.
3: I don't speak German.
2: I'm from Manchester.
3: Oh, great.
2: Yeah, Manchester United. That's my... Which country is your home? England.
1: So, what is the tallest mountain there?
3: Oh, we don't have mountains, just a little hill.
1: Yes,
5: Ben
1: and
5: Nevis
1: what is the largest hill?
5: Mount Everest is
3: Scotland, yeah.
1: But how many meters?
2: Wait for my colleague, he is doing the... He's doing this whole holy...
1: Was?
2: Du machst nur Scheiße, will ich sagen. He's only doing shit.
1: Ja.
2: Because he's not professional.
1: No.
2: And he's watching on his...
1: Because we have to
2: clock.
1: Get the train.
2: We have our express is dumping down.
1: Ja.
2: Okay. Dumping.
1: Steaming
2: it's
1: down.
2: Steaming rum. Ja?
5: Ja, ja, ja.
2: It's a steaming waltz.
1: Ja.
2: You know.
1: Just say... Yes,
5: yeah.
1: Yes.
2: So you are here in the conflict from east and west. Do you know? And this is a tower of macht. It's called James Bond
1: the
2: Tower.
1: The Tower of Power is this.
3: Yeah, nice.
2: This is a Scheuch Kramer Allrad Schneegefeger.
1: All wheel drive.
2: In yellow. So, which is the meters here in the higher?
1: He wants to ask how many meters we are above sea level.
5: 1,223.
1: I think maybe 18. Because
2: warum fragst du denn dann, wenn du sowieso weißt?
1: Ich weiß es doch nicht.
2: Du kannst doch nicht fragen. Ich frage dir und du sagst dann, was das ist.
1: Ich habe jetzt nur noch mal 5 Meter abgezogen,
2: aber
1: weil wir noch nicht
2: frage
1: ganz
2: den,
1: oben sind.
2: Aber lass ihn doch wenigstens antworten. Wenn du die Antwort, kann ich dich doch, verstehst du?
1: Also
2: dann sag ihm noch, soll er einfach die Frage, sag mal, say anything.
5: Anything.
2: So, jetzt sag die Frage dazu.
1: What you wanna like to eat?
2: Okay, und jetzt, next answer, something.
5: Snow is the coldest form of rain.
2: Do you like more the eastern snow or my it's more,
1: du doch, hast eine Frage,
2: you more interested
1: Kollege.
2: In the western snow? Du machst doch nicht mit. Du kannst, geh weg. So,
1: Kollege.
2: I'm only the only I'm a true journalist.
5: Yeah.
2: I have a special education for windy reporting.
5: Windy reporting.
2: Yes, on in eastern west conflict.
5: Okay.
2: so mein Spitzname ist I'm a Windy Man.
6: Windy Person, ja.
2: Yes, that's right.
1: What you are doing here?
2: So funny.
1: Holiday?
7: Visiting some friends and going for a hike.
1: And why are you not on Bahamas or something like that?
7: Oh, I was, you know, there last week.
2: So you called MI6?
6: MI6, yeah.
2: Yes?
6: I can't tell you anything about that, though.
2: Can you vergleichen?
6: It's a secret. I can't tell you anything about MI6.
2: You can't say anything. You have your secrets and we have our secrets.
7: Yeah.
2: Ne? Jeder, mit anderen Worten, jeder hat sein Päckchen zu tragen.
7: Yeah.
2: Kannst du mal sagen? Jeder hat sein Päckchen zu tragen.
7: Jeder hat sein Päckchen zu tragen.
2: Ganz genau.
1: Was hast du jetzt hier mit MI6 hier?
2: Ja, die wollten mich haben.
1: Aha.
2: Habe ich denen nicht gesagt, hätten sie so nicht zugegeben.
1: Hm.
2: Die wussten das ja, das waren ja keine Normalen.
1: Nee, waren das Unnormale.
2: Das waren Agenten.
1: Das waren jetzt Agenten?
2: Ja.
1: Guck mal, was ist denn das Gelbes hier im Schnee?
2: Tja.
1: Komisches gelbes Zeug im Schnee. Ja. Der wird Eis ab, der Schnee, also das kommt dann nach Hannover, Berlin, Hamburg, die Eisdielen übrigens. Da wird noch so ein bisschen Geschmack reingemacht und dann...
2: Ja, fertig ist es. Müssen wir hier lang?
1: Ja.
2: Ja, Gleis 3, da hinten im Nebel erkennt man den letzten Waggon. Es ist aber keine rote Laterne an oder irgendwas.
1: Nee.

0: Kollege? Kollege, ich weiß nicht, ob wir doch da unten hin müssen.
1: Ganz oben am Turm, ja?
2: Ja.
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0: Das ist also jetzt unser Zug ins Nirgendwo.
5: Mal kurz sagen hier, dass wir da sind.
0: Dass wir da sind und dass wir uns freuen würden, wenn sie uns mit in die Zivilisation nehmen würden. Ja. Aber vielleicht sind das ja jetzt. Sind das.
5: Hallo!
0: Hallo!
5: Harzer Schmalspurbahn.
0: Müssen wir vielleicht mal hier klopfen?
5: Hallo!
0: Hallo! Würdet ihr uns mitnehmen?
6: Ja, dann müsst ihr einsteigen.
0: Okay, dann steigen wir mal ein. Ja, ja. Ja. Wollen? Es klappert hier.
5: Die spricht mit mir.
0: Was sagt sie?
5: Hallo,
0: denn?
5: Wir sind Ernst und Albert.
0: Ich höre da nur ein Zischen.
5: Jetzt gerade. Jetzt hast du was gesagt. Genau. Und weißt du? Ach so. Ja. Ja, also, und wir sind total berühmt und wir machen immer so eine Radiosendung. Ne? Aha, ja gut, nicht ganz so berühmt. Was? Nicht ganz so berühmt. Hast du recht. Hm? Ja, wird noch. Aber weißt du, liebe Dampflokomotive, wenn wir so viel Power hätten wie du, ne? So, wenn wir so ein Schneefeger wären wie du, ne? Du musst uns mal das Geheimrezept verraten. Wie machst du das denn? Ja, dann sag. Wie? Ja, du mich auch, blöde. Echt, blöde Walze. Du beleidigst mich denn noch. Weißt du, was sie gesagt hat? Weißt du, was sie gesagt hat zu mir?
0: Nee.
5: Verdampf dich, hat sie gesagt.
0: Aha. Du kannst dampflöckig, sag mal.
5: Ein bisschen, hab ich mal.
0: Wo hast du denn das gelernt?
5: Hatte ich schon früher in der Schule. Englisch war ich nicht so gut und dann haben die mich woanders hingeschickt.
0: Okay.
5: Und da unten im Heizungskeller konnte ich dann anderes lernen.
0: Okay.
5: Ja, ist gut. Guck mal, jetzt reden wir nicht mehr mit dir. Jetzt kannst du aufhören. Ja. Glaubst du, ich merke das nicht? Die anderen verstehen dich nicht. Ich verstehe dich. Na, vorhin wollte ich ja mit dir reden. Jetzt brauchst du nicht hier so um Aufmerksamkeit hier heischen.
0: Ich mach das mal zu hier.
5: So. Ist ganz schön frech, die Lokomotive, ne? So. Ja, bist du. Kannst du mir. Musst du mal so hinnehmen jetzt. Bring es mal noch nach unten, bitte. Das nehme ich mal als Zustimmung.
0: Ja, siehst du? Oh, jetzt tut sich was. Jetzt setzt sich ja die Maschinerie in Bewegung.

0: Ja, und nun?
1: Alles sieht hier so gleich aus. Ein Bäumchen neben dem anderen steht hier auf weißem Feld. Wie kann man es nur aushalten? Ich sag mal, wer lebt denn hier?
0: Na, niemand. Oder siehst du hier irgendjemanden? Ne?
1: Vermutlich verstecken sich diese Wesen dann auch sehr gut. Wenn hier jemand leben würde, zeigen die sich nicht.
0: Was meinst du, warum die sich hier nicht zeigen?
1: Das sind ja alles mögliche Geheimnisträger. Ja, sag ich ja.
0: Ah. Das Monster hat gesprochen.
1: Ja, das ist alles Absprache, dass die da jetzt schon wissen, versteck dich hinterm Baum, zieh hier was Grünes an.
0: Guck mal, hier sind jede Menge Geheimnisträger am Rand. Hast du gesehen?
1: Ja. Die haben es nicht mehr geschafft. Muss man mal eine Nase putzen. Das ist ja hier vorne. Hinter der Lokomotive stehen wir ja hier gerade. Doch ein bisschen zugig, will ich mal sagen. So, weißt du, als ich damals noch gearbeitet hatte, bevor mich dann die Sowjets ja auch enttarnt haben.
0: Beim MI6?
1: Unter anderem MI6. Also heute kann man darüber wahrscheinlich sprechen. Weil die Geheimnisse, die ich damals mehrheitlich alleine, also fast immer, also so ein bisschen, ab und an mal, also in Einzelfällen, also okay, jetzt nicht so oft, geschafft habe, die spielten noch nie eine Bedeutung eigentlich.
0: Aha, also was die lassen sich diese Einzelfälle noch an einem Finger abzählen oder reicht da schon einer, der, ich sag mal, schon mal eine ganze Hand im Sägewerk?
1: Also ein Geheimnisträger, der enttarnt wurde und entsprechend behandelt wurde, meinst du? Was der dann noch für Hände hat?
0: Nein, ich meine, an wie vielen Fingern man deine Geheimnisse...
1: Ja, jetzt
0: stehen wir ja wieder... Nein, was ich fragen wollte, ob man die Anzahl der Geheimnisse, die Sie so in Ihrer Vergangenheit getragen haben, ob die auch noch ein Einarmiger, der seinen rechten Arm verloren hat, an seinem rechten Arm, an den Fingern. Also kurz gesagt, ist das überhaupt ein Geheimnis?
1: Also ich würde es ruhig so formulieren, ein einarmiger Geheimnisträger, der also schon einarmig als Geheimnisträger aber auch schon so war und dann noch so enttarnt wurde in einarmiger Weise und entsprechend behandelt wurde. Also dann...
0: Ja, aber kann der überhaupt, der Einarmige, überhaupt was tragen? Also mit dem Arm, den er noch hat, wahrscheinlich, aber mit dem anderen jetzt.
1: Ja, erstmal noch, aber weil er da dann entdeckt wurde, sprechen wir ja in diesem Fall, wir Soziologen, von einem vollkommen entarmten Menschen.
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1: Hoppala, das war ein Ruckel hier. Gleis macht eine Kurve nach links, ne?
0: Ja, unser Gefährt, das zischt hier bergab praktisch. Das Stahlmonster.
1: Hat da ein großes Nummernschild hier dran. In weißen Buchstaben steht hier auf dem schwarzen etwas drauf, auf dem schwarzen Monstrum. 99.
0: 7234.
1: 0.
0: Da könnte man ja mal anrufen. Ne? Das müsste doch dann, da vielleicht erreichen wir dann den Lokführer.
1: Ja, okay. Ja, das kann sein, dass er rangeht. Ne?
0: Also liebe Leute, bitte ruft erstmal an. 99 7234 0. Ich wiederhole nochmal. 99 7234 0.
1: Ja, Stichwort ist Ost-West-Konflikt. Der Lokführer weiß Bescheid. Denn nochmal zur Erinnerung, um was geht's hier eigentlich? Wir waren im Zentrum der Macht vor kurzem noch im Turm der Ewigkeit, der Heiligkeit
0: und der Glückseligkeit. Sagen Sie mal, Kollege, fahren Sie immer mit solchen altertümlichen Zügen, ne, als Agent?
1: Ich bin ja kein Agent im Moment mehr. Ich habe mir ja ein neues Leben aufgebaut. Ich war ja so lange Zeit Agent, also waren schon ein paar Tage, also die haben es mal mit mir versucht. Und dann hat es mich einfach hierher gezogen, habe dann schon lange Jahre hier auch Kohlen geschaufelt. Und heute... Gut, es qualmt ein bisschen hier jetzt rein.
0: Das ist ja Dampf, heißer Dampf hier alles.
1: Ja, kommt hier alles noch... Die Leute sehen ja nicht, dass wir direkt im ersten Wagen stehen hier.
0: Ja, wer weiß, die denken, wir haben hier wieder irgend sowas gefaked, ja, und lassen da irgendwas im Hintergrund laufen, aber weit gefehlt.
1: Wir stehen hier einen Meter auf der Plattform vom ersten Waggon hinter der 99-7234.
0: 0, nicht vergessen. Ja,
1: Zentralnummer 0, also die Durchfallnummer vom Lokführer braucht er aber nicht, weil da arbeiten nur zwei. Das reicht aus, also einer macht die... Einer scheffelt die Kohle und der andere drückt den Knopf. Also ihr könnt ruhig die Null wählen. Ne?
0: Ja, ja, dann mach das mal.
1: Ja, soll ich mal anrufen? Better.
0: Ja, probier mal.
1: Ich habe ja auch ein Agententelefon, ne? Weißt du das eigentlich?
0: Aha, ja nicht, dass du da wieder beim Fräulein Winter jetzt landen. Ne?
1: Mit Fräulein Winter bin ich im Moment erstmal so verfahren, haben wir ausgemacht, dass ich erstmal alles bezahle.
0: Also du warst von einem Rückstand.
1: Aber ich hab ihr versprochen, ich kümmere mich drum.
0: Wie viel bist du denn im Rückstand?
1: Das wollte ich jetzt nicht so offen. Das hören ja jetzt Leute zu. Ja, jetzt nehme ich hier mal eine Vorwahl hier. Und jetzt probieren wir mal aus hier, was da... Also man muss natürlich jetzt wissen, dass London die Vorwahl ist.
0: Da musst du noch eine 44 vorwählen.
1: Sag mal...
0: Also 99-72-340.
1: 3-4, Durchfall, 0.
3: The number you have dialed is not assigned. Die gewählte Nummer ist nicht vergeben. The number you have dialed is not assigned.
0: Ja, da ist niemand dran.
1: Lass die jetzt gerade Mittagspause machen.
0: Es wird auch jetzt weniger Schnee wieder. Jetzt rollt hier die Maschinerie wieder in einen Bahnhof ein. Mal gucken, was die Lok noch zu sagen hat.

0: Ja, jetzt bewegt sich der Tross schon wieder.
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2: Wir fahren mit der Eisenbahn. Jo, jo, jo, jo. Vorwärts gucken, rechts und links sind Bäume. Fahren durch den Schnee, yeah, yeah, yeah. Wir fahren immer schneller. Wir müssen jetzt in den langsameren Takt wechseln. Wir fahren mit der Eisenbahn, tralala, tralala. Es ist der Schnee, der tut so weh. Es sind die Bäume, die vernichten die Räume.
0: Kollege, bitte?
2: Es ist das Tempo. Das Tempo für die Nase. Die Blume für die Vase.
0: Und die Lok für den Bock, oder was?
2: Der Schaffner für... Passt nicht.
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2: Ja, wollen wir mal reingehen hier, ne?
0: Kollege?
2: Gehen wir mal hier, gucken wir uns mal hier.
0: Ja, dann lass uns doch mal
2: an. Ich wollte mir mal einen Tag sagen. Wir sind hier also Bekannte.
0: Was haben wir denn hier?
2: Das wollen sagen, alle... Journalisten.
0: Mach doch.
2: So steht der Zug jetzt hier rum. Was habe ich denn jetzt falsch
0: jetzt
2: gemacht?
0: Jetzt steht's auf einmal.
2: Was habe ich denn gemacht?
0: Nichts.
5: Das ist eine der Folgen von dem Sturm Friederike. Den
0: Baum
5: direkt davor hat sie über die Straße quergelegt. Man muss eigentlich glücklich sein, dass hier Menschen zu Schaden gekommen sind. Es war, wie gesagt, ein wahnsinniger Sturm und alles das, was ich...
0: Das ist also die Leitplanke hat vom Sturm. Aber schön, dass wir da nochmal anhalten, um das anzugucken.
2: Ja.
0: Das sieht doch hübsch aus. So,
2: Kollege,
0: ne?
2: Kollege.
0: Ja. Warum lachst du hier so?
2: Kollege, jetzt lass mich doch mal.
0: Findest du das lustig, da diese Leitplanke?
6: Nee, ich find's nicht lustig, aber nee.
2: Kollege, also dich findet hier überhaupt keiner lustig.
0: Nee.
2: Es geht jetzt einfach nur mal darum, dass wir hier diese Geschichte, dass ich jetzt mal hier diese Geschichte hier...
0: Jetzt los. Wo kommt das her?
2: Entschuldigen Sie mal. Sie machen also Geräusche mit dem Handy.
6: Ich nicht.
2: Das Ding ist halt nur, ich versuche hier schon seit einer Viertelstunde mit meiner Geschichte weiterzukommen und die ist wirklich sehr kompliziert. Und erst fängt der Kollege an, mich hier ständig zu unterbrechen und jetzt fangen Sie hier auch noch an mit Geräuschen. Guck mal, jetzt muss ich wo war ich denn stehen geblieben überhaupt?
0: Habt ihr euch auch schon die Leitplanke hier drüben angeguckt?
2: Für alle, die jetzt Teil 1 noch nicht gehört haben, weil er ja auch noch gar nicht fertig ist, weil wir haben den ja erst gerade vor einer Stunde aufgenommen. Wir machen jetzt eine Fortsetzungsgeschichte, die ist sehr spannend, liebe Leute. Da geht es um einen Agenten-Thriller. Das ist eine Passt du jetzt mal, sollst du nicht dazwischen quatschen?
6: Ja, jetzt erst recht.
2: Du musst jetzt mal aufpassen, was ich da sage.
0: Ja, ist heimlich Gummibärchen. Was ist denn? Welche Farbe ist denn am liebsten?
7: Kann ich den Mund voll.
0: Doch, du kannst ruhig sprechen. Ja.
7: Nimm weg, ich mag jetzt nicht.
2: So, Kollege.
0: Ja, ich darf auch eins essen. Alter.
2: Kollege.
6: Ich will ja mal nicht.
2: Ja, steckt er den Mund da voll, gib ihm da was, dass er ruhig ist endlich. Nee, danke, ich muss arbeiten.
0: Aber Kollege, essen Sie auch mal eins.
2: Guck mal, wir haben eine Stunde Zeit. Da müssen... Ich hab das Gefühl, dass diese Stunde gleich um ist, nur mit so Sachen, die gar nicht, wo du denkst, wann fängst du denn endlich an?
0: Eben.
2: Na? So, ja.
0: Aber die Leitplanke ist immer noch, wenn wir mal ein Foto machen hier, Moment mal. Ja, dann müssen wir nochmal einen Akku wechseln, dann können wir auch ein Foto machen.
8: Kollege, machen Sie mal weiter.
2: Ja. Okay, und zwar folgendes. Ich bitte jetzt mal um freiwillige Handzeichen zur Darstellung unseres Ost-West-Konfliktes. Und zwar jetzt bitte mal alle die Hand heben, die halt Ostagenten jetzt spielen. Die Ostagenten waren aber früher auch noch nicht so beliebt. Vielleicht liegt das doch einfach daran, dass das einfach. Verstehst du, die haben verschissen. Ne? Mhm. Gut. Ja, aber dann jetzt dürfen sich aber alle melden. Jetzt geht's darum, wer jetzt gerne einen Westagenten mal spielen möchte. Ja, es klappt nicht so. Also machen wir das noch einfacher. Guck mal, alle die jetzt von mir aus links sitzen, das sind jetzt die Westagenten und alle die von mir aus rechts sitzen, das sind die Ostagenten. Kollege, was machst du denn da?
0: Ich muss mal diese Leitplanke fotografieren. Es ist doch hier, dafür hält der Zug extra. Muss man doch mal würdigen irgendwie. Das ist so eine bedrückende Stille hier in diesem Wagen.
2: Ja.
0: Nicht? Was gibt's denn hier zu lachen?
2: Nix. Kollege, das sind Ostagenten, die sind die rechte Seite.
0: Ihr seid Ostagenten.
8: Wurde beschlossen, ja.
0: Stimmt das?
8: Ach, davon muss ich schweigen, das geht doch nach hinten los.
0: Stimmt, Kollege, da haben Sie nicht nachgedacht, oder?
2: Das habe ich nicht nachgedacht.
0: Die Agenten können doch nicht sagen, hier, ich bin Agent. Die müssen doch irgendwie undercover, also.
2: Ach so.
0: Da hätten Sie mal vorher nachdenken müssen.
2: Wir machen das nochmal. Also alle jetzt, die auf der linken Seite sitzen und Ostagenten sind, die melden sich jetzt nicht.
0: Das heißt, wir haben jede Menge Ostagenten.
2: Ja, die ganze Seite.
0: Ja.
2: So, jetzt machen wir nochmal andersrum. Alle, die auf der rechten Seite sitzen und Westagenten sind, die melden sich jetzt bitte nicht.
0: Ja, dann haben wir das alles geklärt. Ja, da hat mein Kollege das gut geklärt.
8: Super. Bin beeindruckt.
2: Ja. Das kann der Zug auch nicht weiterfahren.
0: Oh ja, was machen wir jetzt mit den Agenten?
2: Ach so. Ja. Ja. Ist ja schon interessant, wie sich so viele Agenten auf einmal verhalten, wenn die so auf engem Raum sind, ne?
0: Ja, da tut halt jeder so, als sei nichts gewesen, irgendwie. Und guckt auf diese schöne, zerhauene Leitplanke.
2: Ja, ja, interessant finde ich aber auch, dass alle in die gleiche Richtung gucken.
0: Ja,
2: ich hätte jetzt eher so gedacht, Geräusche, dass die Ostagenten mehr Richtung Westen gucken und die Westen.
0: Oh, eine Durchsage.
5: Ja, Grund für unsere Verspätung war der verspätete Nordhäuser, der jetzt in Fahrtrichtung rechts unten Richtung Nordhausen abgefahren ist. Das ist der Zug, der vor uns vom Brocken runtergekommen ist und die einzige tägliche Verbindung von Nordhausen zum Brocken.
2: Ach, guck mal. Ihn kennen wir auch noch aus der letzten Folge.
7: Aus der letzten Folge?
2: Ja, du bist der Mann mit dem Kräuterbonbons.
7: Ach, mit dem Kräuterbonbons. Wie, macht ihr schon wieder eine neue Folge?
2: Na klar.
0: Hast du noch einen?
7: Was, ein Kräuterbonbon?
0: Ja.
7: Du musst mich aber besuchen kommen gleich.
0: Müssen wir mal schauen.
2: Wo sitzt du denn?
7: Immer noch da, wo wir in der letzten Folge waren.
2: Ja, Leute, hört euch die letzte Folge an. Kann man dazu nur sagen.
0: Au, was war das?
5: Vom Schuss.
0: Ist jetzt hier was passiert? Entschuldigung.
2: Wer hat einen Schuss?
0: Ein Schuss?
8: Die Frage stelle ich mir auch gerade.
0: Ja, Kollege. Mein Kollege muss ich mich entschuldigen, der ist verwirrt.
2: Da musste ich mich gar nicht entschuldigen. Das Problem ist ja nicht nur...
0: Ich muss mich andauernd für dich entschuldigen.
2: Es kommt mir ja irgendwie so vor, als hättest du hier dein Publikum gefunden. Ja.
9: Das sind Agentenkekse. Für jeden einen.
0: Kollege, Kekse. Ich nehme mal einen. Ne?
2: Guck mal, bevor du da jetzt, Kollege, normalerweise darfst du ihm das nicht geben, weil er fängt sofort dran rum. Er kann dann nicht einen Moment warten, wann die Zeit gekommen ist.
0: Wir sollen das ja jetzt essen.
2: Siehste, das ist ja ein Beweisstück.
9: Los, essen, jetzt, zusammen.
0: Ja, jetzt essen.
2: Kollege.
0: Jetzt, wir müssen das, wir müssen jetzt diese, jetzt, ich will mal.
2: Du willst dir doch von dieser Agentin nichts sagen, oder?
0: Und ich doch einfach auch. Oh, Mädchen, sie kleckern, sie krümeln hier.
2: Ja.
0: Oh.
10: Mager,
11: Mager,
10: Mager.
11: Beim Essen wird nicht geredet.
0: Doch. Doch, wir.
2: Und nicht krümeln.
10: Ich hab einen Rock. Ich sag das hier nochmal allen hier im Waggon. Ich stehe ja hier noch in der Mitte und ja, ich lasse sie auch
2: im
10: durch.
2: Weg, im Weg nicht in der Mitte.
10: Ich sag das nochmal ganz deutlich.
2: Danke. Boah.
10: Dass ich hier der Journalist bin. Und zwar, das sind so Kritikstrümmel auf dem Mikrofon puscheln.
0: Das ist jetzt wieder so eine gewisse Lethargie hier eingekehrt in diesem.
2: Ja, man muss auch sagen, dass unsere Geschichte im Moment hat sich festgefahren. Ah. Weil ich bis zu dieser Sekunde, und jetzt wird's spannend, nicht wusste, dass das da vorne
0: der Abort,
2: der Ort der Geldübergabe ist.
0: Da kann natürlich jemand was durchgegeben haben.
2: Du meinst, dass
0: aber
2: jemand,
0: weißt
2: du,
0: ich glaub,
2: unterm Waggon, unterm Klo liegt und dann das greift, aber er kriegt ja alles ab dann, die ganze Zeit.
0: Nein, doch.
2: Da weiß er gar nicht, was da vorher noch
0: zum Beispiel,
2: kommt, bis das Geld durchgereicht wird.
0: Wir haben doch vor uns dort ewig an dieser diese Leitplankenbesichtigung gehabt. Da habe ich gesehen, da war jemand reingegangen.
12: Wenn Sie gerade Richtung links aus dem Fenster gucken, sehen Sie die Kreuzungsstelle Drängetal.
0: Links
12: hier sind wirklich zwei Weichen und der Zug kann hier gekreuzt werden. Aha.
0: Ja. Da kann man Züge kreuzen.
2: Da ist,
0: weißt du, da hast du einen gelben Zug und einen roten Zug und es kommt ein oranger Zug raus.
2: Erzählst.
0: Was wolltest du sagen?
2: Nee. Das ist ein Übergangsort, da wo es sich kreuzt. Und jetzt müssen wir eigentlich nur gucken, wer jetzt hier aufs Klo geht, beziehungsweise da rauskommt. Ne?
0: Ja.
2: Und die Person hat was über, hat da was reingemacht. Hat er was fallen lassen, meinetwegen. Mhm. Um dann aber.
0: So ein Nugget oder was?
2: Kollege, jetzt gehen wir erstmal darüber zum Abort.
0: Dann lass uns mal zum Abort gehen.
2: Wir gehen da jetzt rüber.
0: So, dann. Ja.
2: Ist euch aufgefallen, dass ja jemand aufs Klo gegangen ist?
13: Ein ausländischer Agent.
2: Ausländische. Okay, well, we have an order to find out. What the job is from the agents.
14: Sorry, say again?
2: Agents, from the agents, James Bond. James Bond agents. From which country are you?
14: England.
2: Ah, yes. I'm from England too. Yeah. I'm from Chicago. And a little Chicago in Island. Yes. In the Ärmelkanal. In the hier Ärmel.
0: Ja. Ne? Ärmelchannel.
2: Ärmelchannel. Ja. So. Und have you seen a person who is on the abort?
14: No, not seen anyone.
2: Okay.
15: No, missed everything.
2: No, that's all okay. Because we are sure that there is a Documents Übergabe, Documents Crossing in the abort room.
15: No,
2: yeah. Yes, in the room.
15: No, nothing.
14: Not seen anything, sorry. Nothing.
15: We are hopeless.
2: And now our job, was wir tun müssen, wir müssen jetzt go to the abort.
0: Das mal hier inspizieren. Ja. Sieht's aus hier?
2: Ich komme mit hier rein mit dir.
0: Ja, machen Sie mal.
2: Aber, wollen Sie auf Toilette? Er wollte auf Toilette, nein, Kollege. So, Kollege?
0: Ja.
2: Hast du eine Uhr? Hat hier jemand eine Stoppuhr?
0: Ja.
2: Hier, friendly guys from England, have you a stop clock? Stop the time.
0: No.
2: Have you a clock and can you have a look? From just now, yes, okay,
15: 16,
2: we have
15: 29.
2: Okay, because there's a person on the room and we have to stop the time because he's crossing his documents and it's more time he's on the room
7: desto more documents are falling down.
0: Yes, of course.
7: On the Schiene.
11: You're doing your best.
7: On the Schiene.
0: On the Gleis, ja.
7: Ja.
0: Wir können mal hier fragen, Herr Sam, sagen Sie mal.
7: Der Zug gehalten, das ist alles sehr verdächtig. Wenn der Zug hält und er schiebt jetzt den Koffer da unten durchs Toilettenloch,
0: ja,
7: auf die Gleise, wir müssen jetzt nur gucken, wer sich hier bückt.
0: Ja, genau. Wollen wir hier fragen, sag mal.
16: Nicht zum ersten Mal, den beobachte ich schon die ganze Zeit.
0: Ach.
16: Nicht das erste Mal hier.
0: Das ist ja interessant, du sitzt ja genau daneben, hast da den besten Überblick.
16: Genau. Ich habe die beiden Doppelagenten auch gleich erkannt hier.
0: Ja.
16: International sind die.
0: Ja. Na? Okay.
16: Die wollten zum Brocken hoch, so wie ich das verstanden habe, weil da Schnee liegt. Den haben die nicht, weil die einen Tower haben in England.
0: Ah.
16: Und deswegen wollten die zum Brocken hoch.
0: Okay, das ist ja interessant.
7: Was denkst du, was handeln die oder was übergeben die? Für was für Geheimnisse geht's da?
16: Prostitution hat der eine schon deutlich gemacht. Er ist ja an den Frauen vorbeigegangen, hat die so ein bisschen angemacht. Also ich tippe mal auf Prostitution. Vater und Sohn sind.
0: Aha.
16: Aber.
7: Ich dreh mich mal unauffällig um. Ne? Sorry, are you criminals?
17: Criminals? Are we criminals? Well, we'll give it a go if you like. What do you want us to do?
7: So. Du hast recht.
16: Ja, habe ich doch gesagt.
0: Das sind ja eigenartige Verstrickungen in diesem Zug.
7: Ich ermittle hier ganz. Ach, guck mal, es ist er vom Klo raus. We need the time. The man is from the toilet gone.
17: Oh, 1631.
7: Okay, then about 2 or 3 minutes.
0: Ja, ja.
7: War das ein kleinerer Koffer?
0: Wahrscheinlich.
7: Wir nähern uns jetzt nämlich dem Ziel. Und wir haben jetzt schon ein bisschen agentenmäßig ein bisschen was geklärt. Aber jetzt, wo wir bei dir stehen, du hast die Beobachtungen hast du hier geleistet. Ich möchte erstmal nochmal Danke sagen für alles.
16: Habe ich gerne gemacht.
7: Auch im Namen von einer.
0: Von der Königin.
7: Von der deutschen Königin.
0: Angela.
16: Ja, genau.
7: Die erste.
0: Angela die erste, ja.
7: Aber auch Angela die letzte wahrscheinlich.
16: Ja, das wird auch die letzte sein, denke ich auch.
18: Aber sag mal, ist das nicht furchtbar schwierig und anstrengend, den ganzen Tag so blödes Zeug zu quatschen?
0: Ja, das ist extrem kompliziert.
7: Für mich ist das sehr anstrengend. Ich muss mir sehr viel Mühe geben. Aber es gibt Leute wie meinen Kollegen, der ist da quasi naturtalentiert.
0: Ich muss das alles ertragen.
7: Dem rutscht das quasi so raus. Wir kommen jetzt ja langsam hier an den Endpunkt an. Wir müssen noch einen Agenten finden. Kannst du uns da kurz behilflich sein? Mit deiner Übung, mit deiner Erfahrung.
16: Also ich möchte jetzt keinen mehr denunzieren hier. Ich habe die beiden im Auge gehabt, denn der Mann, der pausenlos auf Toilette ging, den habe ich schon rausgefiltert. Also du warst doch schon auf Toilette, du hast doch dieses Loch gesehen, was nach unten geht.
18: Ich war hier nicht auf Toilette, ich kenne Toiletten, ja, aber hier war ich nicht.
16: Also das ist ganz offensichtlich, hier musst du ja nochmal angucken.
18: Ja, okay.
0: Ja, es kann halt sein, dass da jede Menge Schnee ja vom Brocken heruntergeholt wurde, ja.
16: Die arbeiten ja auch nicht, ihr habt ja vermutet, dass der da Koffer reinsteckt, aber das sind mehr so Geldbrocken und die passen da genau durch.
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0: Ja, wo sind wir denn jetzt hier? Sind wir da?
21: Tschüss.
17: Auf Wiedersehen.
0: Are we at the end?
21: Yes.
7: Steigen wir hier am Bahnhof aus?
0: Ja.

0: du stehst auf diese Bahnhalle hier.
1: Ja.
0: Hast du da was mit zu tun?
1: Ja, so ein bisschen. Aber das ist alles streng geheim.
0: Wieso, was ist da los?
1: Da treffen sich Agenten und machen Übergaben. Aber wir können ja mal...
0: Kollege, was habe ich dir gesagt? Was habe ich dir
2: interessant.
0: Gesagt?
2: Sehr interessant.
1: Aber bitte vorsichtig, dass wir keinen erschrecken.
0: Wir müssen hier über die ganzen Gleise rüber.
2: Das ist ja... Ja, ja.
1: Genau.
0: Was ist das für eine Halle? Ja. Was ist das?
1: Da war früher die HSB drin.
0: Was war da drin?
1: Die HSB, die Harzer Schmalspurbahn. Und Sie sehen ja noch, ihr seht ja noch, die Dampflok steht ja noch da. Da ist die Mallet. Und hier ist eigentlich jetzt so mehr oder weniger ein Agententreff, dass man guckt, was so an geheimen Papieren ausgetauscht werden kann und so weiter.
2: Aha.
0: Ach du Scheiße.
2: Das ist ja hier. Das ist alles.
0: Da hier liegt eine große Wasserpfütze hier unten.
1: Ja, ja.
0: Neben der Lok. Wir laufen hier durch. Liebe Leute, wir stehen hier neben so einer riesengroßen Lok. Da ist ein Totenkopf an der Seite drauf. Ein Totenkopf.
2: Vorsicht, kein Trinkwasser steht dran.
1: Ja. Weil die dürfen. Ha. Die brauchen. Das Wasser würde ja im Kessel schäumen.
2: Ja.
1: Und deswegen.
0: Hier ist das noch so eine riesengroße Lokomotive.
1: Ja, das ist was ganz was Feines.
0: Arn Jung GmbH, Jungenthal, 1897.
1: Ja, die ist schon ein bisschen älter als wir.
2: Das ist ja hier wie, und wo sind jetzt hier die Agenten?
1: Moment, kommen Sie mal mit. Im Moment ist niemand hier.
0: Aber hier geht's so nach unten. Hier ist so ein ganz langer Gang.
1: Ja.
0: Eine Treppe geht da runter, so 2 Meter runter. Und ich sehe gerade, dass unter den beiden Lokomotiven.
1: Genau so.
0: Da ist dieser selbe Gang, der ist unter den Lokomotiven.
1: Ja. Die Lokomotiven hier, wurden ja hier gewartet. Oder werden hier gewartet.
0: Und wenn man da unten reingeht in diese Kuhle, dann geht das noch in so ein ganz eigenes Agentenreich.
1: Genau.
2: Oh.
0: Woher weißt du das? Warst du da mal gewesen?
1: Ich war da mal, ich habe auch mal was damit zu tun gehabt, aber Vorsicht. Die Informationen sind brandheiß und ist ein bisschen gefährlich.
0: Okay, aber jetzt...
1: Agentenspielchen gibt es nicht.
0: Wir haben bisher ein paar Leute, Agenten auch getroffen, die aber alle nur so kleine Leute waren, weißt du? Und du bist jetzt ein richtig großer Fisch. Oder gibt's? Aber du machst das nicht mehr aktuell, ne? Aber du weißt vielleicht noch, wer jetzt...
1: Ja,
0: wer war damals dein Chef? Ist das das immer noch?
1: Das darf ich dir nicht sagen.
0: Ist das ein Mann oder ist das eine Frau?
1: Das war ein Mann. Die oberste Chefin, das war eine Frau, mein Chef war ein Mann und dann kam ich und meine Zuträger.
0: Das ist ein Ding, das ist ein Ding. Und jetzt sag mal, jetzt nenn mal einen Namen. Wie heißt diese Frau?
2: Ich darf ja keinen Namen
1: nennen. Weil das wär zu gefährlich für euch.
0: Was soll dann schon passieren?
2: Ist, weil wir wissen dann zu viel und wir müssen dann weg.
1: Richtig. Und normalerweise dürfte ich euch das hier schon nicht zeigen. Also seid bitte so gut, lasst mich da so ein bisschen außen vor.
0: Ist gut. Wir versprechen dir das.
1: Man spielt kein Agent. Man ist es und da braucht man eine spezielle Ausbildung.
0: Oder man war es. Und dann war man aber auch insgesamt, ne?
1: Dann war man auch, ja.
0: Und bei dir ist
1: also aufsteigen so, ist nicht so ganz so einfach.
0: Bei dir ist so ein Zwischending, ne?
1: Ja, ich bin auch nicht wirklich ganz raus.
0: Du bist ja auch ein hohes Tier gewesen.
1: Ja.
0: Da hat man vielleicht noch mehr Möglichkeiten.
1: Ja.
0: Aber das können wir, wir sind sehr froh mit dir, jetzt dieses exklusive Interview, diese exklusive Begehung hier zu machen. Ist das jetzt nur die Halle, wie wir sie sehen, oder gibt es hier noch irgendwelche anderen Konstruktionen, so Hubschrauber oder sowas?
1: Es gibt noch, wenn ihr hier

0: runtergehen würdet, ja, da sind dann noch Geheimgänge. Aber die darf ich euch nicht zeigen. Das ist zu gefährlich. Weil das wird...
1: Nur so als Andeutung, ne? Und wir gehen ja jetzt hier auch schon wieder raus. Das war ja Teil unserer Abmachung.
0: Ja, genau.
1: Mal kurz gucken und dann aber auch schnell wieder gehen.
0: Dann schnell wieder weg.
1: Naja, weil wir ja vom Radio sind. Es hat ja niemand genau gesehen, an welchem Ort wir hier sind.
0: Richtig.
1: Am Bahnhof Wernigerode.
0: Das Fernsehen könnte man nicht mitnehmen. Aber das Radio ist ein bisschen was anderes. Das kann man mitnehmen.
1: Ja.
0: Weil ich will euch ja auch nicht in Gefahr bringen.
1: Jetzt müssen wir hier wieder über die Gleise, ne? Das müssen wir aufpassen. Ist alles so ein bisschen rutschig. Vorsicht,
0: erst lassen wir die Lok durch. Nicht, dass wir eine Notbremsung auslösen.

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2: Kollege, dass wir da wieder rausgekommen sind, das war schon ganz schön.
3: Der letzte da, ne, der Oberagent, da in dem Moment waren wir ja auch ein bisschen anders, ne?
2: Ja, das war schon, also da hätte es uns ja...
3: Vieles konnten wir jetzt ja gar nicht im Radio bringen.
2: Nee, das war viel zu viel, aber natürlich für unsere Zuhörer, die auch die anderen Kanäle kennen.
3: Ihr müsst es aber für euch behalten, ne?
2: Ja.
3: Sonst werden wir hier erschossen.
2: Und zwar findet ihr dann die ungeschnittene Variante des Interviews mit dem Agent, ne? Und das ist doch sehr, sehr interessant.
3: Mit dem Oberagenten.
2: Ja, Oberagent, genau.
3: So, wo wir jetzt hier mal sozusagen unter uns sind, ich habe mir ja mal gedacht, ich zeige den Leuten mal so ein paar von meinen Agenteninstrumenten. Ich habe ja früher mal als Agent...
2: Ja, du hast ja davon erzählt.
3: Ich bin ja gerade ein bisschen hochgekommen wieder. Pass mal auf.
2: So
3: Was ist das
2: vom Metall da?
3: Das sieht so aus wie eine Blombe.
2: Ach so, ja. Was ist denn das jetzt für ein Agenteninstrument?
3: Das ist gleichzeitig Empfänger-Sender. Und da kannst du mit Kontakt aufnehmen, wenn du günstig stehst. Das wollte ich jetzt hier nicht anfangen, weil ich wollte ja noch was zeigen. Ne?
2: Ja, was soll das sein?
3: Oh, jetzt geht es nicht.
2: Was ist denn das?
3: Wie sieht's denn aus?
2: Das sieht fast so aus wie so ein Nasenhaartrimmer.
3: Wie ein Nasenhaartrimmer.
2: Na, trimm doch jetzt
3: durch
2: mal
3: den, Nasenhaare. Durch den Zwirbel. Merkst du den Zwirbelwind?
2: Doch, deutlich, merke ich dir.
3: Ja, wenn das ja so, da gehst du ein bisschen an die Poren ran. Au, au. Was hast du denn gemacht?
2: Ich bin in einen Nasenhaar gekommen. Was gibt's denn da zu lachen? Der Kollege hat wieder irgendwie sein Ritalin nicht genommen.

0: Ach du Scheiße. Ja, mein Kollege, wir müssen hier arbeiten. Was soll ich? Wir wollten hier nur kurz den Schlussdialog aufzeichnen.
1: Ja.
0: Gewöhnen Sie sich doch mal an, dass wir immer über das Thema sprechen.
2: Ja, das ist
0: und was ist das? Was soll denn das?
2: Was denn?
0: Was ist das jetzt, ein Nasenhaarschimmer?
2: Nein, natürlich ist natürlich kein Nasenhaarschimmer.
0: Was ist denn dann?
2: Das ist ein Sender, du Idiot.
0: Wohin sendet der?
2: Das ist quasi ein Rundfunk.
0: Aha, naja, schön.
2: Du musst dich zwischen zwei Bäume stellen.
0: Okay.
2: Ja? Dann musst du einen Stadtplan haben von dem Wald.
0: Aha.
2: Ah, ist er. So, und jetzt halte ich nochmal hier vorne hin. Jetzt merkst du es wieder.
0: Ja,
2: die nicht an die Nase, nicht an die Nase.
0: Ja, ich bin ja weit genug weg.
2: Wenn Zwirbel sind.
0: Ja,
2: genau. Schön. Und der nimmt die Energie auf.
0: Guck mal, jetzt bin ich ans Mikrofon gekommen. Ist als Mikro, als Musikinstrument ist es auch verwendbar.
2: Mach mal ruhig mal so eine Agentenmusik. Ich hol noch mal was dazu. Warte mal.

0: Bei den Russen habe ich das hier gekriegt. Guck mal. Mhm. Oh.
1: Gott. Was ist denn das? Das ist ja katastrophal.
0: Das ist ein Achselhöhensender.
1: Also ich mache jetzt mal dieses Gerät aus, ja?
0: Ja, mach mal
1: aus. Was nämlich das Auslaufgeräusch ist. Achtung.
0: Ja.
1: Aus. Wie gesagt, das Gespräch mit dem Agenten am Ende, da gibt es dann noch eine verlängerte Version bei ernstundalbert.net.
0: Da kann man diese Sendung auch nochmal nachhören, in voller Länge, falls
1: in
0: da
1: in voller Länge und Full HD sozusagen.
0: Die Verantwortung für diese schöne Sendung Ernst und Albert.
1: Die haben Lars Fischer
0: und Mario Trams.
1: Und tschüss.
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4: Heute geht es um das Campusradio CouchFM. Das ist ein Projekt in Zusammenarbeit der drei Berliner Hochschulen, der Humboldt-Universität, der Freien Universität und der Technischen Universität Berlin. Und ich möchte euch nun das Campusradio genauer vorstellen und habe hierzu Laura und Emily von CouchFM eingeladen. Herzlich willkommen.
5: Hi.
6: Hi.
4: Seit wann gibt es denn das Format Campusradio CouchFM?
5: Also 2011 kam die Idee auf. Und 2012 lief dann die erste Sendung schon. Also es ist jetzt schon ganz schön lange her.
4: Und ihr sendet ja jeden Tag und habt verschiedene Formate. Wie ist die Sendung denn aufgebaut?
5: Genau, also wir haben jeden Tag in der Woche ein unterschiedliches Format. Zweimal die Woche läuft unser Live-Magazin. Das heißt, da stehen wir live im Studio und reden über alles Mögliche. Und dann läuft auch Musik zwischendurch, wie man es aus dem Radio halt so kennt. Und montags ist bei uns immer Platz für eine Gästesendung. Mhm. Also da können zum Beispiel andere Unis ihre Projekte vorstellen, wenn sie selbst einen Podcast produzieren und so weiter. Dann haben wir am Mittwoch unsere Musiksendung, das Klangkompott. Das wird von der Musikredaktion gemacht und es kann auch alles Mögliche sein. Interviews, einfach eine Band vorstellen, ein Genre vorstellen, alles Mögliche. Genau, donnerstags läuft unser Gästezimmer. Das ist ein Interviewformat mit Personen zum Beispiel aus Politik oder der Kultur, Berliner Figuren, alles Mögliche. Ja, samstags ist bei uns Tanzstunde. Da können DJs aus Berlin ihre Sets spielen und sich so ein bisschen vorstellen. Und am Sonntag läuft unsere Wiedergabeliste mit den besten Songs aus der Woche.
4: Wie kommt ihr denn zu den Themen, die ihr in der Sendung besprecht?
6: Also ich finde, das ist auch mal ein sehr spannender Prozess, weil es einfach wirklich das ist, was die Couchies so im Alltag beschäftigt. Und das fand ich am Anfang auch so ganz ungewohnt, dass wirklich der Themenvorschlag einfach so reingeworfen werden kann. Und meistens wird er auch total cool aufgenommen und dann wird gebrainstormt, dann können andere relaten oder eben nicht. Und das ist immer ein total spannender Prozess. Also das meiste findet so in der Wortredaktion dann statt oder halt davor in den allgemeinen Sitzungen.
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1: Der Milliardär besitzt 1000-mal eine Million.
2: Also nicht 10-mal, nicht 100-mal, sondern 1000-mal eine Million.
1: Das müssen wir mal überlegen. In Wirklichkeit hat er das alles geerbt. Das finde ich ungerecht.

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1: Ich bin heute mit Bettina und Lida im Studio, die die Sendung Monday Movie Talk machen.
2: Hallo.
3: Hallo, Benni.
1: Die Schlagwörter zu eurer Sendung sind Aktuelles zum Film, Theater, Tanz und Literatur, grob zusammengefasst. Wie würdet ihr die Sendung in euren eigenen Worten beschreiben?
2: So ein anderes Schlagwort ist natürlich die Kritik zu Spielfilmen und Dokumentationen. Und wir bringen natürlich auch so ein paar O-Töne vom roten Teppich. Und wir haben ausgewählte Studiogäste. Wir besprechen eben aktuelle Theaterproduktionen und Tanzinszenierungen aus Berlin und Co. Das heißt, wir wandern auch mal in andere Städte und gucken, was in anderen Städten so los ist, dass man von Berlin aus dahin fahren kann. Aber primär sind wir queer-feministisch.
3: Absolut. Die linke Ecke. Immer klassenkritisch, nicht nur film- und theaterkritisch.
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0: Ich bin heute hier mit zwei Hosts von der ukrainischen Radiosendung Trambeats FM. Schön, dass ihr da seid.
1: Ja, danke. Danke für die Einladung.
2: Danke, thanks a lot.
0: Lass uns über den Namen sprechen. Trambeats FM. Was heißt es?
1: Es gibt ein traditionelles ukrainisches Instrument, Musikinstrument, in Gebirgen meistens. Es ist ein großes Rohr, das heißt Trambita.
2: Dieses Name Trambeats FM, das bedeutet Trambita wie Musikinstrument und auch Beat für Musik. Trambita mit Beat.
0: Was sind die Themen, mit denen ihr euch beschäftigt?
1: Alles, was für die Ukrainer in Deutschland interessant ist, ja, es ist die soziale Fragen, die Nachrichten, die Fragen der Kommunikation, die Fragen, die helfen auch die Gemeinde zusammen sammeln. Alles, was wichtig in der Ukraine ist, auch teilen wir mit und was für die Ukrainer in Deutschland wichtig ist auch.
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1: Herzlich willkommen bei den On Air Stories. In dieser On Air Story möchte ich euch die Sendung Oldie Treff von Peter Ziermann vorstellen. Hallo Peter, schön, dass du da bist.
2: Ja, freut mich auch.
1: Was ist denn die Sendung Oldie Treff genau? Also worum geht es?
2: Ja, ein bisschen old-fashioned Radio. Zum einen wird für ich ja seit 100 Jahren gefühlt durch, dass wir hier noch Plattenspieler im Studio haben, weil ich tatsächlich immer noch eigentlich 100% Vinyl spiele. Und mein Musikgeschmack, der liegt ja eigentlich eher bei internationalen Titeln, bei Beat und ja, vernünftigen Nummern der 60er, 70er Jahre. Aber ich spiele auch sehr viel deutsche Musik, bin nach wie vor jedes Wochenende auf dem Flohmarkt, sammle da irgendwelche Schallplatten ein. Und es gibt so einen Spruch, den ich auch seit Jahren mache. Bei mir kann sich jeder jeden Titel wünschen. Wenn jemand von Heino die schwarze Barbara haben will, dann kriegt er die auch. Ja.

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1: Herzlich willkommen zu einer weiteren On-Air-Story. Ich bin heute mit Rolf Gensrich im Studio, der die Sendung OK Beat macht.
2: Hallo, freue mich, dass ich hier sein darf.
1: Wie würdest du ansonsten deine Sendung generell beschreiben?
2: Die Sendung lässt sich eigentlich schlecht beschreiben. Also es gibt mehrere Varianten. Ich versuche, Gäste mir heranzuholen aus allen möglichen Gegenden, so Sachen, die mir über den Weg laufen. Das kann also der Würstchenverkäufer sein bis hin zu irgendwelchen kleinen Aktionen, Grundeinkommen zum Beispiel oder kleine Parteien oder aber Musiker, die mir auf der Straße auffallen, denen ich dann mal meine Visitenkarte gebe und sage, kommt doch mal vorbei, meldet euch doch mal.
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1: Heute geht es um das Campus Radio CouchFM. Das ist ein Projekt in Zusammenarbeit der drei Berliner Hochschulen, der Humboldt-Universität, der Freien Universität und der Technischen Universität Berlin. Und ich möchte euch nun das Campus Radio genauer vorstellen und habe hierzu Laura und Emily von CouchFM eingeladen. Herzlich willkommen.
2: Hi.
3: Hi.
1: Seit wann gibt es denn das Format Campus Radio CouchFM?
2: Also 2011 kam die Idee auf. Und 2012 lief dann die erste Sendung schon. Also es ist jetzt schon ganz schön lange her.
1: Und ihr sendet ja jeden Tag und habt verschiedene Formate. Wie ist die Sendung denn aufgebaut?
2: Genau, also wir haben jeden Tag in der Woche ein unterschiedliches Format. Zweimal die Woche läuft unser Live-Magazin. Das heißt, da stehen wir live im Studio und reden über alles Mögliche. Und dann läuft auch Musik zwischendurch, wie man es aus dem Radio halt so kennt. Und montags ist bei uns immer Platz für eine Gästesendung. Mhm. Also da können zum Beispiel andere Unis ihre Projekte vorstellen, wenn sie selbst einen Podcast produzieren und so weiter. Dann haben wir am Mittwoch unsere Musiksendung, das Klangkompott. Das wird von der Musikredaktion gemacht und es kann auch alles Mögliche sein. Interviews, einfach eine Band vorstellen, ein Genre vorstellen, alles Mögliche. Genau, donnerstags läuft unser Gästezimmer. Das ist ein Interviewformat mit Personen zum Beispiel aus Politik oder der Kultur, Berliner Figuren, alles Mögliche. Ja, samstags ist bei uns Tanzstunde. Da können DJs aus Berlin ihre Sets spielen und sich so ein bisschen vorstellen. Und am Sonntag läuft unsere Wiedergabeliste mit den besten Songs aus der Woche.
1: Wie kommt ihr denn zu den Themen, die ihr in der Sendung besprecht?
3: Also ich finde, das ist auch mal ein sehr spannender Prozess, weil es einfach wirklich das ist, was die Couchies so im Alltag beschäftigt. Und das fand ich am Anfang auch so ganz ungewohnt, dass wirklich der Themenvorschlag einfach so reingeworfen werden kann. Und meistens wird er auch total cool aufgenommen und dann wird gebrainstormt, dann können andere relaten oder eben nicht. Und das ist immer ein total spannender Prozess. Also das meiste findet so in der Wortredaktion dann statt oder halt davor in den allgemeinen Sitzungen.
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